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1: Herzlich willkommen bei den On Air Stories. In dieser On Air Story möchte ich euch die Sendung Oldie-Treff von Peter Ziermann vorstellen. Hallo Peter, schön, dass du da bist.
2: Ja, freut mich auch.
1: Was ist denn die Sendung Oldie-Treff genau? Also worum geht es?
2: Ja, ein bisschen old-fashioned Radio. Zum einen wird für ich ja seit 100 Jahren gefühlt durch, dass wir hier noch Plattenspieler im Studio haben, weil ich tatsächlich immer noch eigentlich 100% Vinyl spiele. Und mein Musikgeschmack, der liegt ja eigentlich eher bei internationalen Titeln, bei Beat und ja, vernünftigen Nummern der 60er, 70er Jahre. Aber ich spiele auch sehr viel deutsche Musik, bin nach wie vor jedes Wochenende auf dem Flohmarkt, sammle da irgendwelche Schallplatten ein. Und es gibt so einen Spruch, den ich auch seit Jahren mache. Bei mir kann sich jeder jeden Titel wünschen. Wenn jemand von Heino die schwarze Barbara haben will, dann kriegt er die auch. Ja.

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1: Herzlich willkommen zu einer weiteren On-Air-Story. Ich bin heute mit Rolf Gensrich im Studio, der die Sendung OK Beat macht.
2: Hallo, freue mich, dass ich hier sein darf.
1: Wie würdest du ansonsten deine Sendung generell beschreiben?
2: Die Sendung lässt sich eigentlich schlecht beschreiben. Also es gibt mehrere Varianten. Ich versuche, Gäste mir heranzuholen aus allen möglichen Gegenden, so Sachen, die mir über den Weg laufen. Das kann also der Würstchenverkäufer sein bis hin zu irgendwelchen kleinen Aktionen, Grundeinkommen zum Beispiel oder kleine Parteien oder aber Musiker, die mir auf der Straße auffallen, denen ich dann mal meine Visitenkarte gebe und sagt, kommt doch mal vorbei, meldet euch doch mal.
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1: Heute geht es um das Campus Radio CouchFM. Das ist ein Projekt in Zusammenarbeit der drei Berliner Hochschulen, der Humboldt-Universität, der Freien Universität und der Technischen Universität Berlin. Und ich möchte euch nun das Campus Radio genauer vorstellen und habe hierzu Laura und Emily von CouchFM eingeladen. Herzlich willkommen.
2: Hi.
3: Hi.
1: Seit wann gibt es denn das Format Campus Radio CouchFM?
2: Also 2011 kam die Idee auf. Und 2012 lief dann die erste Sendung schon. Also es ist jetzt schon ganz schön lange her.
1: Und ihr sendet ja jeden Tag und habt verschiedene Formate. Wie ist die Sendung denn aufgebaut?
2: Genau, also wir haben jeden Tag in der Woche ein unterschiedliches Format. Zweimal die Woche läuft unser Live-Magazin. Das heißt, da stehen wir live im Studio und reden über alles Mögliche. Und dann läuft auch Musik zwischendurch, wie man es aus dem Radio halt so kennt. Und montags ist bei uns immer Platz für eine Gästesendung. Mhm. Also da können zum Beispiel andere Unis ihre Projekte vorstellen, wenn sie selbst einen Podcast produzieren und so weiter. Dann haben wir am Mittwoch unsere Musiksendung, das Klangkompott. Das wird von der Musikredaktion gemacht und es kann auch alles Mögliche sein. Interviews, einfach eine Band vorstellen, ein Genre vorstellen, alles Mögliche. Genau, donnerstags läuft unser Gästezimmer. Das ist ein Interviewformat mit Personen zum Beispiel aus Politik oder der Kultur, Berliner Figuren, alles Mögliche. Ja, samstags ist bei uns Tanzstunde. Da können DJs aus Berlin ihre Sets spielen und sich so ein bisschen vorstellen. Und am Sonntag läuft unsere Wiedergabeliste mit den besten Songs aus der Woche.
1: Wie kommt ihr denn zu den Themen, die ihr in der Sendung besprecht?
3: Also ich finde, das ist auch mal ein sehr spannender Prozess, weil es einfach wirklich das ist, was die Couchies so im Alltag beschäftigt. Und das fand ich am Anfang auch so ganz ungewohnt, dass wirklich der Themenvorschlag einfach so reingeworfen werden kann. Und meistens wird er auch total cool aufgenommen und dann wird gebrainstormt, dann können andere relaten oder eben nicht. Und das ist immer ein total spannender Prozess. Also das meiste findet so in der Wortredaktion dann statt oder halt davor in den allgemeinen Sitzungen.
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2: Ich bin heute mit Bettina und Lida im Studio, die die Sendung Monday Movie Talk machen.
3: Hallo.
4: Hallo, Benni.
2: Die Schlagwörter zu eurer Sendung sind Aktuelles zum Film, Theater, Tanz und Literatur, grob zusammengefasst. Wie würdet ihr die Sendung in euren eigenen Worten beschreiben?
3: So ein anderes Schlagwort ist natürlich die Kritik zu Spielfilm und Dokumentation. Und wir bringen natürlich auch so ein paar O-Töne vom roten Teppich. Und wir haben ausgewählte Studiogäste. Wir besprechen eben aktuelle Theaterproduktionen und Tanzinszenierungen aus Berlin und Co. Das heißt, wir wandern auch mal in andere Städte und gucken, was in anderen Städten so los ist, dass man von Berlin aus dahin fahren kann. Aber primär sind wir queer-feministisch.
4: Absolut. In die linke Ecke. Immer klassenkritisch, nicht nur film- und theaterkritisch.
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0: Ich bin heute hier mit zwei Hosts von der ukrainischen Radiosendung Trambeats FM. Schön, dass ihr da seid.
1: Ja, danke. Danke für die Einladung.
2: Danke, thanks a lot.
0: Lass uns über den Namen sprechen. Trambeats FM. Was heißt es?
1: Es gibt ein traditionelles ukrainisches Instrument, Musikinstrument, in Gebirgen meistens. Es ist ein großes Rohr, das heißt Trambita.
2: Dieses Name Trambeats FM, das bedeutet Trambita wie Musikinstrument und auch Beat für Musik. Trambita mit Beat.
0: Was sind die Themen, mit denen ihr euch beschäftigt?
1: Alles, was für die Ukrainer in Deutschland interessant ist, ja, es ist die soziale Fragen, die Nachrichten, die Fragen der Kommunikation, die Fragen, die helfen auch die Gemeinde zusammen sammeln. Alles, was wichtig in der Ukraine ist, auch teilen wir mit und was für die Ukrainer in Deutschland wichtig ist auch.
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1: Herzlich willkommen bei den On-Air-Stories. In dieser On-Air-Story möchte ich euch die Sendung Oldie-Treff von Peter Ziermann vorstellen. Hallo Peter, schön, dass du da bist.
2: Ja, freut mich auch.
1: Was ist denn die Sendung Oldie-Treff genau? Also worum geht es?
2: Ja, ein bisschen old-fashioned Radio. Zum einen wird ich ja seit 100 Jahren gefühlt durch, dass wir hier noch Plattenspieler im Studio haben, weil ich tatsächlich immer noch eigentlich 100% Vinyl spiele und mein Musikgeschmack, der liegt ja eigentlich eher bei internationalen Titeln, bei Beat und ja, vernünftigen Nummern der 60er, 70er Jahre. Aber ich spiele auch sehr viel deutsche Musik, bin nach wie vor jedes Wochenende auf dem Flohmarkt, sammel da irgendwelche Schallplatten ein. Und es gibt so einen Spruch, den ich auch seit Jahren mache. Bei mir kann sich jeder jeden Titel wünschen. Wenn jemand von Heino die schwarze Barbara haben will, dann kriegt er die auch. Ja.

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1: Herzlich willkommen zu einer weiteren On-Air-Story. Ich bin heute mit Rolf Gensrich im Studio, der die Sendung OK Beat macht.
2: Hallo, freue mich, dass ich hier sein darf.
1: Wie würdest du ansonsten deine Sendung generell beschreiben?
2: Die Sendung lässt sich eigentlich schlecht beschreiben. Also es gibt mehrere Varianten. Ich versuche, Gäste mir heranzuholen aus allen möglichen Gegenden, so Sachen, die mir über den Weg laufen. Das kann also der Würstchenverkäufer sein bis hin zu irgendwelchen kleinen Aktionen, Grundeinkommen zum Beispiel oder kleine Parteien oder aber Musiker, die mir auf der Straße auffallen, denen ich dann mal meine Visitenkarte gebe und sage, kommt doch mal vorbei, meldet euch doch mal.
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5: Hallo und herzlich willkommen hier bei Couch FM. Ich bin Jakob.
6: Und ich bin Felix.
5: Und wir haben heute eine ganz besondere Live-Sendung für euch.
6: Wir wollen uns heute einem der größten Sportevents der Welt widmen und aufrollen, was in den letzten 5 Wochen der Fußball-Weltmeisterschaft alles so passiert ist.
5: Über einen generellen Abriss des Turniers und dem Finale vom vergangenen Sonntag, über das Deutschland-Debakel und den FIFA-Skandal wollen wir am Ende auch noch in einer kleinen Awardshow unsere Momente der WM küren. Außerdem haben wir natürlich auch Musik mit dabei. Und wir bringen uns jetzt erstmal gemeinsam so richtig in WM-Stimmung. Mit vielleicht dem typischen WM-Song, der aber nie als offizieller WM-Song betitelt oder rausgebracht wurde. Hier ist Waving Flags von Knaan.

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1: Damit wir jetzt erstmal alle auf den gleichen Stand kommen, fangen wir doch noch einmal von ganz vorne an. Am 14.06., da ging es los, da ist tatsächlich schon eine Weile her, da ging es los mit dem Starter Mexiko gegen Südafrika. Ein Spiel, was wahrscheinlich im Nachhinein für viele doch irgendwie attraktiver war, als man dachte. Wahrscheinlich aber eher nicht unbedingt wegen des Fußballs, sondern vor allem, weil es 3 rote Karten am Ende gab. Insgesamt hatten wir die größte WM der Geschichte. Es gab noch nie so viele Mannschaften. Wir hatten tatsächlich 48 Mannschaften mit insgesamt 12 Gruppen. Ja, davor hatten wir nur 32 Mannschaften und 4 Gruppen weniger, also nur 8 Gruppen. Und von den 48 Mannschaften, die teilgenommen haben in der Gruppenphase, sind am Ende nur 16 ausgeschieden. Also 32 sind in die K.O.-Phase vorangeschritten, was 2/3 aller Teams sind, die mitgemacht haben und ja auch gleichzeitig so viele Mannschaften sind, wie in den letzten WMs überhaupt teilnehmen konnten. Ja, insgesamt ging die Gruppenphase 17 Tage, also fast 2,5 Wochen, was sich auch in meinen Augen so angefühlt hat. Also es hat sich schon relativ lang gezogen, Spiele bis mitten in die Nacht. Aber Felix, was sind denn deine Takeaways aus dieser Gruppenphase?
2: Ja, Jakob, du hast es schon gesagt, wir hatten eine ganz andere Dynamik, die sich bei dieser WM abgespielt hat, dadurch, dass wir auch Gruppendritten hatten, die weitergekommen sind. Und so gab es für mich, wenig überraschend, auch gar keine Favoriten, die ausgeschieden sind in der Gruppenphase. Man könnte sagen, die Türkei ist auf jeden Fall eine große Überraschung, dass sie ausgeschieden sind. Aber sonst hat die Gruppenphase auf jeden Fall gezeigt, dass sich das Spiel teilweise ein bisschen verändert hat. Das Positive, was wir sehen konnten, wie es eigentlich auch immer ist, man hat die Gruppenphase, um einen ersten Eindruck zu bekommen von den spannenden Teams, zu sehen, wie funktioniert das Teamgefüge. Und das ist immer das Schöne der Gruppenphase, auch wenn es dann sehr, sehr lange gedauert hat in dem Fall.
1: Ja genau, wie du schon meintest, es hat lange gedauert, es hat sich lange gezogen, aber am Ende ging es dann los in die K.O.-Phase. Ja, entsprechend der vielen Mannschaften, die wir dann hatten, gab es das erste Mal in der Geschichte ein 16. Finale und relativ zu Beginn dieses 16. Finals auch leider für uns einen richtigen Paukenschlag. Deutschland verliert gegen Paraguay und das war natürlich vor allem für deutsche Fußballfans doch ein kleiner Schlag in die Magengrube. Ja, sonst gab es gar nicht so viele Überraschungen. Es gab natürlich viele enge Spiele, es gab viele Spiele, in denen die Favoriten gefordert wurden. Aber am Ende haben sich diese Favoriten eben doch durchsetzen können, wie beispielsweise im Spiel Brasilien gegen Japan, die doch relativ knapp dann von der Schippe gesprungen sind. Auch Portugal, Kroatien, was in die Verlängerung ging. England, Kongo, wo es lange so aussah, als würde England vielleicht doch rausfliegen. Und natürlich auch dieses Kracherspiel Argentinien gegen Kap Verde. Aber ja, es hat sich irgendwie genau das durchgezogen. Es gab viele knappe Spiele und am Ende stehen trotzdem die Top 4 Favoriten, die man vor dem Turnier wahrscheinlich auch so genannt hat, im Halbfinale. Ja, Spanien gegen Frankreich und Argentinien gegen England.
2: Ja, und so fällt das Fazit ähnlich wie in der Gruppenphase auch hier aus. Einfach wenig Überraschungen. Und was für mich vor allem zentral ist, wenn ich jetzt in 4 oder 8 Jahren auf die WM zurückblicken werde, werden mir nicht viele Spiele im Gedächtnis bleiben. Sonst hat man da vielleicht manchmal ein paar ikonische Spiele, die man später nochmal Revue passieren lassen möchte. Aber in diesem Jahr, vor allem bis zum Halbfinale, wo es dann ja auch um richtig was geht, die natürlich immer eine große Relevanz haben, haben wir vorher nicht die wichtigen oder interessanten Spiele gehabt. Wir haben da trotzdem Überraschungen gehabt, die sich hervorheben lassen. Das waren dann vor allem die Schweiz und Norwegen, die beide ins Viertelfinale gekommen sind und die dann auch sehr knapp gegen den Favoriten ausgeschieden sind. Das waren auch beides Spiele, wo es möglich gewesen wäre, dass sie die Überraschung noch weiter tragen können und dann den Schritt ins Halbfinale gehen können. Aber da hat in beiden Fällen dann ja einmal mit der Schweiz mit der roten Karte und auch bei den Norwegern mit ein bisschen Pech einfach ein bisschen was gefehlt, um dann noch weiter zu gehen in diesem Turnier.
1: Und beides Mannschaften, über die wir im Verlauf dieser Show heute auch noch ein bisschen reden werden.
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1: Ja, und dann hat's, ja, dann war es soweit am vergangenen Sonntag. Nach eben diesen 5,5 Wochen war das Finale der Fußballweltmeisterschaft. Und es stehen oder es standen sich der amtierende Europameister, also Spanien, dem amtierenden Weltmeister, also Argentinien, gegenüber. Und die beiden Mannschaften, ja, hätten doch irgendwie nicht unterschiedlichere Wege ins Finale haben können. Und auch im Aufbau ihres Kaders haben sie doch einige Unterschiede. Ich würde jetzt einfach mal anfangen mit Argentinien. Ja, die Mannschaft, ja, die vielleicht auch für die größte Kontroverse über das ganze Turnier gesorgt hat mit ihrer Spielweise. Auch mit, ja, vielleicht einigen umstrittenen Schiedsrichter-Szenen. Aber vor allem, was mir im Kopf geblieben ist, ist dieser Biss. Ja. Insgesamt haben wir einen Kader, der ja ungefähr 30 Jahre alt ist. Natürlich gab es einige junge Spieler, aber es gab vor allem den einen Spieler im Zentrum der Argentinier oder im Zentrum des Spiels von Argentinien, nämlich einem 39-Jährigen, und zwar Lionel Messi. Ja, der Spieler alleine war ja einfach dieser Dreh- und Angelpunkt, vor allem der Offensive. Alleine 6 Tore in der Gruppenphase, also hat er sie fast im Alleingang in die K.O.-Phase geschossen. Gleichzeitig gab es dann eben auch kaum größere Probleme, muss man schon so sagen, überhaupt in die K.O.-Phase vorzudringen. Und so wenig Probleme, wie es in der Gruppenphase gab, umso mehr Probleme gab es dann tatsächlich in der K.O.-Phase. Ja, da fing es dann an, dass es ein bisschen unrund wurde. Direkt im ersten Spiel muss man in die Verlängerung gegen Kap Verde. Ja, hätte man nicht mit gerechnet. Natürlich eine Mannschaft, die Spanien einen Punkt abgerungen hat und natürlich in die K.O.-Phase gekommen ist, sehr, sehr überraschend. Aber trotzdem hätte man wahrscheinlich nie damit gerechnet, dass sie Argentinien in eine Verlängerung zwingen. Aber am Ende steht Argentinien oder geht Argentinien als Sieger vom Platz. Im nächsten Spiel, ja, gibt es wieder ein vor allem Hinterherlaufen für die Argentinier im späten Sieg gegen Ägypten, wo sie lange Zeit 1-0 zurückliegen, wo dann sogar noch das 2-0 am Ende gegen Argentinien geschossen wird. Und trotzdem schafft es Argentinien mit einem großen Kraftaufwand kurz vor Schluss noch den Siegtreffer zu machen. Direkt im nächsten Spiel müssen sie aber wieder in die Verlängerung. Diesmal gegen die Schweiz, die zwar in Unterzahl sind, aber sie trotzdem irgendwie in die Verlängerung zwingen. Dort gewinnen sie dann aber und wieder im Halbfinale gegen England ein später Siegtreffer, der am Ende dafür sorgt, dass Argentinien ins Finale der Fußballweltmeisterschaft einzieht. Ich würde sagen, das ist eben genau diese Definition von Arbeitssiegen. Irgendwie hat es Argentinien einfach immer geschafft, einen Gang hochzuschalten und vor allem am Ende von Spielen, wenn sie dann eben mussten. Man hat einfach angemerkt, sie haben alles für Messi geopfert. Also wirklich, wie die Spieler da in die Zweikämpfe gegangen sind, um ja Messi irgendwie in Situation zu bekommen. Und am Ende hat eben Messi dann auch oft das Spiel übernommen, vieles mit Vorlagen noch geregelt. Insgesamt kommt er dann am Ende auf 8 Tore und 4 Vorlagen. Ja, und er ist und war einfach immer wieder der beste Mann auf dem Platz. Und das mit, möchte ich noch einmal wiederholen, 39 Jahren. Also wirklich eine unfassbare Leistung. Und ja, dagegen steht eben demgegenüber steht dann eben Spanien. Und da ist es, ja, könnte es nicht gegensätzlicher sein, denn da dreht sich vieles um einen 19-Jährigen.
2: Ja, vor allem vor dem Turnier hat sich natürlich sehr, sehr viel um Lamine Yamal gedreht, den du ja gerade angesprochen hast. Besonderheit war dann nämlich, er kam mit einer Verletzung in dieses Turnier rein, was so eine kleine Unsicherheit möglicherweise war. Das gleiche gilt auch für Nico Williams, das heißt, die sehr, sehr gefährliche Flügelzange von der Euro 2022 war angeschlagen ins Turnier gegangen. Es gab so kleine Unsicherheiten. Aus Madrid gab es auch ein bisschen Unruhe, weil kein Spieler von Real Madrid im Kader der spanischen Nationalmannschaft dabei war, was auch eine Neuheit war für die Spanier. Und dann ging es auch in der Gruppenphase etwas holprig los. Direkt gegen Kap Verde gab es einen sehr, sehr, ja, enttäuschendes 0-0. Dann konnten sie sich so ein bisschen, ja, rehabilitieren gegen Saudi-Arabien, haben eine sehr gute erste Halbzeit gespielt und man hatte das Gefühl, die Spanier sind wieder auf dem Niveau, wie sie auch bei der EM 2022 waren. Aber auch im dritten Spiel hat dann wieder so ein bisschen die Durchschlagskraft gefehlt und man hat sich so ein bisschen gefragt, und auch ich persönlich habe mich gefragt, boah, ich glaube, dieses Jahr könnte es dann doch nicht reichen für die Spanier, weil es dann sehr an das erinnert hat, was in den letzten Jahren bei den WMs passiert ist. Viel Ballbesitz, aber am Ende doch keine wirkliche Durchschlagskraft nach vorne. Die defensive Stabilität hat sich aber da auch von Anfang an schon sehr, sehr gut gezeigt. Sind ohne Gegentor durch die Vorrunde gegangen und so sollte es dann auch weitergehen. Die stärkeren Teams, die dann kamen und wo man vielleicht Zweifel hatte, wurden dann auch im ähnlichen Stil, ohne groß Hurra-Fußball zu spielen, viele Tore zu schießen, dann besiegt, sondern es wurden immer wieder enge Spiele, aber man hatte nie das Gefühl, dass Spanien die Kontrolle verloren hat. Und eigentlich war dann von Anfang an schon Thema, dass sie im Halbfinale wahrscheinlich auf die Franzosen treffen werden, was so als größtes Spiel dann gesehen wurde und schon hingefiebert wurde. Und auch da war es dann sehr, sehr überraschend, wie die Spanier es dann geschafft haben, die Franzosen quasi zu neutralisieren und eigentlich nicht wirklich was zuzulassen. Und generell auch beeindruckend, der ganze Weg ins Finale war gestückt von vielen Top-Teams mit Portugal, mit Belgien, wie gesagt mit Frankreich und dann auch im Finale mit Argentinien, was ein sehr, sehr schweres Programm in dieser K.O.-Phase war. Und im Vergleich zu Argentinien würde ich sagen, haben wir auch einen ganz anderen Ansatz gehabt. Es ging viel mehr über das gesamte Team und der Teamansatz mit der unglaublichen Ruhe am Ball und dem starken Gegenpressing war einfach so überzeugend in den Spielen. Wenn ich da ein Spiel aber trotzdem rausheben wollen würde, ist es für mich Rodri, der im Zentrum klar den Takt gegeben hat und dann auch im Gegenpressing immer wieder richtig stand, Bälle gewonnen hat und dann das Spiel nach vorne geleitet hat. Vergessen darf man aber auch nicht Pau Cubarsí, einen 19-jährigen Innenverteidiger, was für eine Innenverteidigerposition ein sehr, sehr junges Alter ist. Normalerweise geht es da viel um Erfahrung und wie gut ist mein Stellungsspiel. Aber Pau Cubarsí hat uns gezeigt bei dieser WM und ich glaube auch der ganzen Welt nochmal gezeigt, er ist einer der Top 5 Innenverteidiger der Welt, wenn wir mal wahrscheinlich sogar konservativ rangehen. Ja. Und das liegt nicht nur am den defensiven Stellungsspiel, sondern auch vor allem an dem Spiel mit Ball. Er hat immer wieder zentral in der Öffnung Lösungen gefunden, die den Weg nach vorne ermöglicht haben. Und deswegen ist er dann ja auch zum Schluss auch ja, verdient der Jungspieler des Turniers geworden.
1: Ja, und am Ende reicht es auch ziemlich deutlich nicht für Argentinien, Spanien im Finale zu besiegen. Mehr oder weniger ohne Chance konnte Spanien das Spiel gewinnen mit 1-0. Am Ende stehen 12 Torschüsse für die Spanier und ja, dem gegenüber aber 0 Torschüsse von den Argentiniern. Kurz vor Schluss, also erstmal rettet sich Argentinien dann trotzdem irgendwie in die Verlängerung. Kassiert davor noch eine sehr, sehr unnötige gelb-rote Karte, das muss man einfach so sagen. Ja, und dann konnten sie es in der Verlängerung einfach nicht mehr, ja, konnten sie dem nicht mehr mitgehen, sind kurz nach der Halbzeit der Verlängerung nicht wach genug und kassieren das 1-0. Es gab so einen kurzen Moment, wo kurz vor Schluss dann Argentinien doch nochmal aufgewacht ist und ich hatte schon das Gefühl, okay, jetzt passiert das, was im gesamten Turnier die ganze Zeit schon passiert ist und kurz vor Schluss schafft es Argentinien doch noch irgendwie dieses Tor zu machen, was sie brauchen. Ja, am Ende hat es nicht gereicht und ich glaube, ja, so ließ der amtierende Europameister Spanien den amtierenden Fußball-Weltmeister mehr oder weniger krachend am Traum der Titelverteidigung scheitern.
2: Und auch wenn Messi in den letzten 20 Jahren sehr, sehr viel möglich gemacht hat, ist es nicht unwahrscheinlich, dass das wohl das letzte WM-Spiel des Lionel Messis war. Und WM ohne Messi ist fast so undenkbar wie eine WM ohne Shakira. Die gebürtige Kolumbianerin ist nicht nur die Hauptsängerin des diesjährigen WM-Songs Die Die, sondern eben auch die Stimme hinter dem wohl bekanntesten Lied, das Menschen mit Fußball verknüpfen. Also holt eure Vuvuzelas aus der Abstellkammer und genießt Waka Waka von Shakira.

0: Ja, einfach wirklich der WM-Klassiker und irgendwie ein Song, der einem immer wieder ein Lächeln ins Gesicht zaubert, wenn man ihn hört. Wir haben jetzt was ganz Besonderes vor. Oder was heißt ganz besonders? Aber ich freue mich auf jeden Fall sehr drauf, denn ich habe ein Blind Ranking erstellt und mitgebracht. Das heißt, Blind Ranking für alle, die es nicht wissen, es geht um ein Thema, das ich Felix auch tatsächlich noch nicht gesagt habe und habe verschiedene Antwortmöglichkeiten mit dabei. Ja, die lese ich nach und nach vor und bevor Felix weiß, welches sozusagen das nächste ist, muss er es aber einranken. Wir haben heute einfach quasi die Zahlen 1 bis 5 dabei, das heißt Felix muss da die WM-Momente einranken. Ja, ich habe 5 WM-Momente mitgebracht. Die ich Felix dann gleich vorstelle und er wird sie einranken. Wir fangen an mit dem ersten, ich würde es jetzt mal Moment nennen, aber eigentlich sind es für mich ein bisschen 2 Momente und eher unter dem Namen Ivan Barton zusammengefasst. Vielleicht klingelt es bei dem einen oder anderen schon. Ich weiß nicht, ob es bei dir schon klingelt, Felix. Weißt du, wer das ist? Ja, du hast schon mal gehört. Genau, es geht nämlich um den Schiedsrichter. Der ist vor allem mit 2 Aktionen besonders aufgefallen. Und zwar hat er tatsächlich die erste rote Karte gegeben, die wegen Hand vor dem Mund halten vergeben wurde. Also ein Spieler hat seine Hand vor dem Mund gehalten und mit einem Gegenspieler gesprochen. Und ein paar Spiele später hat er dann tatsächlich sein Freistoßspray vergessen, was auch für einen lustigen Moment in meinen Augen gesorgt hat. So, Felix, wo rankst du es ein?
1: Ich hatte auch gar nicht mehr im Kopf, dass das jeweils der gleiche Schiedsrichter war.
0: Ja.
1: Aber ich glaube vor allem dieser Decision Red Card Moment, das wird ein Moment sein, der länger noch im Kopf bleiben wird als so manches WM-Spiel.
0: Ja.
1: Deswegen muss es für mich schon relativ hoch sein. Und wie man das so macht, ich lasse mir mal noch was nach oben offen, aber ich würde es mal auf die 2 packen, weil...
0: Auf die 2?
1: Ja, ich glaube, das war schon was einfach ein sehr ikonischer Moment irgendwie sein kann, die Art und Weise, plus ja auch die Neuheit von dieser roten Karte, die es ja auch vorher noch nicht gegeben hat. Und dann zusätzlich noch das mit dem Freistoßspray, haben wir auch selten gesehen, also ja, ist ein guter Moment für mich und sehr unterhaltsam
0: gewesen. Okay, also packst du auf die 2. Dann machen wir mal weiter direkt mit dem nächsten. Ja, ist auch nur so ein halber Moment. Also ich habe jetzt Momente auch ein bisschen für mich ausgelegt, sage ich mal so. Und zwar geht es für mich vor allem um den Moment, an dem Norwegen Brasilien schlägt. Gleichzeitig aber auch dann quasi im nächsten Spiel nur ganz, ganz knapp am Einzug ins Halbfinale scheitert. Ja, und ja auch drumherum sehr viel um die Norweger irgendwie passiert ist an von dem Fansupport.
1: Ich glaube, Norwegen ist so das Eastern, was wir 2016 erleben.

0: dürfen bei der EM. Es war ein großer Spaß, immer wieder die Rufs von der Tribüne zu hören. Und gleichzeitig war es ja nicht nur so, dass die Mannschaft ja, dann einfach in der Gruppenphase rausgeflogen ist, sondern haben ja auch sehr guten Fußball gespielt, beziehungsweise sind zumindest mal weit gekommen. Deswegen, ja, hat auf jeden Fall Spaß gemacht. Und ja, wahrscheinlich würde ich es dann auf die 3 packen. Auch ein guter Moment, weil ich denke mal, irgendwas Negatives wird bestimmt auch noch kommen und dann sind wir gut dabei erstmal.
1: Gut, dann packen wir es mal auf die 3. Habe ich richtig verstanden?
0: Ja.
1: Sehr gut. Kommen wir zum nächsten Moment. Auch dieser Moment ist ein bisschen Auslegungssache, I guess. Aber ich habe ihn jetzt mal so betitelt. Und zwar der Moment, an dem selbst die größten CR7-Fans gecheckt haben, dass Messi der GOAT ist. Also ich würde sagen, spätestens beim 2:1 gegen England, bei dem Sieg haben es wirklich alle verstanden, dass ja, Messi der wahrscheinlich größte Spieler ist, der je auf diesem Planeten war.
0: Ja gut, also der Moment ist wahrscheinlich jetzt ein bisschen das Tor, ein bisschen generell dieser Vergleich, der sich jetzt ja über eine sehr, sehr lange Zeit gezogen hat. Ja, ich möchte kein Geheimnis draus machen, für mich war die Diskussion schon lange entschieden.
1: Ja.
0: Und ich glaube auch, dass selbst die größten Ronaldo-Fans werden immer noch Gründe finden, warum man Messis Erfolge diskreditieren kann. Aber ja, es ist halt, dadurch, dass für mich jetzt nichts Besonderes war, weil dieser Moment jetzt nicht jetzt bei diesem Turnier passiert ist, klar war es so eine kleine Genugtuung immer noch, aber ich finde, vor 4 Jahren ist viel was Größeres passiert mit dem WM-Sieg.
1: Mhm.
0: Deswegen packe ich es mal auf die 4, dann sind wir erstmal ganz
1: auf
0: gut
1: die 4. Also du willst jetzt die 1 und die 5 auflassen.
0: Ist klassischer Fehler in einem Blind Ranking. Aber wir schauen einfach.
1: Na gut. sage ich dir mal den nächsten Moment. Und zwar habe ich die gelbe Karte, die zuerst für Paredes gewertet wurde, dann aber aufgrund einer Schwalbe zurückgenommen wurde und am Ende zum Gelb-Rot für Embolo geführt hat. Es geht um das. Was ist das Viertelfinale? Genau,
0: Viertelfinale,
1: Schweiz gegen Argentinien.
0: Ja, wir sind hier im Viertelfinale, kurz nach dem Anschlusstreffer der Schweiz, nicht dem Anschlusstreffer, sondern dem Ausgleichstreffer. Das bedeutet, die Schweiz war voll im Spiel, man hatte das Gefühl, oh, Argentinien tut sich sehr, sehr schwer und dann kommt dieser Moment, wo man nicht so ganz weiß, warum ist der Videoschiedsrichter oder wird der Videoschiedsrichter jetzt gefragt, der Schiedsrichter steht vor dem Bildschirm und plötzlich gibt es eine rote Karte und man sieht dann erst danach, ja gut, es wahrscheinlich berechtigt und macht damit die Träume der Schweizer kaputt. Aber ich würde sagen, klar war ich dann in dem Spiel auch ein bisschen für Argentinien, aber hat mir jetzt nicht viel gegeben insgesamt. Deswegen würde ich das mal auf die 5 packen, weil es auf jeden Fall eher die 5 als die 1 für mich. Und Jakob lacht schon, ich hab ein bisschen Sorge, was auf der 1 kommt.
1: Naja,
0: aber wir schauen mal.
1: Auf die 1 habe ich Folgendes gepackt. Und zwar, oder das, was du jetzt auf die 1 packen musst, ist der letzte Moment, den ich mitgebracht habe, ist die rote Karte von Balogun, die dann nach Anruf vom Präsidenten der USA beim Präsidenten der FIFA aufgehoben wurde.
0: Ich habe eigentlich schon im Kopf gehabt, dass wahrscheinlich das Teil dieses Blind Rankings sein wird. Habe ich jetzt natürlich an 1 gerankt, in einem Ranking von guten Momenten wird es auf jeden Fall nicht eigentlich an 1 gehören, aber ja, also ich glaube, da gibt es auch noch einiges zu bereden zu diesem Thema und das werden wir auch noch in der Folge machen.
1: Ja, also ich meine, ich habe dir ja netterweise die besten WM-Momente als Überschrift gegeben, sondern es ging ja einfach nur darum, WM-Momente zu ranken. Rückblickend, würdest du irgendwas ändern wollen?
0: Also irgendwo muss auf jeden Fall wahrscheinlich Balogun, ich will es gar nicht Balogun nennen, das ist unfair dem Spieler gegenüber, ich will es eher der Trump-Infantino-Moment, wahrscheinlich schon dann 5 und wenn man es dann aufrücken lässt, passt es vielleicht, aber insgesamt ist es eigentlich in Ordnung, weil ich finde das jetzt relativ nah beieinander gewesen teilweise, die Momente, bis auf den Trump-Moment, würde ich sagen.
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0: Ja,
1: Ja, und warum Felix das schon vermutet hat, dass dieses Thema auf jeden Fall Teil des Blind Rankings sein könnte, ist, dass wir jetzt auch nochmal ein bisschen genauer darüber sprechen möchten. Ja, weil das, glaube ich, schon ein Moment ist, der sehr in Erinnerung bleiben wird. Für alle, die es vielleicht noch nicht so ganz oder die es nicht mehr ganz im Kopf haben oder es vielleicht sogar in der Situation noch gar nicht so richtig mitbekommen haben. Es geht um ein Spiel vom 1.7. Ja, das, am 1.7. hat es stattgefunden. Es geht um das 16. Finale von der USA und Bosnien-Herzegowina. Ja, ein Spieler oder der Stürmer von den USA, nämlich Balogun, bekommt nach einem Foul oder nach einer ja, komischen Situation, wie es im Live aussieht, erstmal gar nichts. Also es gibt keinen Freistoß, es gibt keine Karte. Dann gibt es eine Spielunterbrechung und nachdem dann der VAR eingegriffen hat, ja, bekommt Balogun eine rote Karte. Ja, es, man sieht es in der Slow-Mo, sieht sowas natürlich immer sehr dramatisch aus. Ich finde, man sieht zwar auch, dass es keine Absicht ist, keine Absicht dahinter steckt, aber das Trefferbild ist einfach ein gefährliches Trefferbild. Ja, und der Knöchel des Gegenspielers knickt komplett um. Der Stollen ist in der Achillessehne, also wirklich eine unschöne Szene. Und dementsprechend in meinen Augen eine durchaus auch berechtigte rote Karte. Diese rote Karte würde dann eben eine mindestens Einspielsperre nach sich ziehen. Ja, das ist im Regelwerk so. Es gab schon Szenarien, wo Sperren verkürzt wurden. Aber ja, in der Regel muss ein Spieler, der eine rote Karte bekommt, mindestens ein Spiel aussetzen. Was für die USA bedeuten würde, im Achtelfinale, wo Belgien warten würde, ist das natürlich eine herbe Schwächung, da einer der besten Spieler der USA eben fehlen würde. Und dann kommt ein doch sehr überraschendes Urteil, was ja nicht nur das Internet an sich in Aufruhr versetzt, sondern ja irgendwie die ganze Fußballwelt. Die Sperre, die Balogun bekommt, wird auf Bewährung ausgesetzt. Ja? Dafür aber mehr oder weniger aufgehoben. Also er darf im nächsten Spiel starten. Sollte ihm aber innerhalb eines Jahres eine ähnliche Situation passieren, dann wird die Sperre quasi verschlimmert oder ich weiß gar nicht ganz genau, wie das dann gehandhabt wird. Genau, das alleine ist schon ein Riesenaufreger und die Menschen fragen sich, warum wird diese rote Karte aufgehoben? Weil es auf jeden Fall auch rote Karten schon gab mit weniger, die eine längere Sperre nach sich gezogen haben. Dementsprechend haben sich alle gefragt, was ist hier passiert? Und als dann noch rauskommt, dass Donald Trump bei Infantino angerufen hat und so das Ganze ausgelöst hat, da ist natürlich, ja, da brennt das Feuer im Internet lichterloh. Aber wie hast du das denn erlebt, Felix? Also wie hast du die ganze Situation wahrgenommen?
0: Ja, ich würde erstmal mit der roten Karte anfangen überhaupt, weil ich fand, die USA hat ein tolles Turnier bis dahin gespielt und hatte eigentlich auch die Hoffnung, dass es vielleicht einen schönen weitergehen könnte. Mit der roten Karte hatte ich natürlich schon den Gedanken, boah, es könnte schwierig dann werden für die USA. Und im ersten Moment, als dann die rote Karte aufgehoben wurde, ich bin auch, glaube ich, aufgewacht, habe das so gesehen und war erstmal ein bisschen verwirrt, weil es gab ja keinen Grund, warum das so sein sollte und es gab ja auch keinen Präzedenzfall, wo das bereits gab. Und dann hast du ja schon ganz gut ausgearbeitet. Es kam immer mehr Sachen ans Licht. Irgendwie, dass Trump anscheinend Infantino angerufen haben sollte, wo man auch erstmal denkt, ja gut, das sind jetzt irgendwelche Memes, haben sich Leute ausgedacht.
1: Ja, das habe ich auch am Anfang gedacht. Ich war so, hey, das kann ja nicht echt sein.
0: Ja, das ist ganz absurd, weil das kann ja, das darf ja nicht passieren, denkt man. Und dann stellt sich Trump da auch noch öffentlich hin und präsentiert das ganz stolz. Und ja, man fragt sich, wie kann sowas sein? Und ja, im Endeffekt kann es sein, weil der mächtigste Mann einen korrupten Mann angerufen hat. ich glaube, so darf man es zumindest mal hier sagen. In anderen Ländern darf man vielleicht sowas nicht sagen, aber wir dürfen das zum Glück sagen. Und dadurch ja, hat sich auch das Spiel ja ganz krass verändert und auch die Einstellung in der ganzen Welt eigentlich hat sich verändert zu diesem Spiel. Davor hat man vielleicht den USA was gegönnt, aber ja, nach dieser Entscheidung hatte man schon das Gefühl, dass eigentlich jeder für Belgien war, weil sowas nicht belohnt werden darf. Und man hatte auch so ein bisschen dann auf dem Feld das Gefühl, dass die USA das einfach im Kopf hatte, weil sie merken ja auch, das ist nicht gerecht, weil sie wissen, wie Fußballrichtlinien funktionieren und dass das ganz klar eine rote Linie übertroffen hat. Und ja, so ist dann auch das Spiel gelaufen. Die USA wirkte irgendwie gehemmt. Und auch wenn natürlich versucht wurde, den ganzen Trubel vom Team abzuhalten, ja, habe ich im Endeffekt das Gefühl, dass die Entscheidung eher dazu geführt hat, dass die USA deutlich schlechter gespielt hat und so ein weiterer Turnierverlauf vielleicht ihnen sogar ja, geklaut wurde. Da hat Trump so ein bisschen dieser Nationalmannschaft ein schönes Turnier geraubt, weil am Ende wird niemand mehr über die tolle Gruppenphase reden, sondern am Ende wird nur dieser Fall zurückbleiben.
1: Ja, genau. Und ich glaube, am Ende bleibt natürlich trotzdem für die beiden, also für Trump und Infantino, ist es trotzdem irgendwie ein Gefühl von Erfolg. Also ja, für die beiden hat sich das wahrscheinlich trotzdem richtig angefühlt. Ich persönlich habe mir dann die Frage gestellt, also inwiefern gibt es jetzt vielleicht die Möglichkeit, dass Infantino aufgrund so einer Entscheidung vielleicht tatsächlich sogar sein Amt los wird. Aber ja, diese Illusion habe ich relativ schnell dann auch schon wieder verloren. Also über diesen Skandal wird Infantino wahrscheinlich nicht die Position als FIFA-Präsident verlieren. Ganz im Gegenteil, ist er wahrscheinlich auch eigentlich der einzige wirklich realistische Wahlkandidat, wenn die FIFA im nächsten Jahr, also 2027, dann ihren neuen, wahrscheinlich alten Präsident wählt. Aber ich glaube, trotzdem muss man sagen, dass diese Aktion in jedem Fall ja ein sportpolitisches Kapital und vor allem einiges an Glaubwürdigkeit gekostet hat. Aber er selber ja, sieht sich auf jeden Fall weiterhin im Amt und direkt im Anschluss an das WM-Finale, also wirklich noch, man sieht noch die Spanier, die hinten im Hintergrund feiert, hat er ein Interview gegeben und in dem philosophiert er schon darüber, ja, wie die WM 2030 aussieht. Der ist ja auch gleichzeitig noch ein Jubiläumsjahr für die WM. Da hat er schon darüber diskutiert, inwiefern die überhaupt noch mit 48 Mannschaften ausgetragen wird oder vielleicht sogar noch mehr Mannschaften dabei sind. Und gleichzeitig hat er sogar auch darüber gesprochen, vielleicht die Abseitsregelungen, also die hat er zumindest in Frage gestellt. Aber genau, ich habe mir so ein bisschen die Frage gestellt, wie realistisch ist so eine größere WM überhaupt? Beziehungsweise wie sieht die denn eigentlich aus, wenn man die WM größer machen würde?
0: Ja, wir haben ja jetzt schon bei dieser großen WM gesehen, wir haben jetzt von 5 Wochen gesprochen, die dieses Turnier lief. Und mehr Spiele bedeutet viel mehr Umsatz und ich glaube, Infantino wird am Ende auch das Turnier als großen Erfolg verbuchen, weil sie haben deutlich mehr Umsatz gemacht als in den letzten Jahren. Sie haben durch die Trinkpausen zusätzliche Werbemöglichkeiten gehabt, haben das Event vollkommen kommerzialisiert. Da wird es auf jeden Fall spannend zu sehen sein, wie das in den nächsten Jahren weitergeht. Ich denke mal, eine Halftime-Show in den nächsten Jahren ist auch nicht weit, weil jetzt haben wir es ja schon einmal gesehen, warum sollten wir es nicht nochmal machen? Und es war bestimmt auch mega cool und alle fanden es super. Ja, du fragst mich so ein bisschen nach dem Format. Das ist natürlich schon ein Gedanke, weil ich habe es vorhin schon so ein bisschen angesprochen, dieses Format mit den besten Gruppendritten. Wir haben es bei der EM auch schon und auch da haben wir immer wieder so Fragezeichen. Ja, wir haben mit Portugal einen Gruppendritten, der weitergekommen ist und am Ende die Europameisterschaft gewonnen hat 2016. Und ja, auch dieses Jahr hat das einfach das Spiel verändert. Man hat in vielen Spielen gesehen, ja gut, uns reicht ein Unentschieden. Wir werden jetzt nicht auf Sieg spielen. Und ich glaube, das ist dann trotzdem was Infantino stören wird und er das Gefühl hat, dass da irgendwie eine Anpassung kommen sollte. Man hat ja auch so ein bisschen die Angst vielleicht, dass die Qualität sehr darunter leiden würde unter dem neuen Format, den neuen Mannschaften. Ich finde, dem Turnier ist es nicht unbedingt negativ aufgefallen. Wir hatten viele coole Mannschaften, die man vielleicht vorher nicht auf dem Schirm hatte, wie Kap Verde oder die Demokratische Republik Kongo, die dann auch den Top-Favoriten wie Probleme bereitet hat. Das war auf jeden Fall war schön zu sehen. Und klar, der nächste Schritt wäre dann möglicherweise 64 Teams dabei zu haben. Das bedeutet, wir hätten nochmal 4 Gruppen mehr. Aber den Vorteil dann, dass wir direkt ins 16. Finale gehen können, ohne dass irgendwelche Gruppendritten weiterkommen. Und ich denke mal, das ist ein Format, was am wahrscheinlichsten ist für die nächsten Jahre. Ich habe mal jetzt mal die These aufgestellt, dass in den nächsten, spätestens in 8 Jahren, wir ein anderes Format sehen werden, als wir es dieses Jahr gesehen haben. Einen anderen Gedanken, den ich auch gehört habe und den ich auch irgendwie spannend fand, ist eine Art Format, wie es in der Champions League gemacht wurde. Das heißt, dass es gar nicht mehr dieses klare Gruppenmodell gibt, sondern eine große Gruppe, wo man klar hat, ja, man spielt gegen Mannschaften aus jedem Topf und dann möglicherweise sogar vier Gruppenspiele, was auch möglicherweise sein könnte. Aber das ist natürlich jetzt sehr hypothetisch alles gedacht, aber ich denke mal, bei der FIFA ist nichts unmöglich und da wird sich bestimmt kreativ Gedanken gemacht, wie man möglichst viel Umsatz in den nächsten Jahren weitermachen kann.
1: Ja, aber also nach allem, was wir jetzt gerade besprochen haben und nach allem, was ja auch so passiert ist, ist in meinen Augen eigentlich jetzt schon irgendwie klar, es ist Zeit, dass sich was dreht.

0: Ja, ursprünglich 2006 zur Heim-WM in Deutschland von Herbert Grönemeyer veröffentlicht, nahm sich der Berliner Rapper Shorobani diesen Song als Vorbild, um 2024 dann eine Neuauflage des Songs zu veröffentlichen und ihn mit so einem Hip-Hop-Rap-Sound wieder aufleben zu lassen, was auf jeden Fall auch sehr gut funktioniert hat. Und ja, so passend wie der Song gerade eben schon zu dem ganzen FIFA-Skandal und dem FIFA-Thematiken ist, genauso zutreffend ist es auch auf die momentane Verfassung der deutschen Nationalmannschaft. Denn auch da ist es Zeit, dass sich was dreht, nachdem man jetzt zum dritten Mal in Folge nicht geschafft hat, bei einer Fußball-Weltmeisterschaft das Achtelfinale zu erreichen. Aber ja, lass uns doch nochmal von Beginn an so ein bisschen einmal kurz aufrollen, was ist bei dieser WM überhaupt passiert?
1: Ja, es ging los mit dem Curaçao-Spiel, was so ein bisschen die erhoffte Euphorie, die man so ein bisschen in leichten Tendenzen gespürt hat, dann auch hervorbringen konnte. Es gab einen sehr dominanten Auftritt mit einem 7:1, was ja im Endeffekt nie gefährdet war. Aber auch hier schon, wenn man da mit einem kritischen Auge draufblicken wollte, gab es schon kleine Anzeichen von Schwächen.
0: Genau, und dann ging es weiter mit dem Elfenbeinküste-Spiel. Ein Happy End auf jeden Fall, aber dann doch vor allem von Beginn an eigentlich ein relativ schwaches Spiel. Man geht früh 1-0 in Rückstand, auch genau über Kimmich, der quasi ein direktes Duell gegen den schnellen Flügelangreifer verliert, was man schon vor dem Turnier auf jeden Fall diskutiert hat, inwiefern man Kimmich auf dieser Position überhaupt aufstellen sollte. Genau, und dann verhelfen einem zwei späte Tore zum Sieg. Einmal Amiri auf Undav und danach kurz vor Schluss noch ein Matcher auf Undav. Und da hatte ich persönlich eigentlich das Gefühl, okay, jetzt muss dieses Turnier doch richtig starten.
1: Ja, und ich fand eigentlich, das war eine Riesenchance, diesen Schwung dann mitzunehmen, möglicherweise ein paar Wechsel vorzunehmen für die Starte für den nächsten Spiel, die angesprochenen Amiri und Undav möglicherweise starten zu lassen, weil sie sich einfach gut präsentiert haben. Und am Ende haben wir dann im Ecuador-Spiel die gleiche Startelf quasi gesehen, bis auf verletzungsbedingte Wechsel. Und dann kam dann plötzlich im Spiel, wo es dann in einer kritischen Situation, es steht 1-1, kommen dann plötzlich Wechsel, mit denen man jetzt nicht unbedingt gerechnet hat. Und am Ende, ja, haben wir eine Niederlage stehen, die die ganze Euphorie, die möglicherweise in den ersten zwei Spielen entstanden ist, komplett wieder weggewischt hat. Was sehr schade war, weil ich glaube, eigentlich die Chance da war, vielleicht mit dem Spiel, mit einem mutigen Auftritt, mit einer frischen Mannschaft, da nochmal was zu schaffen. Und dann ging es ja trotzdem irgendwie in dieses 16. Finale gegen Paraguay, wo niemand erwartet hat, dass Deutschland da rausfliegen wird. Selbst wenn man ja die Angst hatte, vielleicht, dass es wie vor in den letzten zwei WMs was passieren könnte, war so, ja, Paraguay werden wir schon schlagen und dann mal gucken, wie es gegen Frankreich läuft. Aber ja, ich weiß nicht, ob die Arroganz auch bei der Mannschaft vorhanden war, aber den Zuschauern war es auf jeden Fall so. Und das Spiel lief dann ja irgendwie wie so ein Horrorfilm. Man hat erwartet, wir gehen rein. Der Start war auch ganz gut. Wir sind gut im Ballbesitz gewesen und haben uns gut festgesetzt im gegnerischen Strafraum oder im gegnerischen Drittel. Aber dann fällt irgendwie das 1-0 für Paraguay. Und dann kommt plötzlich eine Hektik auf, die man dann auch ganz klar auf dem Feld gesehen hat. Und dann kann zwar Deutschland nochmal ausgleichen, aber ja, so richtig eine Dominanz bekommen sie dann nicht hin, dass sie dann nochmal viele Chancen rausspielen. Klar gibt es dann den Moment von dem aberkannten Tor, den man natürlich kritisch betrachten kann, aber ja, ich finde, am Ende ist es einfach sehr enttäuschend und dann ist es im Elfmeterschießen, das ist natürlich immer Glückssache, aber ja, jetzt stehen wir wieder hier wie in den letzten zwei WMs und fragen uns, was muss sich verändern?
0: Genau, und ich glaube, um das auch nochmal so ein bisschen zu verstehen, muss man noch irgendwie einen Schritt zurückgehen, wie es da überhaupt zu kommen konnte, weil auch auf jeden Fall im Vorhinein des Turniers einiges schiefgelaufen ist. Ich würde sagen, vor allem nach dieser Heim-EM jetzt 24, ging es eigentlich nochmal, also hatte man eigentlich das Gefühl, ey, wir sind da an was dran, wir haben irgendwie einen Kern, aber ja, dann sind einfach um das Turnier herum viele Sachen passiert, die das Ganze dann doch irgendwie ins Wanken gebracht haben. In erster Linie natürlich vieles auch vom ehemaligen Trainer Julian Nagelsmann angetreten, der selber irgendwie so eine Rollendiskussion aufgemacht hat und den Spielern Rollen zugeschrieben hat und da irgendwie so fest drin war. Dann gab es natürlich diese ganze Undorf-Thematik. Ja, und vieles, was einfach auch vor allem in der Kommunikation mit der Presse schiefgelaufen ist. Und gleichzeitig will ich aber auch die Presse da nicht rausnehmen, die in meiner Ansicht nach auch viel dann draufgehauen hat und sich auch immer wieder diese kleinen Sachen genommen hat, die einfach so dieses generelle Feeling dieser WM ein bisschen zerstört haben. Genau, und dann geht's jetzt weiter mit
1: Jürgen Klopp.
0: Ja, Jürgen
1: das
0: Klopp.
1: Das ist der Trainer, den sich wahrscheinlich ganz Deutschland seit Jahren wünscht. Ich fand... ja, auch bei den letzten Veranstaltungen war das wahrscheinlich der Trainer, den sich ganz Deutschland gewünscht hat. Ich hoffe, diesmal wird das ja, einen besseren Ausgang haben. Ich glaube, Klopp ist einfach durch seine Art und Weise und auch durch seine Erfolge muss man nicht viel zu ihm sagen. Ich glaube, da kann man schon optimistisch in die Zukunft blicken. Und klar wird es jetzt einen großen Umbruch in der Mannschaft geben. Also ich hoffe es, weil ich glaube, das sollte man schon so machen dann auch. Und ich glaube, wir haben auch einen Kader trotzdem zusammen, der häufiger mal schlecht geredet wird, der für die Zukunft auch spannend sein kann. Ich glaube, die wichtigen Namen wie Mürz, Musiala, Schlotterbeck muss man nicht unbedingt nennen, aber wir haben auch mit Bischoff, Emala, Tresoldi und einem Eichhorn möglicherweise auch Spieler, die noch gar nicht dabei gewesen sind.
0: Ja, so viel zur deutschen Mannschaft. Ich glaube, am Ende enttäuschend, aber wir dürfen nicht den Kopf in den Sand stecken. Wir wollen jetzt zum Abschluss, so kurz vor Schluss, noch eine Sache machen, auf die ich persönlich mich sehr freue.
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0: Wir haben ein paar Awards zusammengestellt. Wir haben unter anderem auch auf Instagram euch gefragt, wie ihr das Ganze seht. Und genau, die wollen wir jetzt einfach mal so ein bisschen nach und nach durchgehen, euch sagen, welche Awards wir haben und wie für wen wir jeweils persönlich uns dann dafür entschieden haben. Wir fangen an mit dem besten Spieler des Turniers. Felix, wen hast du dir da ausgewählt?
1: Für mich persönlich ist es dann trotz des Finalausgangs einfach Lionel Messi, weil er einfach besonders durch ja, diese zentrale Rolle, diese argentinische Mannschaft durchs Turnier getragen hat und auch sein Geist in den Köpfen der Spieler auch nochmal 10% vielleicht mehr rausgeholt hat. Deswegen ist für mich klar, Lionel Messi der Spieler des Turniers.
0: Da gehe ich total mit. Überraschenderweise haben unsere Zuhörenden das ein bisschen anders gesehen. Die haben Haaland genommen. Natürlich eine coole Story. Und auch die FIFA an sich hat es anders gesehen. Die haben nämlich Rodri gewählt. Aber ja, für mich ist es auch Lionel Messi, der mit 39 Jahren unfassbare Leistung gebracht hat. Machen wir weiter mit dem Spiel des Turniers. Was war für dich das Spiel des Turniers?
1: Ja, ich habe so ein bisschen hin und her überlegt. Und am Ende bin ich dann doch bei Spanien gegen Frankreich angekommen, was vielleicht gar nicht unbedingt von dem Unterhaltungsfaktor das Spiel des Turniers war, aber für mich persönlich auch so ein bisschen und auch dieser Vorschau, wenn man Lamine Yamal in der Pressekonferenz vor dem Achtelfinale schon hört, wie er über Frankreich redet und sagt, ja, warum sollen wir die nicht schlagen, ja, die sollen Angst vor uns haben und dann so eine Performance zu zeigen, ist dann irgendwie für mich einfach das Spiel des Turniers gewesen.
0: Ich glaube, für mich ist es, war es dann am Ende Argentinien, Ägypten. Ich glaube, für mich diese Messi-Magic nochmal in einem zusammengefasst und ich persönlich bin gar nicht so dieser Riesen-Messi-Fan, aber dieses Spiel hat mich dann am Ende einfach gepackt. Ich hatte es quasi auch schon fast abgeschaltet und auf einmal ja, dreht Messi dieses Spiel mehr oder weniger im Alleingang. Das war schon sehr krass. Was ist denn dein persönlich bester Moment dieser WM gewesen?
1: Irgendwie wird es jetzt ein bisschen langweilig, weil gefühlt haben wir hier eine Messi-Award-Show, aber für mich dieser Moment, das erste Spiel von Argentinien, ich habe mir einen Wecker gestellt, habe mir das Spiel live angeguckt und die Erwartungshaltung war unklar, was passiert bei diesem Turnier mit Lionel Messi und dann kommt er raus, macht einen Hattrick und man fragt sich, wie ist das möglich und deswegen war das für mich der super Start ins Turnier und damit auch mein bester persönlicher Moment.
0: Ja, kann ich verstehen. Für mich war es tatsächlich vielleicht ein bisschen unüblich, sagen wahrscheinlich nicht so viele. Für mich war es das Spiel Schweiz gegen Kolumbien, was vor allem daran liegt, dass ich persönlich die Schweiz vor dem Turnier als Überraschung des Turniers aufgeschrieben habe, beziehungsweise mir notiert habe. Von daher war ich da natürlich sehr, sehr invested und habe sehr, sehr krass die Daumen gedrückt für die Schweiz. Und als dann dieser letzte Elfmeter verwandelt wurde, das war für mich, glaube ich, echt einer der, ich will nicht sagen emotionalsten Momente, aber da habe ich mich schon sehr, sehr, sehr gefreut, auch für die Schweiz. Wie sieht es denn aus mit dem Tor des Turniers?
1: Auch ein Tor, was wir jetzt gar nicht auch in der Instagram-Abstimmung überhaupt möglich hatten. Am Ende ist es bei mir, als ich nochmal die Tore so ein bisschen durchgegangen bin, ist Elijah Just geworden mit dem Tor für Neuseeland gegen den Iran. Es war kein fernes Tor oder kein besonderes Tor im Abschluss, sondern ich finde vor allem das Herausspielen dieses Tores war einfach für mich würdig, dann Tor des Turniers zu werden.
0: Ja, doch. Also ich persönlich habe es mir nicht gesehen. Ich werde es mir auf jeden Fall gleich mal angucken. Ich gehe tatsächlich auch nicht mit den Instagram-Usern. Die haben nämlich das Tor von Cabral gegen Argentinien genommen, dieser Schlenzer in der Verlängerung. Ich persönlich habe das Tor von Haaland, das zweite gegen Brasilien, dieser satte Abschluss, den er da, womit er einfach den Sack am Ende zumacht, ist für mich persönlich das Tor des Turniers und irgendwie vielleicht auch nochmal ein bisschen diese Appreciation für Haaland. Und jetzt als letzten Award die Enttäuschung des Turniers.
1: Ja, bei der Enttäuschung habe ich mich auch schwer getan und am Ende bin ich da ein bisschen um die Ecke gegangen und habe als Enttäuschung des Turniers die Regeländerung bzw. die Anpassung auf Schiedsrichterseite, die vor dem Turnier gemacht wurden, als Enttäuschung des Turniers, einfach ja, weil man vielleicht sich so ein bisschen was erhofft hat und ich glaube, für eine Enttäuschung braucht man auch irgendwie einen Glauben daran, dass es vielleicht was Positives gibt und ja, man hat sich erhofft, weniger nette Spielzeit und spannendere Spiele. Im Endeffekt ja, wurde viel rumgetreten, das Spiel wurde laufen gelassen und ja, wir hatten am Ende nichts von dem.
0: Ich bin tatsächlich, das finde ich jetzt lustig, ich bin tatsächlich auch in die Richtung Referees gegangen. Für mich sind die Referees an sich irgendwie ein bisschen die Enttäuschung des Turniers, weil so viel am Ende einfach auch über sie geredet wurde und auch wirklich geredet werden musste. Also ich hatte nicht das Gefühl, dass die Schiris oft so nur als Ausrede genutzt wurden, sondern dass es halt wirklich einfach einige Momente gab, wo Referees sich falsch entschieden haben und klar irgendwie das Spiel zugunsten eines anderen Teams beeinflusst hat, aber ja auch teilweise in ihrer Kommunikation mit den Spielern einfach, ja, mir hat das einfach nicht so getaugt. Deshalb, wir haben uns nicht abgesprochen, aber lustig, dass wir da in eine ähnliche Richtung gegangen sind.
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0: Ja, und damit sind wir tatsächlich auch schon am Ende dieser Sendung angekommen. Es war mir wirklich eine Riesenfreude. Ich hatte richtig viel Spaß. Bei dieser WM ist so viel passiert, dass man das gar nicht in so eine kurze Show packen kann. Aber ich glaube, wir konnten einen kurzen Abriss auf jeden Fall geben. Also mir hat es Riesenspaß gemacht.
1: Ja, ich glaube, ich hätte auch noch sehr lange weiterreden können über die verschiedensten Themen. Aber ich glaube, wir haben da die wichtigsten Themen zusammengefasst und haben interessante Meinungen auch von dir dann gehört.
0: Und jetzt bleibt nur noch zu sagen,
1: tschüss
0: und bis bald.

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1: Mit Zainab Alian. Queere Menschen sollen besser geschützt werden. Nach dem mutmaßlichen islamistischen Anschlag am Rande des CSDs im Tiergarten Berlin werden Forderungen nach einer Grundgesetzänderung stark. Bei dem Anschlag fuhr der Täter Abdul B. mit einem Auto in eine Menschenmenge. Eine Frau starb, 31 weitere Personen wurden verletzt. Der Bundesrat hatte bereits im September 2025 beschlossen, den Verfassungsartikel 3 zu erweitern. Erweitert werden soll der Artikel um den Zusatz sexuelle Identität, um auch queere Menschen vor Diskriminierung zu schützen. Die Obdachlosenhilfe in Potsdam fordert eine bessere öffentliche Wasserversorgung. Aufgrund der steigenden Temperaturen braucht es eine bessere Versorgung von wohnungslosen Menschen, die der Hitze schutzlos ausgesetzt sind. Jörg Faulhaber vom Projekt Creso Streetwork sagt, dass es zu wenig Wasserspender und Abkühlmöglichkeiten in der Stadt gibt. Angesichts der Hitze ist es wichtig, den gesundheitlichen Zustand der obdachlosen Menschen im Auge zu behalten. An den Berliner Hochschulen bekommen studentische Beschäftigte bald mehr Geld. Bereits seit Juni liegt der neue Tarifvertrag vor. Nun haben alle beteiligten Parteien den ausgehandelten Konditionen zugestimmt. Das Entgelt für studentische Beschäftigte soll schrittweise erhöht werden. Das bedeutet, der bisherige Betrag von 14,32 Euro wird dieses Jahr auf 15,08 Euro erhöht. Das gilt rückwirkend ab Januar 2026. Ab nächstem Jahr steigt der Betrag dann auf 15,90 Euro und soll im Jahr darauf nochmal auf 16,06 Euro steigen.
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1: Der Deutsche Wetterdienst hat für heute eine Hitzewarnung rausgegeben. In Berlin und Brandenburg sind mit Höchsttemperaturen von 36 bis 39 Grad zu rechnen. Am Tag soll es sonnig werden, aber es werden auch Gewitter und Sturmböen erwartet. Und auch in der Nacht bleibt weiterhin die Gefahr von Gewittern und Starkregen bestehen.
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8: Wunderschönen guten Abend und herzlich willkommen zu einer neuen Ausgabe des interkulturellen Magazins von Radio Kaktus.
9: Wir freuen uns sehr, dass ihr eingeschaltet habt. Wir haben wieder eine tolle Sendung für euch vorbereitet mit interessanten Gästen und Berichten.
8: Wir sprechen mit Daniel Großböhmer, Leiter der Kommunalen Stiftung Münster, über das ehrenamtliche Engagement in unserer Stadt.
9: Außerdem berichten wir von einem Workshop mit der QSI International School Münster.
8: Darüber hinaus gibt es natürlich auch wieder viele künstlerische Beiträge in Form von Gedichten und Musik aus aller Welt. Durch die Sendung führen euch heute Soraya
9: und Räumen. Viel Spaß und bis gleich.

0: Hallo und herzlich willkommen zum interkulturellen Magazin von Radio Kaktus. Falls ihr euch ehrenamtlich betätigt, habt ihr sicherlich schon mal von der Freiwilligen Agentur Münster gehört. Sie ist Teil der kommunalen Stiftung Münster.
1: Wir wollten mehr über die Arbeit der Stiftung erfahren und haben deshalb ihren Leiter Daniel Groß-Brömer zu uns eingeladen. Unsere Kollegin Jess und Jen Dreser haben mit ihm gesprochen. Hören wir es uns jetzt einmal an.
2: Hier ist wieder Radio Kaktus und wir freuen uns sehr, heute Daniel Groß-Brömer bei uns im Studio begrüßen zu dürfen. Herr Groß-Brömer, können Sie kurz erklären, was die Freiwilligenagentur Münster macht?
3: Ja, natürlich. Und erstmal vielen herzlichen Dank für die Einladung. Ich freue mich, hier zu sein. Die Freiwilligenagentur Münster ist eine ganz besondere Einrichtung. Münster ist ja eine Stadt, in der sehr viele Menschen tolle Sachen machen. Beruflich, aber eben auch privat im Ehrenamt. Ehrenamt ist für viele Menschen selbstverständlich, aber ganz sicherlich nicht für alle. Und Ehrenamt ist auch nichts, was man einfach so mal machen kann. Auch Ehrenamt kann man gut und kann man schlecht machen. Das ist ein ganz wichtiger Aspekt in der Freiwilligenagentur. Wir fangen aber ganz vorne an. Tatsächlich ist es so, dass Menschen, die sich engagieren wollen, oft gar nicht genau wissen, wo man sich am besten engagieren kann. Wir haben ja unterschiedliche Interessen, wir haben unterschiedliche Meinungen und Perspektiven und dann ist man auf der Suche nach einem Ort für gutes Engagement. Und da haben wir eine Datenbank, in der viele hunderte Vereine und Initiativen aus Münster sich eingetragen haben, die auch immer gut gepflegt wird, wo man schon mal gucken kann. Aber man kann auch zu uns in die Beratung kommen und sagen, ich möchte gerne was machen, ich weiß nicht, was gerade zu mir passt, wer bin ich? Was kann ich? Was soll ich machen? Und dann unterstützen wir eben Menschen dabei, ein passendes, ein gutes Ehrenamt für sie zu finden. Dann arbeiten wir zusätzlich auch noch mit den Vereinen und den Initiativen zusammen. Also wir haben Weiterbildung und Trainings in unserer Freiwilligenakademie. Das sind so die wichtigsten Faktoren und die wichtigsten Sachen, die wir in der Freiwilligenagentur machen, aber auch noch ganz viel anderes.
4: Könnten Sie sich vielleicht auch kurz selber vorstellen, vielleicht Ihren Werdegang erklären und sagen, wie Sie zur kommunalen Stiftung gekommen sind?
3: Ja, herzlich gerne. So ein Werdegang lässt sich ja immer ganz gut von hinten erzählen und dann macht es alles irgendwie Sinn. Bei mir ist es tatsächlich so, dass ich eigentlich immer sehr viel von Anfang an gesucht habe. Also ich bin direkt nach dem Abitur, das ich 2006 gemacht habe, noch in der Situation gewesen, dass ich eigentlich einen Wehrdienst hätte leisten müssen und wollte das aber nicht. Also habe ich mir eine Alternative gesucht und bin wirklich zufällig über einen Verein gestolpert, die Brasilien-Initiative Avicris, die statt Zivildienst, statt Wehrpflicht Menschen in einen anderen Dienst im Ausland, wie das damals hieß, geschickt hat. Und deswegen war ich ein Jahr in Brasilien und habe dort vor Ort mit Kindern aus schwierigen Verhältnissen gearbeitet. Das hat mich so begeistert und so fasziniert, dass ich dann gesagt habe, okay, ich muss Portugiesisch studieren. Das hat eine wunderschöne Sprache, hat mir richtig viel Spaß gemacht und bin dann nach Gießen gegangen, habe Portugiesisch, Französisch und Betriebswirtschaftslehre studiert und bin dann über ein Praktikum ganz schnell in die Situation reingerutscht, dass ich mit Organisationen gearbeitet habe, die Ehrenamt und vor allen Dingen Freiwilligendienste angeboten haben. Ich habe Organisationen unterstützt, beraten und auch in der Abwicklung weitergeholfen, wenn es darum geht, wie kann man eigentlich solche Programme gut aufbauen. Das fand ich total spannend. Bin damit auch viel rumgekommen, hatte dann das Glück, bei Brot für die Welt zu arbeiten und da auch die Möglichkeit zu haben, ein Süd-Nord-Programm aufzubauen, also sprich ein Programm für Menschen aus dem globalen Süden, die nach Deutschland kommen wollten und Freiwilligendienst machen wollten. Das heißt, wir hatten immer Menschen aus Georgien, Kambodscha, Kamerun, Costa Rica, die nach Berlin gekommen sind und da vor Ort selber sich engagiert haben. Das fand ich richtig spannend, habe dann aber irgendwann festgestellt, okay, ich möchte noch einen Schritt weiter gehen und ich möchte wieder ins Ausland. Bin dann für 3 Jahre nach Südostasien gegangen, nach Myanmar, habe in Yangon gewohnt und dort lokale Organisationen, also Zivilgesellschaft vor Ort, beraten, wie man gut Projekte gestalten kann, gut in dem Sinne, was wir als Europäer unter guten Projekten verstehen. Also es geht da viel um Wirkungszusammenhänge und Strukturen. Das ist natürlich extrem kulturfremd gewesen, deswegen war es eine wirklich, wirklich spannende Aufgabe. Bin dann aber nach 3 Jahren und vielen Lernerfahrungen zurück nach Deutschland gekommen, habe dann für mich festgestellt, dass ich gesagt habe, irgendwie, wir müssen auch an den großen Fragen des Lebens arbeiten. Und das war die Zeit, wo Klimawandel en vogue war. Das ist ja mittlerweile nicht mehr so sehr. Ich habe das in Myanmar erlebt. Ich war in Dörfer gegangen und habe gedacht, warum ist denn hier alles so neu? Dann wurde gesagt, naja, ganz klar, hier war gerade ein großer Steinschlag. Das ganze Dorf ist weggerutscht und wir mussten das Dorf neu bauen. Und das war in Deutschland, in Europa alles kein Thema. Und das dachte ich mir, das kann nicht sein. Ich bin dann bei einer Organisation gelandet, die mit hochvermögenden Menschen gearbeitet haben, die ihr Geld gegen den Klimawandel einsetzen wollten, habe sie beraten, habe Netzwerke aufgebaut, habe mit Stiftungen gearbeitet, die da Programme entwickelt haben und bin dann über diesen Weg nach 5 Jahren in der Beratung im Endeffekt hier nach Münster zurückgekommen und leite jetzt seit einem Jahr die kommunalen Stiftungen. Und ein Teil dieser Stiftung ist eben die Freiwilligenagentur. Und dann schließt sich der Kreis wieder und ich habe festgestellt, oh ja, freiwilliges Engagement, Ehrenamt, das ist eine runde Sache bei mir. Das war mir vorher noch nicht so bewusst. Aber gutes Engagement ist etwas, was mich ja mein Leben lang irgendwann fasziniert und interessiert hat. Und auch der Versuch natürlich, das immer noch besser zu machen.
2: Genau, das bringt uns direkt zu unserer nächsten Frage. Sie haben eben gesagt, dass Sie Erfahrungen in Brasilien, auch in Myanmar haben. Und Sie haben das ein bisschen erwähnt, aber vielleicht können Sie das konkretisieren. Gibt es bestimmte Ideen aus dieser Arbeit im Ausland, die Sie in Münster umsetzen möchten?
3: Ich kann es versuchen und ich kann gucken, was passt und was Sinn macht. Natürlich habe ich aber immer nur, ja, verhältnismäßig kurze Zeit in diesen Ländern gelebt und andere Sachen gesehen als Menschen, die ihr ganzes Leben dort gelebt haben. Was mich aber immer fasziniert hat, ist die Frage, wie Menschen miteinander umgegangen sind und sich begegnet sind. Und vor allen Dingen auch Fragen, wo man sich begegnet ist. Und natürlich sind das Länder, und die, naja, allein aus klimatischen Bedingungen ganz anders aufgestellt sind und ganz andere Begegnungsräume und Orte haben. Aber das ist etwas, was mir in Deutschland allgemein wirklich fehlt. Und ich weiß, es gibt in Münster viele tolle Orte, wo man sich begegnen kann. Ich glaube aber, uns fehlt die Übung, Menschen zu treffen, die wir noch nicht so gut kennen. Und uns zufällig über den Weg zu laufen. Das ist etwas, was andere Länder, andere Kulturen, andere Menschen definitiv besser machen. Das fände ich schön, wenn wir das hier in Münster ein bisschen fördern könnten, dass wir uns mehr als Gemeinschaft finden können, ohne zu sagen, dass es bis jetzt nicht der Fall ist. Gar keine Frage, aber es geht immer mehr. Und als Vertreter der kommunalen Stiftungen, die ja alles Sozialstiftungen sind, wo es eben um das Leben der Menschen und das bessere Leben der Menschen geht, finde ich das einen ganz charmanten und integrativen Ansatz, um Dinge zusammenzubringen.
4: Ich denke, das bringt uns nämlich direkt zu unserer nächsten Frage. Und zwar, welche Ziele Sie sich denn als Leiter gesetzt haben und welche haben Sie denn jetzt bis jetzt vielleicht schon erreichen können?
3: Ja, also ich bin ja, wie gesagt, nicht nur Leiter der Freiwilligenagentur, beziehungsweise macht das eine ganz tolle Kollegin von mir, sondern ich habe das große Vergnügen, das ganze Portfolio der kommunalen Stiftungen begleiten, leiten zu dürfen. Das sind insgesamt 10 Stiftungen, die auch alles andere als normale Stiftungen sind. Denn wir haben mit die ältesten Stiftungen Deutschlands hier und damit auch die ältesten Stiftungen der Welt. Die Stiftung Magdalenenhospital geht zurück in das Jahr 1174 und wir haben auch aus dem 15. und 17. Jahrhundert Stiftungen in unserem Portfolio. Und das ist eine besondere Verantwortung, dieses historische Erbe, diese Möglichkeiten, diese Chancen so einzusetzen, wie es die Stifterinnen und die Stifter damals sich gedacht haben, denn das steht aber in einer Stiftung ganz oben. Was wollten eigentlich die Menschen, die das damals losgetreten haben? Und insofern ist es natürlich immer unsere Aufgabe, dieses Engagement zeitgemäß zu halten. Das werden wir über sehr viele verschiedene Themen und Ansätze erreichen. Wir arbeiten im Bereich Chancen für Kinder, wir arbeiten im Bereich Leben im Alter, wir arbeiten zum Thema Engagement sehr, sehr viel. Aber das sind natürlich große Themen und jetzt müssen wir immer genau gucken, was kann denn eine gute Schnittmenge, ein gutes Ziel sein und was fehlt denn zum Beispiel noch? Und gerade treibt mich und ich glaube fast jeden Menschen in Münster das Thema Wohnen sehr um. Ja, also wie wollen wir denn eine funktionierende Stadt bleiben, wenn man sich das Wohnen nur noch leisten kann, wenn man besonders gut Geld verdient? Das ist ja ein ganz merkwürdiger Faktor für das Zusammenleben, dass man nur Nachbarn in der gleichen Einkommensklasse hat. Das ist ja schrecklich. Was können wir da als Stiftung tun? Wir sind Sozialstiftung, wir haben natürlich immer einen sehr sozialen, sehr menschennahen Auftrag und wir können nicht mit jedem und für jeden arbeiten. Aber das ist ein Thema, wo ich denke, das ist etwas, das dürfen wir nicht übersehen, verpassen, sondern da müssen wir schauen, wie können wir solche Themenressourcen nutzen. Das vielleicht als eine Punkt und der andere Punkt ist, der kommt so ein bisschen auf das zurück, was wir eben schon besprochen haben, wie bringen wir eigentlich Menschen besser zusammen und fördern damit ein demokratisches Staatswesen? Wie schaffen wir es, dass wir gemeinsam etwas machen und uns selbst gut organisieren und gut miteinander umgehen? Das ist, glaube ich, eine Frage, die aber nicht nur für Münster wichtig ist.
0: Liebe Zuhörende, wir hören jetzt erstmal ein wenig Musik. Das portugiesische Lied Baiana von Baker Mutt. Danach geht es weiter mit dem zweiten Teil des Interviews. Bis gleich.

0: Willkommen zurück beim interkulturellen Magazin von Radio Kaktus. Wir machen weiter mit dem zweiten Teil unseres Interviews mit Daniel Großbrömer, Leiter der Kommunalen Stiftung Münster. Viel Spaß.
1: Wir sind hier bei Radio Kaktus mit Kinder und Jugendliche tätig in der Arbeit. Welche Programme haben Sie dann bei der Stiftung für die Jugendliche aus Münster?
2: Also das ist vor allen Dingen das Thema Mitmachkinder. Ehrlich gesagt, für Jugendliche sind wir nicht besonders gut aufgestellt. Das liegt aber auch daran, dass wir wissen, es gibt so viele andere Akteure hier, die mit Jugendlichen arbeiten. Und wir haben uns damals überlegt, also das war lange vor meiner Zeit, aber ich finde den Gedanken nach wie vor gut, wir fangen einen Tacken früher an. Deshalb hat sich die Stiftung entschieden, vor allen Dingen mit Grundschülern zu arbeiten. Da gibt es weniger Sachen. Da gucken wir aber gerade so, was ist denn eigentlich das, was Kinder in dem Alter wirklich brauchen und wo kann man anfangen? Und da gibt es unter dem Dach der Mitmachkinder eine ganze Reihe von verschiedenen Aktivitäten. Ich nenne jetzt mal nur zwei, drei. Wir haben das Patenprogramm, das ich eben schon kurz beschrieben habe. Also Menschen, die Zeit mit den Kindern verbringen. Wir haben aber auch ein Förderprogramm. Also es gibt Kinder, wir haben ich denke so 120 bis 150 Kinder, die unterstützt werden und wo wir zum Beispiel die Beitragskosten für Sportvereine oder für bei der Musikschule übernehmen oder Schwimmkurse oder was es dann auch immer ist, wo dann gesagt wird, ah, das macht total Sinn, dass dieses Kind sich jetzt ein bisschen austoben kann zum Beispiel. Wir haben den Deutschsommer, das ist ein ganz fantastisches Programm. Das ist genau für Drittklässler, die dann 3 Wochen in den Sommerferien nochmal ran müssen. Am Anfang finden sie es richtig doof, am Ende finden sie es richtig super. Das ist ein theaterpädagogisches Projekt, wo über die Zeit von 3 Wochen wirklich konkret an der deutschen Sprache gearbeitet wird. Und am Ende kommt dabei ein Theaterstück raus. Und da hatten wir letztes Jahr zum Beispiel das Buch Und ihr Räubertochter. Das wurde nachher groß aufgeführt. Die Kinder hatten einen Riesenspaß, war richtig toll. Und wir wissen auch, die lernen sehr viel besser schreiben, sprechen und lesen. Gleichzeitig, wir machen vorher Tests und nachher Tests, evaluieren das sehr schön und wissen auch von vielen, vielen Lehrkräften, dass sie uns sagen, ja, dieses Programm hat dafür gesorgt, dass das Kind deutlich besser geworden ist, nicht nur in der Sprache, sondern auch im Selbstbewusstsein. Sie lernen andere Kinder aus anderen Schulen kennen. Wir haben immer 50 Kinder im Programm ungefähr. Das ist wirklich ein ganz fantastisches Angebot, muss ich mal ganz wertschätzend sagen.
3: Das benötigt natürlich auch Finanzierung.

0: und haben gesagt, okay, wir brauchen jetzt einen Ort, wo Kinder, die Waisen sind, die ihre Eltern verloren haben, leben können, wo sie was lernen können. So, das ist natürlich heute nicht mehr so. Den Ort gibt es nicht mehr, das Haus gibt es auch nicht mehr. Aber die Stiftung gibt es noch und der Wert aus der Stiftung, den gibt es auch noch. Und diese Werte investieren wir, setzen wir ein. Die Stiftungen haben Geld, die haben Immobilien hier in Münster, Mieterträge, wir sind auch Vermieter, also wir kennen beide Seiten des Themas interessanterweise. Und damit kommen wir immer auf eine Summe X, die wir investieren können. Wie investieren wir das? Ja, das ist die spannende Frage und ganz anders als bei vielen anderen Stiftungen. Bei uns ist es so, dass unser Vorstand, also die Menschen, die die Entscheidung treffen für die Stiftung, ist der Rat der Stadt Münster. Das heißt, sind gewählte Politiker, gewählte Menschen, die im Großen und Ganzen es über die großen Linien der Stiftungsprogramme entscheiden. Damit können wir sicherstellen, wir sind nah am Menschen. Wir nehmen die Veränderungen in der Gesellschaft auch gut mit. Viele Stiftungen sitzen ja sonst auch immer so in ihren Elfenbeintürmchen und wissen gar nicht, was da draußen so passiert. Das ist bei uns Gott sei Dank nicht der Fall. Und das sind natürlich die Menschen, die im Endeffekt entscheiden, ja, dafür möchten wir das Geld ausgeben. Das sind aber immer nur die groben Linien. Wir haben für jedes Projekt haben wir dann natürlich Richtlinien und Ideen sozusagen, was ist eigentlich möglich, was ist nicht möglich, bis zu welchem Betrag kann das gehen. Das kriegen wir dann alles mit und das können wir auch dann in weitesten Sinne frei entscheiden.
1: Wir haben natürlich auch sehr viel Positives bis jetzt gehört, aber uns würde natürlich auch interessieren, was für Schwierigkeiten es denn in Ihrem Beruf gibt.
0: Schwierigkeiten in meinem Beruf? Ich will es mal jetzt für die Welt der Stiftungen nennen, weil ich ehrlich gesagt gar nicht so richtig sagen kann, was mein Beruf ist. Stiftungen werden, wie gesagt, oft missverstanden. Viele Leute denken gar nicht was oder denken nicht lange darüber nach, was Stiftungen sind, sondern sehen Stiftungen oft als Geldtöpfe. Und dass dann gesagt wird, ich habe irgendwie ein tolles Projekt und ich brauche irgendwie Geld, also rufe ich mal irgendeine Stiftung an. Mhm. Das ist ja auch total in Ordnung, weil Stiftungen brauchen ja auch diese Informationen, diesen Einfluss und so
1: neue
0: weiter
1: Ideen.
0: Von außen. Es wird sich aber oft sehr wenig damit beschäftigt, woher kommen eigentlich diese Stiftungen, was wollen die denn auch? Und was sind sie denn mehr als nur Geldgeber? Das würde ich jetzt mal so als eine Herausforderung beschreiben. Wie gesagt, es liegt auch sicherlich auch daran, dass Stiftungen sich nicht gut erklären können. Aber das ist hier manchmal nicht ganz einfach, dann in diese Gespräche reinzugehen. Weil du musst ja am Ende gucken, dass du faire Entscheidungen triffst. Und auch mit dem Geld, das dir anvertraut worden ist, und wenn es auch vor vielen hundert Jahren gewesen ist, du musst ja damit gut umgehen. Also wir sind dafür da, auf dieses Geld aufzupassen, es so gut wie möglich einzusetzen. Und das heißt für Einzelfälle und Einzelpersonen oft, dass andere Leute vielleicht bessere Ideen haben. Dass sie vielleicht eher eine Förderung bekommen könnten. Und das ist schwierig zu erklären.
1: Gibt es noch etwas, was Sie sich für die Zukunft wünschen, also bezogen auf Ihre Arbeit, aber auch bezogen auf Münster?
0: Naja, also die Stiftungen, die wir ja begleiten dürfen, die sind schon was ganz Besonderes. Das muss man mal so sagen. Also es gibt auch in anderen Städten Stiftungen, es gibt auch kommunal verwaltete Stiftungen, so wie wir das ja sind. Aber so wie das in Münster funktioniert und so lange, wie es das schon gibt, so gut etabliert, so groß und wirkungsvoll sozusagen, das ist nicht selbstverständlich. Und wenn ich mir was wünschen darf, tatsächlich ist das, dass Leute das sehen, anerkennen und auch immer überlegen, ja, ich bin Münsteraner, ich bin Münsteranerin. Ich mag diesen Ort, ich habe etwas beizutragen und wenn das Zeit ist, ist das toll, wenn das Geld ist, ist das toll, wenn das Netzwerke, Ideen, Wissen sind, ist es genauso toll. Ich möchte mitgestalten, ich möchte mitmachen, ich möchte etwas tun und etwas hinterlassen vielleicht auch, das weiß ich nicht ganz genau, aber zumindest ich möchte Teil der ganzen Geschichte sein. Ich bin kein Konsument, ich bin Gestalter. Und das ist das, was wir, glaube ich, in ganz vielen Städten in Deutschland brauchen, was wir in Münster schon viel haben, das will ich gar nicht kleinreden, aber da geht es natürlich immer mehr.
2: Herr Großbommer, wir müssen uns von Herzen bedanken, dass Sie die Zeit genommen haben, mit uns ins Studio zu kommen und danke für ein nettes Gespräch.
0: Ja, ganz herzlichen Dank. Ich freue mich, dass ich das einmal kurz vorstellen durfte und auf alles Weitere.
3: Einen ganz herzlichen Dank an Daniel Großbrömer für diese Einblicke in die Arbeit der Kommunalen Stiftung Münster.
4: Als nächstes hören wir wieder Musik, diesmal aus Frankreich, den Song Je veux von Sass. Viel Spaß!

0: Ihr hört das interkulturelle Magazin von Radio Kaktus. Willkommen zurück. Als nächstes geht es um einen Workshop, der bei unserem Kooperationspartner, dem Internationalen Kinderspielzeugmuseum und uns stattgefunden hat.
1: Eine Gruppe SchülerInnen im Alter von 8 bis 12 Jahren der QSI International School Münster war bei uns zu Besuch, um etwas über die Geschichte von Spielzeugen zu lernen.
0: Die Gruppe war bunt gemischt. Einige Kinder sprechen Englisch als Muttersprache und andere von ihnen lernen es gerade noch. So wurde der Workshop auch auf Englisch gehalten.
1: Es begann mit einem heiteren Kennenlernspiel, bei dem wir schon viel darüber erfahren haben, welchen Bezug die Kinder zu Spielzeug haben. Nach einer interaktiven Tour durch das Museum hatten die SchülerInnen dann die Aufgabe, aufzuschreiben, was ihnen besonders gut gefallen hat und was sie sich für alle Kinder auf der Welt wünschen.
0: Und das haben wir dann in unserem Tonstudio aufgenommen. Adriel zum Beispiel haben die Dinosaurier besonders gut gefallen. Außerdem wünscht er sich, dass alle Kinder auf der Welt die Möglichkeit haben, zu spielen, zur Schule zu gehen und genug zu essen haben.
2: My name is Adriel. 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
1: Ähnlich sieht es auch Scarlett. Sie spielt gern Uno und mochte die Pandas im Museum.
3: My name is Scarlett. 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
0: Benjamin spielt gerne mit Kobi Stein und wünscht sich, dass jedes Kind sein Recht auf Bildung nutzen kann.
4: My name is Benjo. 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
1: Anita mag die Monchichis im Museum und möchte, dass kein Kind an Hunger leiden muss.
5: My name is Anita. 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
0: Milan ist großer Fan von Autos und wünscht sich, dass alle Kinder Spielzeug haben.
6: Hi, my name is Milan. 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
1: Sunny und ihr Bruder James spielen gerne mit Lego und wünschen sich, dass alle Kinder im Schnee spielen können.
7: My name is Sunny. 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
0: Zum Schluss gibt es noch ein paar Grußworte in den verschiedenen Muttersprachen der Kinder.
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8: 全部都是玩的时间，如果有雪的话，我们可以玩雪球大战。
1: Wir hatten viel Freude und eine tolle Zeit mit der Gruppe und bedanken uns herzlich bei der QSI International School Münster für den Besuch.
0: Jetzt hören wir wieder etwas Musik. Viel Spaß!

0: Hier ist Radio Kaktus mit dem interkulturellen Magazin. Willkommen zurück. Falls ihr mal Interesse habt, selbst ein paar Einblicke in unsere vielfältige Medienarbeit zu bekommen oder junge Leute kennt, die das interessieren könnte, dann passt jetzt gut auf.
1: Zurzeit haben wir zwei Projekte für euch im Angebot. Medienbrücken aufeinander zugehen ist ein transkulturelles und mediales Teilhabeprojekt für Jugendliche aus Münster zwischen 14 und 22 Jahren.
0: Das zweite Projekt trägt den Namen Münsters Jugend informiert. Ein kreatives Medienprojekt von und mit Jugendlichen, bei denen ihr schon ab 13 Jahren mitmachen könnt. Im Rahmen dieser Projekte könnt ihr beim Radio Kaktus Münster e.V. die verschiedenen Aspekte der Medienarbeit kennenlernen.
1: Sammelt Erfahrung im redaktionellen Arbeiten, lernt den Umgang mit digitalen Tools kennen und gestaltet Radio- und TV-Beiträge sowohl vor und hinter der Kamera und Mikrofon.
0: Darüber hinaus gibt es die Möglichkeit, innerhalb der Projekte Workshops in Kooperation mit Schulen oder anderen Bildungseinrichtungen abzuhalten.
1: Neugierig? Dann meldet euch. Ein Projekteinstieg ist jederzeit möglich. Unsere Kontaktinfos gibt's wie immer am Ende der Sendung. Die Projekte werden vom Bundesministerium für Familie, Senioren, Frauen und Jugend gefördert.
0: Und nun hören wir das Gedicht Lauft Kinder von unserem Vereinsgründer Molla Demirel. Er trägt euch das türkische Original selbst vor. Die deutsche Übersetzung liest Türkan Heinrich.
2: Koşun çocuklar. 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
3: Lauft Kinder. Lauft, Kinder, lauft, strömt auf die Straßen, grenzenlos, frei von Verboten, um eine glückliche Welt zu erschaffen. Haltet euch an den Händen, ihr habt keine Rasse, die Welt gehört euch. Der großherzige Dichter Nazım Hikmet ruft: Leben, einzeln und frei wie ein Baum und dabei geschwisterlich wie ein Wald, diese Sehnsucht ist unsere. Strömt auf die Straßen. Nach und nach fällen sie die Bäume. Es fällt Feuer vom Himmel auf die Wälder. Unsere Wälder brennen. Unsere Dörfer, unsere Städte stürzen ein.
2: 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Dünyanın dört bir yanında süren savaş, kardeş öldürüyor kardeşi.
3: Lauft, Kinder, lauft. Haltet den Krieg auf, der unsere Wälder zerstört. Schaut, Kinder, schaut. Auf euren Spielplätzen, auf unseren Straßen ließen sie keinen Baum zurück. Heute seid ihr die Zweige des Lebensbaumes. Seine Blätter seid ihr, Kinder. Schaut euch um, Kinder. Verschmutzt wurden unsere Gewässer. Hunger, kein Zugang zur Medizin. Arbeitslose Menschen. Ein andauernder Krieg in allen vier Himmelsrichtungen der Erde. Geschwister töten Geschwister.
2: Koşun çocuklar, dökülün caddelere. 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Kurtarın annenizi, babanızı. Kurtarın kardeşlerinizi tutsaklıktan. Bakın çevrenize. Hani nerede özgürlük, nerede ağaç ve nerede bir orman gibi kardeşçe yaşam. Tehlikede dünyamız. 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Örnek olun siz büyüklere, bu dünya sizin. Barış özlemimiz, aydınlığa, güzel günlere açılan yollarımız, yarınlarımız sizin elinizde çocuklar, sizin elinizde.
3: Lauft, strömt auf die Straßen, stoppt diese Gefechte, rettet eure Mutter, euren Vater. Rettet eure Geschwister aus der Gefangenschaft. Schaut euch um. Wo ist die Freiheit? Wo der Baum? Und und wo ist das wie ein Wald geschwisterliche Zusammenleben? Unsere Welt ist in Gefahr. Lauft, Kinder, strömt auf die Straßen. Hand in Hand verankert euch, Kinder. Seid ein Beispiel für die Erwachsenen. Diese Welt gehört euch. Frieden ist unsere Sehnsucht. In Helligkeit und schöne Tage gehen unsere Wege auf. Unsere Zukunft liegt in euren Händen, Kinder.
0: Und damit verabschieden wir uns für heute. Wir hoffen, euch hat die Sendung gefallen. Solltet ihr Fragen oder Anregungen zu unserer Sendung, unseren Projekten oder unseren Mitarbeitenden des Radio Kaktus Münster e.V. haben, dann ruft uns gerne an unter 0251 66 6377 oder besucht uns persönlich im Verspol 7 bis 8. Unsere Gesprächszeiten sind montags bis freitags von 10 bis 16 Uhr.
1: Oder schaut doch mal auf unseren Social-Media-Kanälen oder unserer Homepage kaktus-net.de vorbei. Ihr könnt uns natürlich auch eine Mail schreiben an kaktus.ms@gmx.de. Immer lohnt sich auch ein Besuch bei unseren Nachbarn, dem Internationalen Kinderspielzeugmuseum Münster. Solltet ihr diese oder andere Sendungen noch einmal nachhören wollen, dann findet ihr sie wie immer in voller Länge auf der Bürgermedienplattform NRVision. Vielen Dank an Mola Demirel in der Redaktion.
0: Es verabschieden sich von euch Soraya
1: und Räuben. Ciao, tschüss und bis zum nächsten Mal.

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1: Mit Zainab Alian. Queere Menschen sollen besser geschützt werden. Nach dem mutmaßlichen islamistischen Anschlag am Rande des CSDs im Tiergarten Berlin werden Forderungen nach einer Grundgesetzänderung stark. Bei dem Anschlag fuhr der Täter Abdul B. mit einem Auto in eine Menschenmenge. Eine Frau starb, 31 weitere Personen wurden verletzt. Der Bundesrat hatte bereits im September 2025 beschlossen, den Verfassungsartikel 3 zu erweitern. Erweitert werden soll der Artikel um den Zusatz sexuelle Identität, um auch queere Menschen vor Diskriminierung zu schützen. Die Obdachlosenhilfe in Potsdam fordert eine bessere öffentliche Wasserversorgung. Aufgrund der steigenden Temperaturen braucht es eine bessere Versorgung von wohnungslosen Menschen, die der Hitze schutzlos ausgesetzt sind. Jörg Faulhaber vom Projekt Creso Streetwork sagt, dass es zu wenig Wasserspender und Abkühlmöglichkeiten in der Stadt gibt. Angesichts der Hitze ist es wichtig, den gesundheitlichen Zustand der obdachlosen Menschen im Auge zu behalten. An den Berliner Hochschulen bekommen studentische Beschäftigte bald mehr Geld. Bereits seit Juni liegt der neue Tarifvertrag vor. Nun haben alle beteiligten Parteien den ausgehandelten Konditionen zugestimmt. Das Entgelt für studentische Beschäftigte soll schrittweise erhöht werden. Das bedeutet, der bisherige Betrag von 14,32 Euro wird dieses Jahr auf 15,08 Euro erhöht. Das gilt rückwirkend ab Januar 2026. Ab nächstem Jahr steigt der Betrag dann auf 15,90 Euro und soll im Jahr darauf nochmal auf 16,06 Euro steigen.
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1: Der Deutsche Wetterdienst hat für heute eine Hitzewarnung rausgegeben. In Berlin und Brandenburg sind mit Höchsttemperaturen von 36 bis 39 Grad zu rechnen. Am Tag soll es sonnig werden, aber es werden auch Gewitter und Sturmböen erwartet. Und auch in der Nacht bleibt weiterhin die Gefahr von Gewittern und Starkregen bestehen.
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1: Mit Zainab Alian. Queere Menschen sollen besser geschützt werden. Nach dem mutmaßlichen islamistischen Anschlag am Rande des CSDs im Tiergarten Berlin werden Forderungen nach einer Grundgesetzänderung stark. Bei dem Anschlag fuhr der Täter Abdul B. mit einem Auto in eine Menschenmenge. Eine Frau starb, 31 weitere Personen wurden verletzt. Der Bundesrat hatte bereits im September 2025 beschlossen, den Verfassungsartikel 3 zu erweitern. Erweitert werden soll der Artikel um den Zusatz sexuelle Identität, um auch queere Menschen vor Diskriminierung zu schützen. Die Obdachlosenhilfe in Potsdam fordert eine bessere öffentliche Wasserversorgung. Aufgrund der steigenden Temperaturen braucht es eine bessere Versorgung von wohnungslosen Menschen, die der Hitze schutzlos ausgesetzt sind. Jörg Faulhaber vom Projekt Creso Streetwork sagt, dass es zu wenig Wasserspender und Abkühlmöglichkeiten in der Stadt gibt. Angesichts der Hitze ist es wichtig, den gesundheitlichen Zustand der obdachlosen Menschen im Auge zu behalten. An den Berliner Hochschulen bekommen studentische Beschäftigte bald mehr Geld. Bereits seit Juni liegt der neue Tarifvertrag vor. Nun haben alle beteiligten Parteien den ausgehandelten Konditionen zugestimmt. Das Entgelt für studentische Beschäftigte soll schrittweise erhöht werden. Das bedeutet, der bisherige Betrag von 14,32 Euro wird dieses Jahr auf 15,08 Euro erhöht. Das gilt rückwirkend ab Januar 2026. Ab nächstem Jahr steigt der Betrag dann auf 15,90 Euro und soll im Jahr darauf nochmal auf 16,06 Euro steigen.
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1: Der Deutsche Wetterdienst hat für heute eine Hitzewarnung rausgegeben. In Berlin und Brandenburg sind mit Höchsttemperaturen von 36 bis 39 Grad zu rechnen. Am Tag soll es sonnig werden, aber es werden auch Gewitter und Sturmböen erwartet. Und auch in der Nacht bleibt weiterhin die Gefahr von Gewittern und Starkregen bestehen.
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2: Das ist ja nett, dass man mir meinen Jingle noch vorweg setzt. Hallo, herzlich willkommen. Hier bin ich selbst. Das ist der 1243. OK Beat heute am 30. Juli 2026. Ich muss hier aufpassen, dass ich hier bei den ganzen Ventilatoren im Studio nicht hyperventiliere. Was mache ich heute? Das frage ich mich auch seit einigen Tagen, weil ich habe heute keine Gäste. Stattdessen gibt es so ein bisschen Specials. Musikalisch geht's total rund von Beatles bis hin zu klassischer, zeitgenössischer Musik und noch eine CD oder eine Hit-Vorstellung. Und ich habe auch Captain Kip Dotter heute wieder bei euch oder hier dabei. Ich will aber anfangen mit den Beatles. Und zwar I Wanna Be Your Man, das ist der 11. Titel des zweiten Albums With The Beatles. I Wanna Be Your Man, ein Original Lennon McCartney, das die beiden bei einer gemeinsamen Autofahrt mit den damals noch unbekannten Rolling Stones unter deren Augen fertig komponierten, was den höchsten Aspekt der Stones einbrachte und dass sie dann denen dann für ihre erste Single gaben. Die Version der Stones erschien noch vor der Beatles und war der Durchbruch für die Rolling Stones. Die Beatles-Version singt Ringo und wir hören beide Versionen hintereinander. Und danach dann, weil es kurz angesagt ist, Devil in Her Heart. Ursprünglich eine B-Seite der Gesangstruppe The Donays von 1962, das bei den Beatles George sang. Die Donays lösten sich übrigens nach dieser ersten Single wieder auf. Und jetzt hoffe ich, den Regler zu treffen. Ab geht's.

0: Nina, ist euch schon mal aufgefallen, dass seit Monaten in den Nachrichten täglich der Name Donald Trump fällt? Das ist wie so eine braun-schwarze Zecke, die man einfach nicht los wird. Naja, egal. Neue Single von der Foghorn String Band, das ist beste Bluegrass-Musik, gibt es jetzt und die sagen sich sogar selber an.
1: 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This is an old number from Charlie Poole. So.
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Ja, das war die Four Corners String. Wenn der nächste Song kommt von einer Band namens Mückenheimer, das ist feinster Jazz und das Stück heißt Die neue Kartoffel. Und da habe ich mir überlegt, was esst ihr denn heute eigentlich an diesem so heißen Tag? Also ich verzichte heute mal ausnahmsweise auf meinen Chili con Carne. Bei mir gibt es heute stattdessen Fischbrötchen. Und das ist ganz einfach gemacht. Man holt sich ein fertig gebackenes Brötchen natürlich aus dem nächsten Supermarkt oder der Bäckerei. Schmiert beide Seiten mit dünnen Marmelade ein und dann legt man dazwischen Bismarck hier ein und noch ein Blättchen Eisbergsalat und noch Zwiebelchen und vielleicht noch eine Scheibe Salzjurke und klappt das dann ein Ding zusammen und das deckt alle Elektrolyte bei diesem Wetter und ist vor allem leicht verdaulich. Das mal als Hinweis. Jetzt die neue Kartoffel.

0: Ja, vielleicht ist das ja die angenehme Musik bei diesem Wetter, wenn man irgendwo mit dem Auto im Stau auf der Stadtautobahn oder aber am Alexanderplatz steht.
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0: Und trinken dürfen wir nicht vergessen mit dem Wetter, nicht? Wo ist er denn? Das ist der Falsche.
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0: Aber den habe ich natürlich vergessen.
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0: Damit sei genug der Eigenwerbung getan. Willkommen zur aktuellen Single von Christina Rommel. Das Stück heißt Dann spürst du den Regen. Das ist vom aktuellen Album Willkommen im Anderswo. Ich finde, das ist angenehme, schöne, handgemachte Musik, die genau auf dieses Wetter passt. Und ich warte jetzt wirklich auf den Regen.

Ja, du spürst schön Regen. Man findet frei zugänglich im Netz, bei YouTube zum Beispiel, alle 51 Ausgaben der Fernsehshow am laufenden Band mit Rudi Carrell. Wirklich sehenswert, was die damals für anderthalb Stunden Unterhaltung im Fernsehen auf die Bühne und auf die Beine gestellt haben. Dabei gab es in einer Folge auch ein Spiel mit einer Schreibmaschine. Und das erinnerte mich wiederum an einen Sketch des Komikers Jerry Lewis mit einer Schreibmaschine, den er mindestens zweimal in der Kult-Comedy-Reihe Klimbim gemacht hat. Das habe ich auf mir dann von der DVD mal überspielt, das Stück. Daraufhin habe ich dann nochmal recherchiert, was das überhaupt für ein Musikstück ist und kam auf das Stück The Typewriter, also die Schreibmaschine des zeitgenössischen Komponisten Leroy Anderson, von dem auch noch das Stück The Sandpaper stammt. Und The Sandpaper habe ich zunächst da und danach habe ich dann ein Stück von Herb Albert, wo auch das Sandpapier eine gewisse Rolle spielt. Aber dazwischen erzähle ich euch noch ein bisschen was zur Schreibmaschine.

Lee Ray Anderson, der ist 1909 geboren und ich glaube, starb 1982 oder irgendwie so. Also zeitgenössischer, klassischer Komponist. Für die Jüngeren unter euch, die eine Schreibmaschine höchstens noch aus dem Museum kennen, ich habe übrigens in meiner Ausbildung richtig mit 10 Fingern blind schreiben auf der Maschine an meiner kaufmännischen Lehre gelernt, um auch mal selber einen Brief tippen zu können. Aber mal zum Vergleich, meine Mutter war ausgebildete Schreibkraft und schaffte etwa 4,5 A4-Seiten eng geschrieben pro Stunde, ich vielleicht eine auf 1,5 Zeilen. Weil also so eine Fachkraft beim Schreiben ihre Augen auf dem abzutippenden Text hatte und nicht auf der Schreibmaschine, waren diese Maschinen so eingerichtet, dass etwa 5 bis 10 Zeichen vor dem Ende einer Zeile ein Bing ertönte, um eben darauf hinzuweisen. Die Schreibkraft musste dann selbst entscheiden, ob sie das nächste Stück noch trennt oder das nächste Wort noch trennt oder ob sie gleich mit der linken Hand den Hebel an der linken Seite des Wagens oder Schlittens, der das Papier enthält, drückt und damit gleichzeitig den Wagen an den Zeilenanfang der nächsten Zeile schiebt. Das Bing ist das Zeichen für den das Zeilenende und das Sitt dann für das Bewegen des Papierwagens. Das hört dann auch gleich noch. Übrigens schaffte man immer nur ein Original mit 2, bei starker Kraftanstrengung 3 Durchschlägen auf einer rein manuellen Maschine. Man nahm aber dafür oder für diese Kopien dann sehr dünnes Papier und so wurde es dann auch eingelegt. Das Original als richtiges Papier, wie ihr es aus dem Drucker kennt, dann Kohlepapier, dünnes Durchschlagpapier, nochmals Kohlepapier und erneut dünnes Durchschlagpapier. Und jetzt nochmal so eine Nummer mit Sandpapier, wo Sandpapier genutzt wird, Herb Albert.

Ja, mein Asthma geht es bei dieser Belüftung immer sehr gut. Tippfehler könnte man auf einem Original eines durchgeschlagenen Briefes eventuell noch unter Umständen mit Tippex, in der DDR hieß das Pendant, das

Rechtecks korrigieren. Auf den Durchstiegen war das nicht mehr möglich. Auf jeden Fall war das Schreiben auf einer Schreibmaschine sehr anstrengend für alle, für die Fingermuskeln, aber auch mental, denn man durfte sich ja nicht vertippen. Ich habe übrigens meine Facharbeiterabschlussarbeit als Schreibmaschinentext abliefern müssen. Und die habe ich dann meiner Mutter mit Punkt und Komma und Absätzen komplett in ihre Schreibmaschine hineindiktiert. Übrigens musste ja damals eine Sekretärin auch noch die Kurzschrift Stenografie erlernen. Und der Erfinder der Stenografie, Heinrich Roller, liegt in einem Ehrengrab im heutigen Friedhofspark der Freien Religiösen Gemeinde in der Pappelallee am Prenzlauer Berg. Und ich bin jetzt geneigt, auf meine Führung am Sonntag hinzuweisen, die über genau diesen Friedhof mitführt. Aber das mache ich natürlich nicht. Das Grab ist unter anderem auch, wenn man sich das mal anschauen will, im Film Solo Sunny von 1982 zu sehen. Außerdem gibt es eine nach ihm benannte Straße, die Greifswalder Straße mit der Prenzlauer Allee zwischen Königstor und Winskiez verbindet. Und jetzt das Stück Die Schreibmaschine von Leroy Anderson.

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1: Das ist sowieso das Ganze auf Kanal 12D, um es mal ganz deutlich zu sagen. Ihr hört den Okabit bei Alex auf DRB Plus. Das Ganze an diesem Donnerstag mit der 1243. Ausgabe des Okabit. Also ab demnächst Alkoholverbot auf Bahnhöfen.
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1: Fast gedacht. Das löst zwar das Problem des Alkoholismus und der Obdachlosigkeit nicht, hört sich aber erstmal gut an. Caritas und andere Hilfsorganisationen laufen Sturm gegen diese Entscheidung der Bahn, weil ihre Streetworker so ihre Klienten nicht mehr finden. Von da aus ist es dann auch nicht mehr weit bis zum Internieren von Obdachlosen. Die AfD steht in Sachsen-Anhalt sicherlich schon dafür bereit. Das Problem ist dann zwar auch nicht gelöst, aber man sieht sie nicht mehr.

0: Naja, Blue Letter oder Blue sein, das ist dann wohl noch was anderes.
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0: Das kann man nicht oft genug sagen bei diesem Wetter. Ab Sonntag dürfen in Berlin wieder Wahlplakate aufgehängt werden. Nach zunehmenden Übergriffen durch Neonazis in den vergangenen Wahlkämpfen, da wurde ab 0 Uhr gehängt, haben sich die Parteien darauf geeinigt, in Berlin erst ab 12 Uhr mittags mit der Plakatierung zu beginnen. Einzig die AfD wird sich nicht an diese Abmachung halten.
2: Achten Sie also darauf, stets Ihren Raumanzug zu tragen. Danke für die Beachtung aller Sicherheitsmaßnahmen.

0: Das war übrigens eine Monoaufnahme, die ich ein bisschen versucht habe zu verstereophonisieren. Dadurch war sie ein bisschen linkslastig, aber passt ja auch zu mir. Insofern ist das also alles gut.
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3: Hallo Freunde, Captain Kip Dotter hier. Endlich war es soweit. Auge in Auge mit dem Riesenblob, der seit Wochen über der Erde hing. Ich befahl meinen ersten Offizier in die Kommandozentrale, um einen genauen Blick durch das Bullauge auf das Ding zu werfen. Na, was hatten Sie davon, Döselpup?
4: Oh, verdammte so eine habe ich in meinem ganzen Besch noch nie gesehen. Der wird einem ja ganz alleine nur vom...
3: Er hatte solch einen üblen Wortschatz, wie ich ihn nur von Bundestagsdebatten aus dem letzten Jahrhundert gewohnt war. Solch üble Ausdrucksformen hatte ich in meinem ganzen Mund noch nicht benutzt.
5: Dr. Gitfinger.
3: Captain?
5: Was glauben Sie, was sollen wir jetzt tun?
6: Weiß der Bäcker. Woher soll ich glauben, was wir tun? Sowas wie das war noch nie da.
3: Plötzlich begann das ganze Raumschiff zu schwanken und der Riesenblub machte ein ekelerregendes Geräusch.
5: Hallo, Programmgefechtsstation.
7: Hallo, Jim hier.
5: Welche Jim?
7: Jim Rakete.
5: Ha, äußerst witzig. Sind alle Raketenabschuss bereit?
7: Beim heiligen Vincent, jederzeit.
5: Okay, bleiben Sie in Alarmbereitschaft.
7: Okay, Roger, over and out.
8: Captain.
5: Ja, Tessie, mein kosmisches Weltraummäuschen.
8: Ich glaube, die Zeit ist gekommen.
5: Na, wurde ja auch mal Zeit. Leg sie da drüben in die Lesemappe.
9: Achtung, Captain. Huh? Danger.
5: Was liegt an, Computer?
9: Der Blub hat soeben einen Magnetstrahl um unser Raumschiff gelegt.
5: Oh, das hat gerade noch gefehlt.
8: Captain.
5: Ja, Tessie?
8: Ich habe gerade nachgedacht.
5: Oh, das musste ja mal passieren.
8: Captain, ich glaube, der Blub will uns vernichten.
9: Sie hat recht, Captain. Der Blub zieht uns mit aller Kraft in seine Richtung.
5: Dr. Gitfinger.
6: Captain.
5: Zünden Sie sofort die computergesteuerten Infrarotraketen.
6: Okay. Haben Sie mein Streichholz?
3: Es war sowieso schon zu spät. Der Magnetstrahl war viel zu stark. Kreidebleich waren die Gesichter meiner gesamten Crew. War das das Ende? Oder ist das der Augenblick, wenn unsere Soufflöse sagt...
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0: Ja, das war noch Mucke damals. War in der Jugend, als wir jung und schön waren. Led Zeppelin war das Houses of the Holy.
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0: Immer häufiger sehe ich, wie Fußgänger an Zebrastreifen Busse, Feuerwehrfahrzeuge, die von einem Einsatz kommen, oder Müllwagen anhalten lassen, damit sie über den Zebrastreifen schlendern können. Wie assi ist das denn? Haben die Leute keinen Anstand mehr? Ich glaube, wie ein Bus am Zebrastreifen anhält, wird unbedingt Aufmerksamkeit. Typisch Narzisst halt. Meine Mutter war so. Gehen wir mal in der Zeit zurück, so kurz nach der letzten Eiszeit. Was wäre denn da mit Narzissten hier in den Wäldern des Berliner Urstromtals passiert? Also entweder hätten die Nachbarn sie aus der Sippe gejagt und sie wären im Winter verhungert, oder sie wären frei nach dem Motto, was will denn die doofe Miezekatze hier von mir, vom Höhlenlöwen zerfleischt oder vom wütenden Wiesen zertrampelt worden. Mensch, nehmt euch doch nicht so wichtig.
1: Drück auf keinen Fall auf den Knopf.
2: Welchen Knopf?
1: Den da.
2: Den hier.

0: Darauf trinken wir jetzt ein.
1: Das habe ich mir fast gedacht. Hier geht es jetzt weiter um 14 Uhr mit Café Oli, um 15 Uhr gibt es Indie Royal und um 16 Uhr haben wir Rockwell Radio. Pommes aus Weiß gibt es jeden Dienstagabend ab 22 Uhr bis ca. 23.45 Uhr. Am Ende gibt es auch noch so eine Geschichte zu Guten Nacht und apropos Rockradio, die übertragen heute ab 17 Uhr das, also ein Festival, das Herzberg-Festival live dann 4 Tage lang. Meine Termine und so weiter findet ihr auf meinem Blog rolfgernzreich.wordpress.com. Kritiken und Anmerkungen zur Sendung an meine E-Mail-Adresse r.gernzreich@gmx.de. Was ich nächste Woche mache, weiß ich noch nicht. Ich habe noch keinen Gast da, aber der Sommer ist ja lang und vielleicht wird es ja auch noch schön und vielleicht kommen ja auch noch viele, viele Gäste.
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1: Damit das nochmal klar war. Damit sage ich Tschüss und see you later. Was hier im Hintergrund aussteht, das waren die Ventilatoren für zum Hyperventilieren. Kommt gut durch diesen heißen Tag. Esst am besten Fischbrötchen und dann hören wir uns hier hoffentlich gesund und munter in der nächsten Woche. Bis dann. Tschüss.

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1: Mit Zainab Alian. Queere Menschen sollen besser geschützt werden. Nach dem mutmaßlichen islamistischen Anschlag am Rande des CSDs im Tiergarten Berlin werden Forderungen nach einer Grundgesetzänderung stark. Bei dem Anschlag fuhr der Täter Abdul B. mit einem Auto in eine Menschenmenge. Eine Frau starb, 31 weitere Personen wurden verletzt. Der Bundesrat hatte bereits im September 2025 beschlossen, den Verfassungsartikel 3 zu erweitern. Erweitert werden soll der Artikel um den Zusatz sexuelle Identität, um auch queere Menschen vor Diskriminierung zu schützen. Die Obdachlosenhilfe in Potsdam fordert eine bessere öffentliche Wasserversorgung. Aufgrund der steigenden Temperaturen braucht es eine bessere Versorgung von wohnungslosen Menschen, die der Hitze schutzlos ausgesetzt sind. Jörg Faulhaber vom Projekt Creso Streetwork sagt, dass es zu wenig Wasserspender und Abkühlmöglichkeiten in der Stadt gibt. Angesichts der Hitze ist es wichtig, den gesundheitlichen Zustand der obdachlosen Menschen im Auge zu behalten. An den Berliner Hochschulen bekommen studentische Beschäftigte bald mehr Geld. Bereits seit Juni liegt der neue Tarifvertrag vor. Nun haben alle beteiligten Parteien den ausgehandelten Konditionen zugestimmt. Das Entgelt für studentische Beschäftigte soll schrittweise erhöht werden. Das bedeutet, der bisherige Betrag von 14,32 Euro wird dieses Jahr auf 15,08 Euro erhöht. Das gilt rückwirkend ab Januar 2026. Ab nächstem Jahr steigt der Betrag dann auf 15,90 Euro und soll im Jahr darauf nochmal auf 16,06 Euro steigen.
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1: Der Deutsche Wetterdienst hat für heute eine Hitzewarnung rausgegeben. In Berlin und Brandenburg sind mit Höchsttemperaturen von 36 bis 39 Grad zu rechnen. Am Tag soll es sonnig werden, aber es werden auch Gewitter und Sturmböen erwartet. Und auch in der Nacht bleibt weiterhin die Gefahr von Gewittern und Starkregen bestehen.
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Einmal geht es heute um das erste Zigzag Jazz Festival im Berliner Gasometer und ich kann auch zwei Konzerte für die Ostseeküste ankündigen. Erstmal aber klären uns der Pianist David Benoit und seine Band darüber auf, dass das Leben wie ein Samba ist. Life is like a Samba.

Das war die Cellistin und Sängerin Nesrin. Sie kam in Frankreich zur Welt als Tochter von algerischen Einwanderern. Sie studierte klassisches Cello und spielte unter anderem mit Placido Domingo und dem West Eastern Divan Orchestra von Daniel Barenboim. Am heutigen Donnerstag wird Nesrin um 18 Uhr einen weiteren Tag vom Zigzag Jazz Festival im Gasometer von Berlin-Schöneberg eröffnen. Auf sie folgt ab 20.30 Uhr der tunesische Oud-Virtuose Dafa Youssef und dann ab 22 Uhr der libanesische Pianist Tariq Yamani, der nach einem Jahrzehnt in New York mittlerweile in Berlin lebt. Nach einem Tag ohne Konzerte beginnt dann am Samstag, am 29. Juli um 18 Uhr das große Finale mit dem Django Reinhardt Orchestra aus Berlin. Um 20.30 Uhr wird die Sängerin Ute Lemper die Bühne vom Gasometer betreten und um 22 Uhr folgt der letzte Künstler vom ersten Zigzag Jazz Festival, Junkie Cat aus Berlin. Er tritt immer mit einer Maske auf und er kombiniert das Spiel auf Saxophonen und Bassklarinette mit elektronischen Beats, Loops und Samples. Hier kommt Musik vom Oud-Spieler Dafa Youssef, der heute Abend ab 22 Uhr im Gasometer auftreten wird.

Shout for Freedom heißt dieser Titel, Schrei nach Freiheit. Und was da nach kongolesischem Soukous klang, das war Jimmy Cliff aus Jamaika, einer der ganz großen Reggae-Musiker. Allerdings entstand der Song, den wir eben gehört haben, 1987, als Cliff das damalige Zaire besuchte, die heutige Demokratische Republik Kongo. Heute vor 82 Jahren wurde Jimmy Cliff in Jamaika geboren, im letzten Jahr starb er dort. David Sanborn aus Tampa in Florida wurde in den späten 1970ern zu einem der erfolgreichsten Saxophonisten überhaupt. Außerdem spielte er mit zahllosen Stars, zum Beispiel mit Marcus Miller, Al Jarreau und Sting, mit Eric Clapton, Paul Simon und David Bowie, mit Miles Davis, den Rolling Stones und sogar mit Nena. David Sanborns Phrasierung, sein Ton und sein Timing machten ihn zum Vorbild für Tausende von Saxophonisten weltweit. Er selber aber verwies immer auf seine Inspirationsquelle, auf den Altsaxophonisten Hank Crawford aus Memphis. Heute wäre der vor 2 Jahren an Prostatakrebs verstorbene David Sanborn 81 geworden. Hier ist seine 1992 produzierte Version eines Boogaloo-Klassikers von Joe Cuba aus dem Jahr 1967. Bang, bang.

Die Gruppe Blues Rausch um den Stralsunder Pianisten und Sänger Steffen Rausch zeigte eben, dass man den Blues auch auf Platt singen kann. Live erleben kann man Blues Rausch am kommenden Sonntag, am 2. August ab 15 Uhr am Kurplatz von Binz auf Rügen. Jamestown Ferry ist ein Country-Song und so nennt sich auch ein Duo, das Doreen und Mike Wolter 1995 in Berlin gründeten. Am Dienstag nächster Woche, am 4. August, werden die beiden ab 17 Uhr im Hafen Buchten bei Bart am Dars auftreten. Wir können sie jetzt hören mit No Regrets, kein Bedauern.

die Route 66, die vielleicht berühmteste Landstraße der USA, die allerdings schon sehr lange nicht mehr in dieser Form existiert. Die Route 66 von Chicago nach Los Angeles wurde eben besungen von Kevin Mahogany aus Kansas City in Missouri. Er war einer der besten Jazzsänger seiner Generation und, wie ich selber feststellen konnte, auch ein sehr sympathischer Zeitgenosse. Im Dezember 2017 starb er überraschend mit nur 57 an einem Herzinfarkt. Heute wäre Kevin Mahogany 68 geworden. Noch am Leben ist der britische Keyboarder Brian Auger, der vor wenigen Tagen seinen 87. Geburtstag feierte. Sein Hauptinstrument ist die Hammond-Orgel. Gerade ist Brian Augers zweites Studioalbum aus dem Jahr 1971 als CD wiederveröffentlicht worden. A Better Land heißt es und darauf findet sich zum Beispiel Brian Augers Arrangement eines alten englischen Volksliedes über Murrays Hochzeit. Musik.

Afrofunk mit dem großartigen Manu Dibango aus Kamerun, der leider 2020 eines der ersten prominenten Opfer von Covid-19 war. In die Schlussrunde gehen wir heute mit dem kubanischen Trompeter José Miguel Crego alias El Greco, der Grieche. Ich bin Wolfgang König und bedanke mich fürs Zuhören. Tschüss zusammen.

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1: Mit Zainab Alian. Queere Menschen sollen besser geschützt werden. Nach dem mutmaßlichen islamistischen Anschlag am Rande des CSDs im Tiergarten Berlin werden Forderungen nach einer Grundgesetzänderung stark. Bei dem Anschlag fuhr der Täter Abdul B. mit einem Auto in eine Menschenmenge. Eine Frau starb, 31 weitere Personen wurden verletzt. Der Bundesrat hatte bereits im September 2025 beschlossen, den Verfassungsartikel 3 zu erweitern. Erweitert werden soll der Artikel um den Zusatz sexuelle Identität, um auch queere Menschen vor Diskriminierung zu schützen. Die Obdachlosenhilfe in Potsdam fordert eine bessere öffentliche Wasserversorgung. Aufgrund der steigenden Temperaturen braucht es eine bessere Versorgung von wohnungslosen Menschen, die der Hitze schutzlos ausgesetzt sind. Jörg Faulhaber vom Projekt Creso Streetwork sagt, dass es zu wenig Wasserspender und Abkühlmöglichkeiten in der Stadt gibt. Angesichts der Hitze ist es wichtig, den gesundheitlichen Zustand der obdachlosen Menschen im Auge zu behalten. An den Berliner Hochschulen bekommen studentische Beschäftigte bald mehr Geld. Bereits seit Juni liegt der neue Tarifvertrag vor. Nun haben alle beteiligten Parteien den ausgehandelten Konditionen zugestimmt. Das Entgelt für studentische Beschäftigte soll schrittweise erhöht werden. Das bedeutet, der bisherige Betrag von 14,32 Euro wird dieses Jahr auf 15,08 Euro erhöht. Das gilt rückwirkend ab Januar 2026. Ab nächstem Jahr steigt der Betrag dann auf 15,90 Euro und soll im Jahr darauf nochmal auf 16,06 Euro steigen.
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1: Der Deutsche Wetterdienst hat für heute eine Hitzewarnung rausgegeben. In Berlin und Brandenburg sind mit Höchsttemperaturen von 36 bis 39 Grad zu rechnen. Am Tag soll es sonnig werden, aber es werden auch Gewitter und Sturmböen erwartet. Und auch in der Nacht bleibt weiterhin die Gefahr von Gewittern und Starkregen bestehen.
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1: Mit Zainab Alian. Queere Menschen sollen besser geschützt werden. Nach dem mutmaßlichen islamistischen Anschlag am Rande des CSDs im Tiergarten Berlin werden Forderungen nach einer Grundgesetzänderung stark. Bei dem Anschlag fuhr der Täter Abdul B. mit einem Auto in eine Menschenmenge. Eine Frau starb, 31 weitere Personen wurden verletzt. Der Bundesrat hatte bereits im September 2025 beschlossen, den Verfassungsartikel 3 zu erweitern. Erweitert werden soll der Artikel um den Zusatz sexuelle Identität, um auch queere Menschen vor Diskriminierung zu schützen. Die Obdachlosenhilfe in Potsdam fordert eine bessere öffentliche Wasserversorgung. Aufgrund der steigenden Temperaturen braucht es eine bessere Versorgung von wohnungslosen Menschen, die der Hitze schutzlos ausgesetzt sind. Jörg Faulhaber vom Projekt Creso Streetwork sagt, dass es zu wenig Wasserspender und Abkühlmöglichkeiten in der Stadt gibt. Angesichts der Hitze ist es wichtig, den gesundheitlichen Zustand der obdachlosen Menschen im Auge zu behalten. An den Berliner Hochschulen bekommen studentische Beschäftigte bald mehr Geld. Bereits seit Juni liegt der neue Tarifvertrag vor. Nun haben alle beteiligten Parteien den ausgehandelten Konditionen zugestimmt. Das Entgelt für studentische Beschäftigte soll schrittweise erhöht werden. Das bedeutet, der bisherige Betrag von 14,32 Euro wird dieses Jahr auf 15,08 Euro erhöht. Das gilt rückwirkend ab Januar 2026. Ab nächstem Jahr steigt der Betrag dann auf 15,90 Euro und soll im Jahr darauf nochmal auf 16,06 Euro steigen.
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1: Der Deutsche Wetterdienst hat für heute eine Hitzewarnung rausgegeben. In Berlin und Brandenburg sind mit Höchsttemperaturen von 36 bis 39 Grad zu rechnen. Am Tag soll es sonnig werden, aber es werden auch Gewitter und Sturmböen erwartet. Und auch in der Nacht bleibt weiterhin die Gefahr von Gewittern und Starkregen bestehen.
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0: Donnerstagnachmittag hier bei Alex Berlin. Das heißt, hier ist ab 4 wieder Rockville O'Clock und ihr hört Rockville Radio. Heute mit Beat Bärbel und Nils on Wheels. Hat leider keine Zeit, ist unpässlich. Aber das macht gar nichts, denn wir haben hier einen charmanten Mann von der Auswechselbank zum zweiten Mal dabei. Herzlich willkommen, Hermann Herzsprung.
1: Ja, lacht er.
0: Ja. Ich habe mir den Namen nicht ausgedacht.
1: Nee, ich lache sie.
0: Das wurde mir so von der Redaktion hier so vorgelegt, dieser Name.
1: Nee, ich lache dich wegen Namen. Also vielen Dank für diese herzliche Anmoderation. Aufgrund dessen habe ich mich gefreut.
0: Ja, Herr Herz, Dank. Guck mal, Herr Herzsprung, das kann ja nur herzlich werden. Und ging schon gut los, aber das war hier mehr so Twisting Krawall, wa?
1: Das war, Twisting Krawall. Rampage haben wir gehört von The Statesman, erschien 1961 auf so, glaube ich, Bradley, so ein kleines Label. Aber ja, Instrumente hat pfefferte rein jetzt gerade.
0: Das pfefferte rein. Das heißt, geht da in die Reise oder war das jetzt nur so ein kleiner Appetithappen?
1: Ich würde sagen, dabei bleibt's. Ich habe als nächstes rausgesucht The Sorcerers, Shawela Ruta. Das ist recht bekannt. Erschien, glaube ich, 1959 auf Falco Records. Willst du Go geben und aufs Knöpfchen drücken?
0: Ich würde sagen, ich gehe aufs Töpfchen, du drückst aufs Knöpfchen. Okay, und viel Spaß die nächste Stunde bei

0: Rockwell Radio bei Alex Berlin und heute für euch an den Plattenspielern Hermann Herzsprung mit wilden Rockern.
1: Wilder Rocker auf jeden Fall. also so eben gehört Ole Miss Downbeat, Geraldine heißt der Song, unschwer zu erkennen und erschien auf Ardent. Ich glaube, das Label war aus Memphis. Glaubt man nicht, ne?
0: Also, ich glaube hier eh nichts mehr.
1: Ich glaube nicht mehr.
0: Nach all den Jahren. Lügenpresse.
1: Unglaublich. Na, das setzt mir einen guten Gegenpol gerade hier. Jetzt bin ich kurz aus dem Konzept gekommen. Guten Gegenpol. Nächster Titel ist von Count Track The Trap.

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0: We're gonna dance hier in Rockville. Denn ihr hört Rockville Radio und Hermann Herzsprung zeichnet sich verantwortlich für diese hervorragende Musik.
1: Vielen Dank. Soeben gehört haben wir We're Gonna Dance auf Cedric Records, erschien das glaube ich 1964, mit dieser wunderbaren Maultrommel.
0: Biam, biam, biam, biam, biam. Na, ich war jetzt eher so textlich, ich weiß nicht, ob du wusstest, aber ich sammle ja so Tanzlieder. Und The Trance ist natürlich ein super Tanz, den kannte ich noch ja nicht.
1: Dass wir davor gehört hatten, Count-Track. Ja, auf jeden Fall. Hast du schon mal ausprobiert, The Trance? Eigentlich ich jedes Mal, wenn ich irgendwo betrunken bin und versuche zu tanzen.
0: Ja, super Tanz. Ist der Zombie-Walk. Und hier, We're Gonna Dance ist ja dann, ich bezeichne das als Tanzlieder 2.0, weil sich das ja schon so auf die Tänze bezieht. We do the mashed potato, we do the monkey, we do this, yeah? We're gonna dance. Finde ich immer klasse, weil die einen singen immer über den Tanz, den sie da gerade spielen. Und dann gibt es diese anderen, die so, ja, vergiss doch den Alligator. Ja. Hier kommt der Crazy Bunny oder keine Ahnung.
1: Ja, ich weiß, was du weißt, auf jeden Fall.
0: Ist auf jeden Fall super.
1: They do a brand new dance.
0: Yeah, there's a new dance in town und ja. Okay. Sehr schön, The Trance, Alter.
1: Okay, dann bin ich gespannt, was du vom nächsten Tanz hältst. The Voodoo Mash von Shalimar. Shalimar and his friends auf Delphi Records haben sie den veröffentlicht. Wir hören Part 1, weil sonst müsst ihr mehr Single umdrehen. Ja.
0: Woo, ist alles machbar.

0: The Noble Tones auf CNM hier bei Rockwell Radio auf Alex Berlin. Calypso, Baby.
1: Das hast du schön gesagt.
0: Vielen Dank. Ja, und dem anschließend will ich einen Klassiker, so einen Mad Mike-Klassiker. The Rhythmatics, Oompa Oompa.

0: Drei Hits am Stück, nur hier bei Rockwell Radio, vor allem Betonung auf Hits. 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Heute mit Hermann Herzsprung.
1: Ja, also nochmal vielen Dank für die Einladung.
0: Na, du doch immer.
1: Macht sehr, sehr, sehr viel Spaß bis jetzt.
0: Du schleimst dich doch hier ein mit deinen Tanzliedern.
1: Er schleimte sich mit Tanzliedern ein.
0: Ja. Das Tanzparkett meines Herzens hat er erobert.
1: Fandst du jetzt tanzbar? Wir hatten gerade Tony Shepard, Zack, da geht es um den Hund, der den Postboten verfolgt. Weiß nicht, ob das jetzt eine Art von Tanz ist. So.
0: Ist richtig.
1: Ich habe immer gedacht, es ist so eine Art Undanceable.
0: Ja, ist so auch ein Tanz.
1: Ja, wenn man das so, ne?
0: Ja, ich war noch bei hier den anderen, ne? Calypso und so.
1: Ach so, genau, da waren
0: Boom,
1: wir.
0: Boom.
1: Boom. Wir hatten vorher The Rhythm Addicts auf Frantic Records erschienen und danach Harvey and Doc mit dem wunderbaren Instrumente. Uncle Cav ist die Rückseite von Oh Baby, das ist so eine krasse, naja, ich weiß fast Early Punk Nummer. Ich stehe irgendwie auf die Flip. Weil die irgendwie durch diese Schweineorgelfläche, die macht so, ich kann mich da nie tot dran hören, Uncle Cav von Howie and Doc and the Twellers.
0: No. Sehr schön.
1: Gut, und dem schließe ich hier bei Rockwell Radio auf Alex Berlin als nächstes auf Ford Records erschien die Version, die LKC-Version von Ramrod.
0: Ja.

0: zweite Hälfte Rockville Radio heute für euch am Mikrofon und Plattenspielern. The one and only Hermann Herzsprung.
1: Dankeschön. Ja, vielen Dank. Wir haben gerade gehört, oder wir hatten zuerst Snarky Poo auf Infinity erschienen, von The Ringedings erschien, dann später nochmal auf Mercury und dann waren sie unter dem Namen Titel Del Mar oder dem Namen Del Mars den gleichen Titel nochmal rausgebracht auf Mercury Records. Und jetzt im Anschluss auf Banger erschien The Shandals Gorilla. Und das hatten wir gerade. Gibt es zig Versionen? Du hast?
0: Ich habe eher so modernere. Staggers haben das mal gemacht.
1: Ja.
0: Auf Scrooge.
1: Da haben wir uns mal drüber unterhalten. Es gibt auch noch die EDLs. So. Alles geile Versionen.
0: Ja. Wer hat es zuerst gemacht? Aber noch viel interessanter. Mhm. Was zum Teufel ist denn bitte Snacky Poo? Worauf bezieht sich dieser Text?
1: Du hast mir damit gedroht, mir diese Frage im Radio zu stellen. Ich weiß es nicht.
0: Yummy, yummy, yummy, sag ich nur. Ja. Okay, Snacky Poo vom Go Gorilla. Das kann ja noch heiter werden.
1: Alter. Ja, der nächste Titel kommt von The Royal Jesters auf Chucks erschienen. What you gonna do about it? 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Wunderschöner Duo-Up.

0: Ihr hört Rockwell Radio bei Alex Berlin. Ich bin Gast, Hermann Herzsprung bei Beat Bärbel.
1: Oh ja, und Beat Bärbel freut sich. Wir hatten vorhin schon das Thema Tanzlieder. Jetzt sind wir ja angekommen bei tierische Tunes, weil wir hatten schon Go Gorilla.
0: Ja.
1: Und jetzt gerade hier die Hühner oder was?
0: Die Hühner, sagst du übersetzt des Spanischen mächtig?
1: Las Gallinas, na klar.
0: Okay, cool.
1: Das hört man doch aber auch. Das ist doch hier Feldaufnahmen aus dem Hühnerstall. Das war ja wohl eindeutig.
0: Okay. Los Niños aus Mexiko auf RCA Records erschienen. Und ja, ist eine Surfnummer, oder?
1: Ist das Surf?
0: Ja, mit so einem treibenden E-Bass. Ich würde es auch als Surf sehen. Ja, stark.
1: Ja, Exotica Instrumentals. Früher sagte man Titty Shaker, darf man ja nicht mehr sagen. Deswegen sagt man es nicht mehr.
0: Genau, und deswegen ist der nächste Titel Roadhog von Johnny Zorro erschienen auf Warner Records. So ein cheesy Surf-Song.

0: Rockwell Radio mit Hermann Herzsprung und was soll ich sagen? Baby, I like it.
1: Ja, das war nicht The Heslons, sondern The Benlons.
0: The Heslons.
1: The Benlons, so hießen sie tatsächlich. Er erschien 1962.
0: Schönen Gruß an Heslon an dieser Stelle.
1: Okay, gut.
0: The Heslons.
1: The Benlons. Ja, wäre vielleicht ein Bandname. Vor allem im Duop.
0: Ne? Und dann singen die nur so über schöne Sachen und Liebe, The Heslons.
1: Du magst es kontrovers.
0: Hm? Was? Nein.
1: Erschien 1962 auf Fidelity Records, ist so ein wunderbares Beispiel für so Texas Doo-Wop, wunderbar rau. Ja, und wunderbar rau soll es auch weitergehen mit einem Titel, einem Rockabilly-Instrumente. Bob Taylor, Thunder, erschien auf Yucca Records.
0: Oh, Hermann Herzsprung will's wissen.

0: Ihr hört Rock'n'Radio, aber nicht mehr lange, denn wie alle schönen Sachen ist doch dieses flotte Stündchen gleich vorbei. Und es ging sehr schnell, dank Hermann Herzsprung.
1: Ja, danke.
0: Der gerade noch ein Tanzlied um die Ohren gehauen hat.
1: Genau, also ich wollte jetzt ganz sagen, nur für dich und ich widme es dir.
0: Schleimer.
1: Ja. Du kriegst dann eben nicht.
0: Ja, du kriegst deine Eins ins Muttiheft mit Bienchen. Ist alt, gut, Hausaufgaben gemacht. Das war der Hopscotch. Aber du tanzt mir gleich noch den Hopscotch. Ich will sehen, wie das geht.
1: Ich tanze heute noch The Trance.
0: The Trance für mich. Ja.
1: Okay.
0: Rockwell Radio gibt es jede Woche donnerstags bei Alex Berlin, 16 bis 17 Uhr. Und nachzuhören im Internet. Bei rockwell-radio.de seid ihr immer auf dem Laufenden. So viel zum offiziellen Teil. Herr Herzsprung.
1: Ja.
0: Schön, dass du mal wieder da warst in Rockwell. Eine große Freude.
1: Ohne dass mir jetzt hier Schleim unterstellt wird. Nee. Vielen Dank. Es hat mir sehr, sehr viel Spaß bereitet, in dieser tollen Radiosendung zu sein.
0: Hier. Du wolltest noch deine Mutti grüßen?
1: Mutti, ich bin im Radio.
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3: Mit Zainab Alian. Queere Menschen sollen besser geschützt werden. Nach dem mutmaßlichen islamistischen Anschlag am Rande des CSDs im Tiergarten Berlin werden Forderungen nach einer Grundgesetzänderung stark. Bei dem Anschlag fuhr der Täter Abdul B. mit einem Auto in eine Menschenmenge. Eine Frau starb, 31 weitere Personen wurden verletzt. Der Bundesrat hatte bereits im September 2025 beschlossen, den Verfassungsartikel 3 zu erweitern. Erweitert werden soll der Artikel um den Zusatz sexuelle Identität, um auch queere Menschen vor Diskriminierung zu schützen. Die Obdachlosenhilfe in Potsdam fordert eine bessere öffentliche Wasserversorgung. Aufgrund der steigenden Temperaturen braucht es eine bessere Versorgung von wohnungslosen Menschen, die der Hitze schutzlos ausgesetzt sind. Jörg Faulhaber vom Projekt Creso Streetwork sagt, dass es zu wenig Wasserspender und Abkühlmöglichkeiten in der Stadt gibt. Angesichts der Hitze ist es wichtig, den gesundheitlichen Zustand der obdachlosen Menschen im Auge zu behalten. An den Berliner Hochschulen bekommen studentische Beschäftigte bald mehr Geld. Bereits seit Juni liegt der neue Tarifvertrag vor. Nun haben alle beteiligten Parteien den ausgehandelten Konditionen zugestimmt. Das Entgelt für studentische Beschäftigte soll schrittweise erhöht werden. Das bedeutet, der bisherige Betrag von 14,32 Euro wird dieses Jahr auf 15,08 Euro erhöht. Das gilt rückwirkend ab Januar 2026. Ab nächstem Jahr steigt der Betrag dann auf 15,90 Euro und soll im Jahr darauf nochmal auf 16,06 Euro steigen.
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3: Der Deutsche Wetterdienst hat für heute eine Hitzewarnung rausgegeben. In Berlin und Brandenburg sind mit Höchsttemperaturen von 36 bis 39 Grad zu rechnen. Am Tag soll es sonnig werden, aber es werden auch Gewitter und Sturmböen erwartet. Und auch in der Nacht bleibt weiterhin die Gefahr von Gewittern und Starkregen bestehen.
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6: Gästezimmer. Hi und herzlich willkommen hier bei Couch FM, dem Gästezimmer. Ich bin Athena und ich werde heute eine ganze Sendung zu einem ganz, ganz bestimmten Thema machen. Und zwar zu einem Studiengang. Ronja studiert Biowissenschaften an der Uni in Potsdam und ist auch meine Mitbewohnerin. Das muss man vielleicht noch dazu sagen. Also ich weiß eigentlich schon ein bisschen über den Studiengang, aber ich finde, das ist ein sehr spannender Studiengang, über den man auch eigentlich ein bisschen mehr erfahren kann. Und ich finde es immer so schade, dass man eigentlich auch immer erst weiß, wie ein Studiengang aussieht, sobald man auch wirklich drin ist. Deswegen ist es meine Fragen. Habe ich heute ganz viele Fragen an Bord, die ich dir stellen möchte. Aber erstmal hallo, schön, dass du heute hier bist.
7: Hi, Athena.
6: Vielleicht nur so zum Anfang. Vielleicht kannst du uns ein bisschen erzählen, welches Semester bist du? Und ich habe schon gesagt, du studierst an der Uni Potsdam. Welcher Campus ist das? Und vielleicht so das, was dir als erstes einfällt, wenn du an deinen Studiengang denkst.
7: Ja, genau. Also ich studiere im dritten Semester und an der Uni Potsdam und am Campus Golm. Also die Uni hat ja drei Standorte und Golm ist so der Wissenschaftsstandort. Und das Erste, was mir einfällt, wenn ich an mein Studium... Oh Gott. Arbeit. Sehr viel Arbeit.
6: Mhm. Bevor wir jetzt gleich mehr darauf eingehen wollen, wie die Arbeit überhaupt konkret aussieht, also wie dein Tagesablauf aussieht, was so an einem typischen Unitag alles passiert und auch, ob man den Studiengang auch mit dem Bio-Lernfach in der Schule vergleichen kann, wollen wir aber erstmal ein bisschen Musik hören, um auch irgendwie heute reinzukommen. Und zwar wollen wir einen Song von Despina Vandi hören, eine griechische Sängerin, die auch schon ein bisschen bekannter ist im Ausland. Und zwar einen sehr schönen Song, der heißt Fantasu Apla.

0: Fatassapla von Despina Wandi haben wir gehört. Mit mir heute im Studio ist Ronja. Ronja studiert Biowissenschaften an der Uni in Potsdam und wird mir gleich ein bisschen mehr über ihren Studiengang erzählen. Du bist im dritten Semester und genau. Du studierst Vollzeit, richtig?
1: Ja, genau, ich studiere Vollzeit.
0: Und wie sieht so ein ganz normaler Uni-Alltag bei dir aus? Was machst du so an einem typischen Tag, an dem du auch zur Uni gehst?
1: Also wenn ich zur Uni gehe, also ich studiere zwar Vollzeit, aber ich arbeite zusätzlich im Museum. Wenn ich aber zur Uni gehe, zur Uni gehen ist im Moment immer schon so eine Frage, weil ich halt zum Teil viel von zu Hause mache. Aber mein normaler Alltag sieht so aus, dass ich meistens eine Vorlesung habe, ganz klassisch, ganz schulisch. Ich habe aber auch die Hälfte der Woche Sachen wie praktische Übungen oder Laborpraktika. Also die sind auch verpflichtend. Da muss ich dann zur Uni fahren und bin dann 4 bis manchmal auch 8 Stunden im Labor, um Versuche durchzuführen.
0: Und damit man vielleicht erstmal so sich eine Vorstellung davon machen kann, wie dein Studium auch inhaltlich aussieht, was sind denn so Themen, die ihr so besprecht? Also wenn ich Biowissenschaften höre, für mich als Person, die keine Biowissenschaften studiert, ist das ja ein sehr, sehr großes Feld irgendwie und da gibt es ja eigentlich alle möglichen Themen.
1: Ja, für mich, die Biowissenschaften studiert, ist das auch immer noch ein sehr, sehr großes Feld, okay. Weil es gibt wirklich so breite Themen und die Möglichkeiten, sich zu spezialisieren in dem Feld, sind auch gigantisch. Das kann man gar nicht alles covern. Und selbst jetzt im dritten Semester, wenn ich mit meinen Kommilitoninnen rede, die machen gefühlt alle was, also wir studieren gefühlt alle was anderes. Aber so im Groben, die ersten Semester sind sehr viel naturwissenschaftliche Grundlagen. Da hat man sehr viel Chemie, sehr viel Mathe, okay. Und Physik auch. Das sind alles Sachen, die man braucht, um die Methoden, die man dann im Labor braucht, zu verstehen. Jetzt ist es mehr so, dass wir uns, ich spezialisiere mich auf organismische Biologie, das heißt, ich mache jetzt viel mit Ökologie, lerne also sehr viel über Biodiversität, das greift dann auch schon so ein bisschen in Richtung Klimawandel, Naturschutz, aber ansonsten auch sehr viel, was man auch aus der Schule vielleicht schon kennt,
0: ja.
1: Zu zellulären Grundlagen und ganz, ganz viel über Methoden für Labore.
0: Und also du hast ja auch gerade jetzt schon gesagt, ihr habt so die ersten 2 Semester, eher so ein Grundstudium, wo man dann diese typischen naturwissenschaftlichen Fächer auch aus der Schule nochmal hat.
1: Ja.
0: Aber ist das dann auch inhaltlich, kann man sich das so vorstellen, dass es quasi vom Stoff her nochmal das ist, was man in der Schule auch hatte? Oder knüpft das bei dem an? Also man braucht schon irgendwie Vorkenntnisse dafür.
1: Ja, also es hilft halt sehr. Man kann sich das natürlich alles auch so von Scratch neu beibringen, weil es da auch Aufbaukurse dann gibt vor dem Semesterbeginn und sowas. Das geht theoretisch. Aber wenn man halt ein Verständnis dafür hat, ist es halt perfekt. So, es ist so, dass man mit dem, was man in der Schule lernt, viel machen kann. Aber du brauchst halt, also während man in der Schule sich vielleicht durchmogeln kann, indem man Sachen auswendig lernt, ist es halt so, dass in der Überprüfung, also eine Mathe-Klausur jetzt bei mir im ersten Semester, weiß ich nicht, ob man da durchgekommen wäre, wenn man jetzt so das Verständnis dafür nicht hätte.
0: Wie viele Leute seid ihr bei euch im Studiengang? Also so in einem Jahrgang?
1: Am Anfang oder jetzt?
0: Beides.
1: Ich glaube, am Anfang waren wir fast 90. Wir haben zusammen studiert mit, oder wir studieren zusammen mit den Ernährungswissenschaftlern. Das ist okay. Sehr überschneidend. Also insgesamt mit denen 120, glaube ich. Keine Gewähr. Und jetzt hat bestimmt ein Drittel aber abgebrochen schon.
0: Wurdet ihr auch vorgewarnt von euren ProfessorInnen? So von wegen, die Hälfte von euch wird abbrechen? Das hört man ja oft so in dem Zusammenhang.
1: Ja, tatsächlich schon. Die Zulassungsquoten sind auch sehr hoch für mein Studium, also man kommt da schnell rein.
0: Ich habe gelesen, Wintersemester 21/22 war der NC bei 2,3.
1: Kann gut sein. Also man kommt da rein, so, es ist nicht Psychologie. Aber was wir viel gehört haben, ist, dass bei einzelnen Klausuren die Professorinnen und Professoren schon gesagt haben, jo, also hier fallen schon 40% durch, hier auch mal 60, also durch die Klausur, da kommen die wenigsten beim ersten Versuch durch. Das hört man schon öfter mal. Das ist aber modulabhängig.
0: Bevor wir jetzt gleich darüber sprechen, was dir persönlich auch so an deinem Studium ganz gut gefällt und bevor du uns noch ein bisschen mehr Einblicke geben kannst, wollen wir jetzt ein Lied hören. Das hast du mitgebracht. Möchtest du es vielleicht vorstellen?
1: Ja, genau. Das ist Bring mich nach Hause von Bettero. Voll der schöne Song.

0: Bring mich nach Hause von Betteroff. Ihr hört Couch FM auf der 91.0 Alex Berlin. Ich bin Athena und ich habe heute bei mir im Studio Ronja. Ronja ist meine Mitbewohnerin und sie studiert Biowissenschaften. Und wegen dem Studiengang ist sie heute hier. Nicht, weil sie meine Mitbewohnerin ist, weil sie mir nämlich ein bisschen mehr zu dem Studiengang erzählen möchte. Wir wollen ein bisschen quasi hinter die Kulissen von dem Studiengang schauen und was für Erwartungen, die jungen Leute haben können, wenn sie sich zum Beispiel dazu entscheiden, Biowissenschaften zu studieren. Du hast gerade schon erzählt, wie das mit den Vorkenntnissen aussieht, also wie viel man quasi aus dem Abitur mitbringen sollte oder ob das quasi, ob man direkt bei dem anknüpft, was man aus der Schule kennt oder nicht. Jetzt möchte ich aber erstmal über deine persönlichen Erwartungen sprechen, als du dich dazu entschieden hast, den Studiengang zu wählen. Was hast du gedacht, was dich erwarten wird?
1: Oh Gott, ja, meine Erwartungen, die waren irgendwie nicht so da. Also ich bin eigentlich nie jemand gewesen, der gern studieren wollte, und auch jetzt sehe ich es halt für mich eher als Mittel zum Zweck. Mhm. Was mich halt wirklich interessiert, ist halt so der Inhalt. Also ich bin kein Fan vom Studieren per se, so das ist anstrengend und ja, viel Arbeit, aber ich muss sagen...
0: Gefällt es dir denn? Also... Hast du irgendwie das Gefühl, auch angekommen zu sein, zum Beispiel in deiner Uni? Du hast ja auch während der Corona-Pandemie gestartet.
1: Ja, das stimmt. Also ich habe angefangen mit sehr viel Online-Unterricht. Ich glaube, wir hatten bis auf die praktischen Übungen, von denen ich gerade auch schon mal erzählt hatte, also da muss man dann wirklich zur Uni, sehr viel online. Und auch jetzt immer noch. Deswegen, ich habe gar nicht so die starke Connection jetzt zu meiner Uni per se. Ich bin sehr glücklich an der Uni. Ich finde meine Professoren meistens recht klasse und der Studiengang ist super strukturiert aufgebaut, so das läuft alles. Und auch inhaltlich finde ich, so langsam, jetzt wo es nicht mehr nur Mathe und Chemie ist und tatsächlich auch ein bisschen Bio dabei, fühle ich mich sehr angekommen.
0: Du hattest auch eben schon gesagt, ihr wart am Anfang relativ viele Leute und mittlerweile im dritten Semester seid ihr schon wesentlich weniger.
1: Ja, ja.
0: Wie sieht denn so der Workload aus? Also ist das wirklich so ein 40-Stunden-Studiengang oder kann man nebenbei auch arbeiten oder ist man constantly überfordert?
1: Ja, zu allem, was du gerade gesagt hast. Also tatsächlich ist es so, dass die meisten Menschen, mit denen ich angefangen habe, oder meine Freundesgruppe, meine erste Freundesgruppe, die hat komplett aufgehört zu studieren. Die sind alle weg. aber es ist so, dass die Workload schon enorm ist. Es ist halt einfach viel Verständnisarbeit, die man leisten muss. Und das Pensum ist auch wirklich krass. Also wenn man das durchziehen möchte in Regelstudienzeit, dann musst du schon damit rechnen, dass du 8 Vorlesungen die Woche hast, 5 von diesen entweder Laborpraktika oder praktischen Übungen, die du meistens dann auch noch protokollieren musst und wo du Vorbereitung und Nachbearbeitung auf jeden Fall machen musst. Das kann schon sehr überfordernd sein. Vor allem, wenn man dann, weil alles ja aufeinander aufbaut in den Vorlesungen, wenn du einen Schritt halt nicht hast, so, dann bist du raus. Dann kannst du auch nicht einfach zur nächsten kommen, sondern du bist erstmal wirklich lost.
0: Okay, und hast du trotzdem irgendwas, wo du sagen würdest, das gefällt dir richtig gut am Studium? Also, obviously.
1: Alles
0: so.
1: Eigentlich, aber es ist alles auch einfach fucking sehr anstrengend. Es ist einfach sehr anstrengend, aber es gefällt mir. Und du hattest ja gefragt, ob das möglich ist, nebenbei zu arbeiten. Ja. Wenn man es nicht in Regelstudienzeit macht, dann schon. In Regelstudienzeit nicht.
0: Okay, die Uni Potsdam, um ein bisschen mehr vielleicht auch auf die Uni einzugehen, an der du studierst, die hat ja auch verschiedene Campusse. Also es gibt ja einen in Babelsberg, der ist auch bei uns hier in der Nähe vom Studio. Dann gibt es einen in Potsdam selbst, eher so in der Stadt, glaube ich, oder? Und dann in Golm.
1: Ja, es gibt halt einmal am Parc Sanssouci oder ich glaube, das Schloss ist das, die Uni. Ist auf jeden Fall dieser super schöne Campus. Und in Golm, das ist der Wissenschaftsstandort. Da bin ich auch und da sind dann auch die Geowissenschaften, die Physiker, die Mathematiker und ganz viele Labore, also Botanik, ich glaube, da ist ein Botaniklabor, kein Gewehr.
0: Okay, und wie ist so der Vibe generell auf dem Campus? Weil ich finde, also dass durch Corona so ein bisschen teilweise der Vibe weggegangen ist von den Campussen. So, du hattest nicht so ein gemeinschaftliches Gefühl und viele Studierende haben sich irgendwie was anderes gesucht, was die stattdessen irgendwie als Ausgleich hatten.
1: Ja,
0: ist das bei euch auch so?
1: Schwer zu sagen, weil ich glaube, ich zu der zweiten Klasse gehöre. So, ich bin nicht super regelmäßig am Campus. Die Stimmung ist aber, würde ich sagen, trotzdem ganz gut. Wir haben zum Beispiel auch so ein kleines Campus-Café, also was von Studentinnen und Studenten geführt wird. Aber ich glaube, vielleicht auch dadurch, dass es halt dieser wissenschaftliche Campus ist, da sind halt sehr viele Menschen, die auch vielleicht gerade irgendwie schon ihren Master oder ihren Doktor machen und die halt wirklich auch super busy einfach sind. Also es ist irgendwie nicht so, ich weiß nicht, also man läuft über den Campus und man hat schon so das Gefühl, jeder hat so ein Place to be gerade.
0: Ja, sehr schön. Bevor wir jetzt gleich ein bisschen mehr darüber reden wollen, was für eine Zukunft einen quasi erwarten kann oder was für Berufsoptionen man hat, wenn man Biowissenschaften studiert, wollen wir noch ein bisschen Musik hören. Und zwar einen relativ neuen Song, der heißt Comedy Club. Und zwar von Kit Kaiba aus Berlin.

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0: Fahr mit mir 4x4 Kraftclub featuring Tokyo Hotel.
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0: Ihr hört Couch FM, ich bin Athena und bei mir im Studio ist heute Ronja. Sie erzählt mir was übers Biowissenschaftsstudium. Ronja, du studierst an der Uni Potsdam, bist im dritten Semester und hast auch gerade schon ein bisschen erzählt, ja, wie anstrengend das Studium eigentlich ist. Also ganz viele praktische Übungen, Vorlesungen, alles Mögliche. Wie sieht das denn so aus? Wie kann ich mir das vorstellen? Wie viel Theorie habt ihr und wie viel wendet ihr am Ende des Tages auch wirklich an?
2: Also schon super viel Theorie. Ich würde sagen, ich weiß, dass es auch in den höheren Semestern anders wird, aber gerade am Anfang, einfach um zu verstehen, was man auch macht, wenn man tatsächlich so in die Praxis geht, braucht man halt so einen Haufen Grundlagen, ob das dann halt um Zellbiologie geht oder ob das um Enzymatik oder auch einfach, du musst ja so die fundamentalen Sachen verstehen, um das System hinter einer praktischen Anwendung nachvollziehen zu können. Deswegen ist es am Anfang wirklich ein Haufen Sachwissen, den man auch einfach lernt. So manchmal ist es so Zeug, dass man mehr, wo man wirklich so einen Effort putten muss, um das zu verstehen. Manchmal ist es so Sachen, die man auswendig lernen muss. Und in den Modulen, wo man das dann anwendet, das sind dann zum Beispiel die Methodenmodule, da lernt man dann die Versuche und praktisch die Wege, wie das Wissen, was man in den Vorlesungen erwirbt, wie das Wissen praktisch
0: in der Anwendung dann aussieht. Also
2: genau, aber auch wie man zu dem Wissen gekommen ist erstmal. Okay. Also wir lernen Sachen nicht einfach so schwarz auf weiß, die sagen uns so, das ist ein Fakt, weil so und so, sondern die sagen uns, das ist ein Fakt, weil so und so, und dann schicken die uns ins Labor und lassen uns das selber nachprüfen.
0: Damit praktisch du so nachvollziehen kannst, quasi, wie die Fakten so
2: genau
0: entstehen.
2: Damit auch keiner, also es ist ja super oft so das Argument, mit Wissenschaft und haben die eigentlich immer recht oder reden die nicht einfach nur irgendwas daher? Ich habe da mal jemanden getroffen, der ein totaler Wissenschaftszweifler war zum Beispiel. Und so solchen Menschen erzähle ich das dann auch immer. Also wir kriegen die Fakten nicht einfach nur so auf dem Silberteller präsentiert, sondern die stecken uns dann halt auch in die Labore und lassen uns das selber nachprüfen, sodass wir halt mit unseren eigenen Augen sehen und selber berechnen, wie die Fakten zustande kommen.
0: Okay. Eine Frage, die ich mir stelle oder die ich vor allem mir gestellt habe, als ich mein Studium angefangen habe, ist, wie viel muss man am Ende des Tages lesen? Weil ich glaube, das ist so sehr typisch, wenn du Geisteswissenschaften studierst, dann bist du halt sehr, sehr viel am Lesen und immer darüber am Reden, was du gerade gelesen hast, und dann diskutierst du und du vergleichst und so weiter und so fort. Ja. Wie sieht das bei einem Naturwissenschaftenstudium aus?
2: Oh, voll typabhängig, glaube ich. Ich habe Kommilitoninnen und Kommilitonen, die gar nicht lesen, also die das Vorlesungsmaterial konsumieren. Das ist meistens in Form von irgendwelchen PowerPoints, also das sind auch keine Texte. Ich zum Beispiel, auch dadurch, dass viele Vorlesungen online sind und ich mit dem Format nicht so ganz klar kam, bin dann so jemand, ich gönne mir dann zu Weihnachten gern halt so ein schönes Sachbuch und lese mich da halt dann durch. Und es macht natürlich viel mehr Spaß, sich mit den Themen auseinanderzusetzen, wenn man zum Beispiel auch wissenschaftliche Journals liest und so sieht, was so aktuell in der Wissenschaft gerade geht. Weil man dann so ein bisschen das Wissen, was man hat, einordnen kann und man denkt so, wow, boah, cool, da gibt es neue Forschung und ich verstehe das. Und also es gibt, glaube ich, Menschen, die da sehr viel lesen und Menschen, die nicht lesen. Und ich glaube, um das Studium zu schaffen, musst du im Endeffekt eher verstehen als lesen.
0: Okay, also es hängt eher davon ab, wie viel Interesse du auch wirklich hast, wie viel du dir dann auch irgendwie so selbst aneignen möchtest, aber nicht, das ist keine Anforderung dafür.
2: Nee, genau. Aber ich meine, wenn du jetzt sagst,

0: So, ich will eh Biochemiker werden und ich brauche weder für meinen späteren Beruf diese Art von Informationen noch fürs Studium, so dann kommst du halt auch dadurch, ohne jemals was zu lesen gefühlt.
1: Wie viele Stunden die Woche hast du denn dann so circa Uni, also aktiv Veranstaltungen, Vorlesungen, Übungen und so weiter? Also ich weiß, es ist abhängig vom Studienaufbau, aber...
0: Also aktiv habe ich schon, ich sag mal, am Tag... Im Durchschnitt am Tag 3 Stunden aktiv.
1: Und wie viel machst du dann selbst noch in der Nachbereitung oder Vorbereitung?
0: Dreifache. Also okay. Das Dreifache der Zeit. Bei den Laborpraktika ist es so, da musst du dich halt sehr viel einlesen. Mhm. Bei den Vorlesungen musst du sehr viel nachbearbeiten und Protokolle schreiben.
1: Ich finde, das klingt ganz schön kompliziert und aufwendig dafür, dass der Studiengang ja auch irgendwie so ein bisschen mit Vorurteilen behaftet ist. Ne? Also ja. Ich glaube, fast jeder Mensch, der nicht vielleicht Medizin und Jura studiert, der hat sich mindestens einmal schon anhören dürfen, was willst du damit irgendwie anfangen?
0: Ja.
1: Und so dieses typische Vorurteil ist ja, du wirst Taxifahrerin. Hast du auch schon gehört?
0: Ja, tatsächlich. Hat mir jemand gesagt und habe ich auch von Actually habe ich das von Influencern auch gehört, die irgendwie dann jetzt irgendwie Content machen und aber dann eigentlich Bio studiert haben. Und dann war das aber auch so, dass sie gesagt haben, ach ja, aber was machst du damit im Endeffekt? Taxifahrerin werden.
1: Und was kann man damit am Ende des Tages machen? Also was sind so Berufsperspektiven dafür?
0: Hatte ich lustigerweise auch gar keinen Plan von, als ich angefangen habe. Aber mittlerweile... Da muss ich sagen, das liegt aber nicht an meinem Studium, sondern an meinem Job am Museum, habe ich einiges so an Perspektive bekommen. Vor allem in der Wissenschaft ist halt die Nachfrage sehr groß. Da kannst du dann halt auch entweder für staatliche Institutionen wie Museen oder Institute arbeiten. Oder, das ist ein sehr schwieriges Berufsfeld, aber da will ich jetzt nicht weiter drauf eingehen.
1: Ja.
0: Und dann gibt es natürlich die Möglichkeit, in NGOs zu gehen. Es gibt aber auch, wenn du wirklich sagst, ich habe ja schon gesagt, also der Studiengang ist super breit gefächert. Du kannst Chemikerin werden, du kannst aber auch so ganz klassische Umweltbiologin oder Ökologin werden. Und da sind die Berufsfelder und die Berufschancen natürlich voll unterschiedlich. Also es ist so alles offen, wirklich.
1: Deine Uni wirbt auch immer ein bisschen damit, dass man danach noch einen Master studiert. Also als wäre das ja schon auch fast Voraussetzung dafür, damit du irgendwas mit deinem Studium anfangen kannst. Und dass der Bachelor halt wirklich reine Grundlage erstmal ist, würdest du das auch bestätigen?
0: Ja, schon. Also wenn man in die Forschung will, braucht man, ist das nochmal einfach so. Also man kann natürlich immer eine wissenschaftliche Mitarbeit machen, wobei ich glaube, da brauchst du auch meistens schon Master für. Und in der Forschung ist es so, da machst du dir ja dann wirklich durch Publikationen Namen und dann promovieren natürlich auch viele. Und das ist halt ein unglaublich langer Bildungsweg, den man da vor sich hat. Aber es gibt mit Sicherheit, kenne ich mich jetzt gerade noch nicht so aus, auch ganz viele Jobs, die man machen kann, wenn man nur den Bachelor hat.

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1: Ich bin Athena und habe heute bei mir im Studio Ronja, die Biowissenschaften an der Universität in Potsdam studiert. Und Ronja hat mir gerade schon ein bisschen darüber erzählt, wie so der Workload aussieht vom Studium und auch so ein bisschen zum Inhalt. Bevor wir jetzt aber gleich mehr auf das Studium an sich eingehen, wollen wir uns erstmal einen Beitrag anhören. Und zwar haben wir etwas zum Grimme-Zentrum bekommen, das Grimme-Zentrum in der Prüfungsphase. Ich glaube, die meisten Leute, die schon mal in Berlin waren, sind schon mal an dem Zentrum vorbeigelaufen. Und da sieht man immer ganz, ganz viele Studierende. Und für Leute, die nicht drin waren schon mal, die werden sich wahrscheinlich fragen, was ist das überhaupt und wie ist denn so überhaupt der Vibe in dem Grimme-Zentrum selbst?
2: Die Prüfungsphase ist voll im Gange und Studierende lernen hier sogar an einem Sonntag um 16:30 nachmittags. Man hat das beklemmende Gefühl, sich in einer Lernfabrik zu befinden.
3: Wo bin ich? Im Jakob- und Wilhelm-Grimm-Zentrum, die Universitätsbibliothek der Humboldt-Universität zu Berlin, in Mitte. Von HU-Studis liebevoll auch die Grimm genannt. Sie liegt zwischen der Museumsinsel und dem S-Bahnhof Friedrichstraße. Mit ihren etwa 2 Millionen Bänden hat sie den größten in Freihandaufstellung verfügbaren Bibliotheksbestand im deutschsprachigen Raum. Das von dem Schweizer Architekten Max Dudler entworfene Gebäude wurde 2009 eröffnet und für seine Architektur mehrfach ausgezeichnet. Es vereint die alte Zentralbibliothek mit 12 ehemaligen Zweigbibliotheken aus den Geistes- und Kulturwissenschaften und Sozial- und Wirtschaftswissenschaften.
4: Heute lerne ich was über Grundrechte und bereite ein paar Fälle nach und ja, nutze hier das Online-Angebot von den Kommentaren. Also ich finde die Atmosphäre sehr angenehm. Es ist viel besser als zu Hause. Zu Hause lenkt dann ja doch immer was ab und dann fallen dann die verrücktesten Sachen ein. Und in der Grimm-Bibliothek ist einfach diese konzentrierte Lernatmosphäre da und es schätze ich sehr, wenn man im Team zwar mit Unbekannten zusammen lernt, aber es motiviert einen dann doch, wenn man in die Runde schaut und alle lernen, okay, ich lerne auch.
3: Lernen im Team oder Lernen im Panoptikon? Anschließend an den Sozialphilosophen Jeremy Bentham, auf den die Idee des Panoptikons zurückgeht, lässt sich sagen, dass es sich in der Sichtbarkeit anderer besonders gut lernt. Mit Michel Foucault wiederum lässt sich kritisch fragen, inwiefern ist eine Bibliothek eine Disziplinaranstalt, ein Ort der Unterwerfung und Selbstdisziplinierung? Das Grimm-Zentrum ist eine sehr helle Bibliothek, die das Tageslicht optimal nutzt durch ein Glasdach der Leseterrassen. Die bilden das Herzstück des Gebäudes, eine moderne Interpretation des klassischen Lesesaals. Hier entsteht eine besonders konzentrierte Lernatmosphäre.
5: Also ich muss mich vorbereiten für die Klausuren. Jetzt haben wir schon Klausurenphase.
3: Was lernst du denn?
5: Architektur an der Beuth-Hochschule.
3: Und warum lernst du hier? Also warum tust du dir das an, in die Bibliothek zu gehen?
5: Also ich finde, die Atmosphäre ist gut und alles so von Architektur und so. Ich mag so gerne so eine Bibliothek und ich finde, das ist die beste so in Berlin. Und wir haben auch auf dieser Bibliothek gelernt.
6: Also ich gehe aufs Oberstufenzentrum in Fürstenwalde und ich bin gerade in der 12. Klasse, mache mein Abitur in 3 Jahren. Und im Oktober müssen wir unsere Seminararbeit abgeben. Und da will ich mir so ein bisschen Anreiz holen, also durch Bücher. Jetzt in den 6 Wochen Ferien werde ich öfters hier sein, weil ich die Seminararbeit anfangen möchte.
4: Was nervt mich an der Bibliothek? Die Durchsagen.
3: Wie kommst du zu deinem Schließfach und zu deinem Platz?
4: Ich nehme meistens nur die Bibliothekstasche mit, sodass ich gar nicht zum Schließfach gehen muss.
2: Um an den Securities vorbeizukommen, muss man also mitspielen bei den Regeln. Nur Wasser darf man mitnehmen, keine undurchsichtigen Taschen. In der Pause kann man den Arbeitsplatz für eine Stunde besetzen mit einer Pausenscheibe. Bei der Platzvergabe genießen HU-Studierende Privilegien.
5: Was nervt mich eigentlich? Also denn es ist die bekannteste und ist immer voll und man so muss immer früh sein, also um 8 Uhr, um einen Platz zu finden.
3: Hast du Strategien oder Techniken für die Platzfindung und die Schließfachfindung?
5: Nee, also eigentlich nicht. Das bleibt immer so mein einziger Problem. Und dann, so wie heute, habe ich so 1 Stunde gewartet.
6: Gut, ich war jetzt nur 2-mal hier, aber an sich habe ich immer ein Schließfach bekommen.
3: Um die Schließfächer nutzen zu können, braucht man eine Mensa-Card oder man bringt sein eigenes Vorhängeschloss mit. Die Unibib empfiehlt einen Bügel mit 5 bis 6 mm Durchmesser. Der Besuch in der Grimm-Bibliothek mag also gut geplant sein.
1: Das war Kauzi Rebecca, die sich während der Prüfungsphase ins Grimm-Zentrum getraut hat. Prüfungsphase ist auch ein gutes Stichwort. Ich bin ja gerade hier mit Ronja im Studio, die Biowissenschaften studiert. Und ich glaube, zu Biowissenschaften hört man auch immer so ein bisschen Horrorgeschichten zu Prüfungsphasen mit Klausuren und so, richtig?
7: Also die Horrorgeschichten hörst du vielleicht von mir. ich weiß nicht, ob das eine persönliche Erfahrung für mich ist. Ich höre das aber auch von vielen von meinen Freunden, die jetzt noch mit mir studieren.
1: Und wie sieht denn so eine Prüfungsphase aus? Ist es eher, also ist es auch wirklich so stressig, wie man auch hört, oder?
7: Ja, doch. Es sind sehr viele Klausuren auf sehr engem Raum und es sind vor allem sehr schwierige Klausuren. Eher in dem Sinne, dass du sehr viel Verständnisarbeit halt irgendwie machen musst und auch, dass die Stoffmenge einfach gigantisch ist für manche Klausuren. Das ist irgendwie, manchmal hat man auch das Gefühl, dass es nicht so verhältnismäßig ist für die Anzahl an Leistungspunkten, die man dann tatsächlich kriegt.
1: Also da ist ja auf jeden Fall, finde ich, ein großer Unterschied. Wir haben ja auch beide mal unsere Studiengänge verglichen. Ich studiere Geschichte, du Bio und für die Sachen, die ich mache, die Leistungspunkte, die ich bekomme, das ist halt irgendwie so ein sehr, sehr großer Unterschied. Also bei mir ist es eine Vorlesung, zu der ich theoretisch gehen müsste und ein Seminar, für das ich eine Hausarbeit schreibe und halt wöchentlich 200 Seiten lese. So. Und ich glaube,
7: das ist bei dir definitiv krasser.
1: Also man muss sich, man muss halt so, ich glaube, es ist typabhängig, wie viel Anstrengung das bedeutet, aber bei dir ist es ja auch irgendwie teilweise über 2 Semester, dass du so erst 10 Leistungspunkte bekommst.
7: Ja, genau, dass sich Module einfach unterteilen in ein ganzes Praktikums, also wo du ein ganzes Semester dann Praktikumsarbeit machst, also im Labor oder im Feld auch tatsächlich. Also später gibt es dann auch sehr viele Sachen, wo man dann so auf so Exkursionen fährt und irgendwelche Heuschrecken sammeln geht. Und das ist dann auch so, dann machst du zum Beispiel im ersten Semester in einem Semester machst du dann die Vorlesung. Und nachdem du dann im nächsten Semester das Laborpraktikum absolviert hast, dann darfst du erst die Klausur schreiben. Oder für einige andere Module ist es so, dass du zum Beispiel erst einen Teil der Vorlesung machst und dann später eine andere Vorlesung besuchen muss und dann über beide eine gekoppelte Klausur schreibst. Es kann ein bisschen kompliziert werden bei uns.
1: Ja, das klingt sehr kompliziert. Bevor wir dann gleich auf den komplizierten Part eingehen zum Thema Eigenverantwortung oder wie schulisch ist denn überhaupt dein Studium, wie viel wirst du da quasi von deinen Dozierenden betreut, wollen wir noch ein bisschen Musik hören und zwar Ovin von Kafkiez.

0: 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Ich bin Athena und bei mir im Studio ist Ronja, die Biowissenschaften studiert und auch schon ganz, ganz viel zu dem Studium erzählt hat. Wenn ihr das nachhören wollt, könnt ihr das übrigens auf Spotify machen. Da haben wir auch eine kürzere Version von unserem Gespräch über dein Studium. Und ihr könnt uns natürlich auch gerne auf Spotify folgen und auch auf Instagram folgen für mehr Content von unserem Radiosender. Jetzt möchte ich aber erstmal ein bisschen mehr noch mit Ronja reden darüber, wie denn die Eigenverantwortung aussieht beim Studium. Also wie viel musst du am Ende selbst organisieren oder wie schulisch ist das? Weil ich habe immer das Gefühl oder ich habe schon öfter so in Gesprächen mit Menschen, die Naturwissenschaften studieren, gemerkt, es ist irgendwie so doch ein bisschen schulischer, als wenn du eine Geisteswissenschaft studierst. Also du wirst mehr von deinen Dozierenden betreut und du bist auch irgendwie ein bisschen enger mit deinen ganzen Mitstudis.
1: Ja, ja, also auf jeden Fall enger als du. Es ist so, dass wir, wenn wir die Möglichkeit wahrnehmen wollen, wofür ich meistens keine Zeit habe, die Möglichkeit haben, den Stoff, den wir lernen, weil wie du schon richtig gesagt hast, es ist sehr viel Stoff, den wir halt einfach lernen müssen, ganz stupide gesagt, wo wir die Möglichkeit haben, mit Dozierenden, meistens sind das dann PhDs oder ja, Mitarbeiter von den Arbeitsgruppen, von den Professoren, in Tutorien halt nochmal so über den Stoff reden können und einfach auch an Anwendungsbeispielen Sachen vertiefen. Und da lernt man ja, dann bilden sich halt automatisch immer unter Studierenden auch so Arbeitsgruppen, die dann eigenverantwortlich weitergeführt werden. Aber das ist halt komplett freiwillig. Also die Teilnahme an solchen Sachen, ich meine, im Endeffekt kannst du dir auch einfach die Vorlesungen angucken oder selbst nicht die Vorlesung, du kannst dir auch einfach ein Buch mit dem Themenschwerpunkt kaufen und es durcharbeiten. Das hängt ganz an dir.
0: Wie viele Leute sitzen so bei euch in einer Vorlesung dann auch im Hörsaal?
1: Jetzt im Moment, also am Anfang des Semesters immer recht viele. Am Anfang ist der Saal immer voll, dann sind wir auch wirklich, weil wir auch aus mehreren Semestern dann teilweise übergreifend da sitzen, würde ich schon sagen, sind es so 150 Mann. Gegen Ende dann vielleicht noch so 20. Also dadurch, dass die auch hybrid angeboten werden, ist die Anwesenheit manchmal echt nicht so hoch.
0: Aber wird die Anwesenheit auch irgendwie kontrolliert oder ist das am Ende dann nur mit der Klausur?
1: Nein, nein, um Gottes Willen. Ob du den Stoff machst, ist komplett dir überlassen. Du musst halt die Klausur bestehen. Ja, aber dafür musst du, also um die Klausuren zu bestehen, musst du schon wirklich verstanden haben, was du machst. Und das ist, kann schwierig sein, wenn du so das Gespräch über die Inhalte gar nicht führst. Mhm. Also wenn man es, ich sag mal, jetzt nur für sich alleine lernt, kannst du Probleme bekommen, dass das auch alles richtig hängen bleibt bei dir.
0: Das heißt, es ist am Ende des Tages doch schon sehr viel Eigenverantwortung, dass du halt die ganzen Inhalte...
1: Wir haben ja gar nicht so, dass wir Anwesenheitspflicht haben. Wir müssen halt diese praktischen Sachen, da müssen wir da sein, weil die müssen wir ja machen mit unseren Händen.
0: Ja, krass. Also doch nicht so, erfüllt nicht so krass das Klischee, wie man das vielleicht gedacht hat. Ne?
1: Also es ist jetzt nicht 13., 14., 15. Klasse Gymnasium, das nicht.
0: Und hast du irgendwas, was du Leuten empfehlen würdest, die überlegen, das zu studieren? Also auch zum Beispiel, wie gut muss ich in Mathe sein? Kann ich mit einer 5 in Mathe auch Biowissenschaften studieren?
1: Ich hatte tatsächlich in der 8. Klasse mal eine 5 in Mathe.
0: Ah, okay.
1: Ja, keine Ahnung. Also ich muss sagen, wenn du nicht, also studier das nicht, studier nicht sowas Spezifisches wie eine Naturwissenschaft, wenn du nicht wirklich ein Nerd bist auf dem Gebiet. Ich glaube, aber da haben wir ja auch schon mal so privat drüber gesprochen. Man muss schon, wenn man so spezifische Sachen studiert, einfach sich auch damit einstellen, so du bist nachher so mit einer der gebildetsten Personen, so, also nicht du spezifisch, aber du gehörst dann schon zu der Gruppe von Menschen, die am gebildetsten in diesem Bereich sind.
0: Ja.
1: Und das muss man sich halt wirklich klar machen, weil während man in der Schule Bio vielleicht mit so ein bisschen dies, das, Tiere, Enzyme, keine Ahnung, was,
0: Chromosomen,
1: womit man das so assoziiert, vielleicht Mitose und keine Ahnung, was lernt man da noch so in der Schule?
0: Keine Ahnung, ich hatte Grundkurs und ich war nicht oft da, sage ich mal so.
1: Ach so. Nein, aber es ist schon so, dass du halt viel, viel, viel, viel, viel tiefer gehst und man muss sich darüber bewusst sein, dass du schon echt Willen brauchst. Weil wenn du das nicht hast, das ist nichts, was man macht, um mal eben diesen Bachelor zu machen, so 3 Jahre, so du musst dich wirklich da richtig reinsteigern. Ansonsten, weiß ich nicht, wenn du nicht wirklich Motivation hast, kommt man da, glaube ich, gar nicht durch.
0: Ja, mega cool für den Tipp. Also ich glaube, das ist etwas, was man auf jeden Fall gut mitnehmen kann und wo sich vielleicht ein paar Leute fragen sollten, ob das der richtige Studiengang ist. Ich fand es auf jeden Fall sehr spannend, so ein bisschen mehr Inhalt auch zu bekommen zur Studienstruktur und dass man jetzt auch irgendwie so ein bisschen mehr ja, ein Bild davon bekommen hat, was es eigentlich bedeutet, am Ende des Tages Biowissenschaften zu studieren. Dass es nicht so ist, als hättest du Bio in der Schule, sondern schon auf einem wissenschaftlichen, auf einer wissenschaftlichen Ebene. Danke, dass du heute hier warst und uns ein bisschen mehr dazu erzählt hast.
1: Klar, gerne.
0: Und wir wollen jetzt zum Abschied noch ein Lied hören. Vorher vielleicht noch kurz als Hinweis, folgt uns gerne auf Instagram und schreibt uns gerne ein paar Anregungen, auch Themenanregungen. Ihr könnt auch gerne immer bei uns beim Radiosender mitmachen. Mehr Infos findet ihr dazu auch auf unserer Website. Und ansonsten wünsche ich euch noch einen schönen Abend und wir verabschieden uns mit Rio Reiserplatz von Ilse Vetto.
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1: Mit Zainab Alian. Queere Menschen sollen besser geschützt werden. Nach dem mutmaßlichen islamistischen Anschlag am Rande des CSDs im Tiergarten Berlin werden Forderungen nach einer Grundgesetzänderung stark. Bei dem Anschlag fuhr der Täter Abdul B. mit einem Auto in eine Menschenmenge. Eine Frau starb, 31 weitere Personen wurden verletzt. Der Bundesrat hatte bereits im September 2025 beschlossen, den Verfassungsartikel 3 zu erweitern. Erweitert werden soll der Artikel um den Zusatz sexuelle Identität, um auch queere Menschen vor Diskriminierung zu schützen. Die Obdachlosenhilfe in Potsdam fordert eine bessere öffentliche Wasserversorgung. Aufgrund der steigenden Temperaturen braucht es eine bessere Versorgung von wohnungslosen Menschen, die der Hitze schutzlos ausgesetzt sind. Jörg Faulhaber vom Projekt Creso Streetwork sagt, dass es zu wenig Wasserspender und Abkühlmöglichkeiten in der Stadt gibt. Angesichts der Hitze ist es wichtig, den gesundheitlichen Zustand der obdachlosen Menschen im Auge zu behalten. An den Berliner Hochschulen bekommen studentische Beschäftigte bald mehr Geld. Bereits seit Juni liegt der neue Tarifvertrag vor. Nun haben alle beteiligten Parteien den ausgehandelten Konditionen zugestimmt. Das Entgelt für studentische Beschäftigte soll schrittweise erhöht werden. Das bedeutet, der bisherige Betrag von 14,32 Euro wird dieses Jahr auf 15,08 Euro erhöht. Das gilt rückwirkend ab Januar 2026. Ab nächstem Jahr steigt der Betrag dann auf 15,90 Euro und soll im Jahr darauf nochmal auf 16,06 Euro steigen.
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1: Der Deutsche Wetterdienst hat für heute eine Hitzewarnung rausgegeben. In Berlin und Brandenburg sind mit Höchsttemperaturen von 36 bis 39 Grad zu rechnen. Am Tag soll es sonnig werden, aber es werden auch Gewitter und Sturmböen erwartet. Und auch in der Nacht bleibt weiterhin die Gefahr von Gewittern und Starkregen bestehen.
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6: Wir sind zurück aus der Sommerpause. Das ist Feierabend, das Kulturmagazin.
7: Hier auf Alex Berlin. Euer Traumduo ist wieder zurück und wir haben ganz viele Themen im Gepäck oder beziehungsweise ein ganz tolles Thema.
6: Ein großes Thema. Ihr habt euch bestimmt gefragt, wo wir waren in den letzten zwei, drei Wochen. Wir waren nicht nur im WM-Fieber bei Gregor Buse, sondern wir waren auch, wir haben eine kleine Show vorbereitet, mit der wir jetzt auf Tour gehen. Da wollen wir heute ein bisschen drüber reden zusammen. Und wir haben viele andere Sachen dabei. Viele gute Songs, viele gute Themen, natürlich gute Laune wie immer. Und wir starten rein. Gregor, mit welchem Song starten wir heute rein?
7: Wir gehen heute rein mit Baden gehen von Strupp und Luki. Ab geht's.

0: Freunde, wir nehmen euch die nächsten zwei Wochen mit auf Tour, denn wir gehen raus aus unserem Studio und rein ins Abenteuer. Für uns heißt es, mit unserem Disco-Rad gehen wir raus und machen Feierabend die Disco-Show bei euch und kommen zu euch. Wohin kommen wir denn, Gregor?
1: Wir sind das erste Wochenende in der Halle, in Halle an der Saale, im Peißenshaus und eine Woche später in der Hansestadt Wismar beim Boulevard-Festival. Das ist unsere kleine, aber kompakte Tour und wir gehen mit unserer Disco-Show so richtig rein in die Menge.
0: Genau, es wird ein bunter Mix aus Zauberei, aus geilen Games, aus guter Musik, aus Spaß, aus Freude. Und wir haben das Ziel, an die Kulturorte dieses Landes zu gehen und mit den Leuten vor Ort herauszufinden, wie ihr Feierabend alle also aussieht. Also wir sind am 25., dem Samstag, den 25.07. im Peißenshaus beim Sommerfest und fragen uns, wie sieht Feierabend in Halle aus, wie geht das? Und eine Woche später am Sonntag, den 2. August, sind wir in Wismar und stellen genau die gleiche Frage dar. Und das Besondere an dem Ganzen ist, wir recorden das alles und machen Live-Sendung von vor Ort. Freut euch drauf. Wir sind ganz gespannt. Wir probieren schon hier und da ein paar Show-Acts aus, die wir euch da kredenzen. Und ich kann nur sagen, es wird heiß, es wird wild, es wird ekstatisch. Gregor, worauf freust du dich am meisten?
1: Ja, ich bin natürlich ein bisschen nervös. Wir proben auf Hochtouren, aber wir haben richtig viele geile Sachen im Gepäck. Also der Nervenkitzel ist auf jeden Fall da. Da wird ordentlich was passieren. Also die Hose wird auch fallen, das sage ich euch jetzt, so wie es kommt. Und ich werde euch auf jeden Fall nachher noch ein paar Geheimtipps geben, was da alles noch so passiert.
0: Also schaut an das Peißenshaus und das Boulevard-Festival. Wir freuen uns auf euch und wir kommen bald.

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1: 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Ach. Schwing deine Arsch her.
0: Digga, ich hoffe, ich bin hier gleich raus.
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0: Feierabend!
1: Kommt gut in den Feierabend hier auf Alex Berlin mit uns. Wir freuen uns, wie gesagt, die nächsten zwei Wochen eine Live-Sendung zu machen und mit euch den Feierabend an anderen Orten zu zelebrieren. Und Gregor, diese beiden Feste, auf denen wir sind, das ist einmal das Sommerfest im Peisnitzhaus und das Boulevardstraßentheaterfest in Wismar, die machen mir besonders Spaß, denn wir waren bei beiden schon, sind da schon mal aufgetreten und ich muss sagen, da gibt es eine ganze Menge zu erleben. Gregor, wie fandest du es im Peisnitzhaus letztes Jahr?
2: Peisnitzhaus war schon mal eine Welt für sich. Wir hatten richtig viel Spaß, weil wir haben ganz viele verschiedene Bühnen gehabt. Dort ist ja auch eine witzige Geschichte entstanden mit dem Young Pep und der Crew. Die hatten wir hier schon mal erzählt. Und ja, es waren sehr viele coole NachwuchskünstlerInnen dort. Wir hatten viele Freunde auch da. Wir haben ein richtig schönes, sonniges Wochenende gehabt. Und ich glaube, du hast es genauso genossen wie ich, ne?
1: Auf jeden Fall, es war natürlich ein absolut starkes Booking, muss ich sagen, da auf dem Gelände. Und das Gelände an sich, ne, auf dieser Insel da, dieses Haus, ich fand es wirklich traumhaft mit den Bühnen. Also es ist wirklich ein Ort, der dich so ein bisschen rausnimmt für das Wochenende aus dem Leben, aus der Stadt. Und für mich war auch einer der schönsten Momente, wo wir dann oben auf dem Dach waren und dann da dann runtergeguckt haben auf die tanzende, schreiende Menge und einfach so ein bisschen, das war auch nach unserem Auftritt, so ein bisschen für uns genossen haben, okay, wir sind angekommen. Also Halle sowieso immer eine Reise wert, kann ich jedem empfehlen. Und wer noch nicht weiß, wo verbringe ich am Wochenende meinen Feierabend, kommt nach Halle, geht ins Peisnitzhaus und genießt das Leben.
2: Und dann seht ihr auch uns und ihr werdet ein Teil der Show, denn wir nehmen das, wie Mari schon erwähnt hat, das auf. Die Show geht auch eine Stunde, genauso wie unsere Radiosendung. Also wir drücken auf Record und dann sind wir live und wir gucken, wie die Crowd in Halle ist.
1: Genau, eine Stunde Spaß, Fun, Mann und Mann und zwar mit Feierabend der Disco-Show.

0: Oh yeah, und schon bald ist man daheim. Aber wir werden nicht daheim sein die nächsten Wochenenden, denn wir sind auf Tour. Erst das erste Wochenende sind wir in Halle im Peißnitzhaus und darauf das Wochenende am Sonntag, den 2. August, sind wir in Wismar beim Boulevardfestival. Und das unterscheidet sich ein bisschen vom Peißnitzhaus, denn da ist die ganze Stadt im Aufruhr, da ist nicht nur Kleinkünstler unterwegs, das sind große Theater und schaulustige Menschen unterwegs. Da gibt's ordentlich was zu sehen und wir sind auch ein kleiner Programmpunkt. Darum, wir haben viel zu entdecken. Das wird eine jede Menge Spaß.
1: Genau, es ist ein kleines Straßentheaterfest und für mich als Wismarer auch irgendwie die wichtigste Veranstaltung, die wir da so haben oder zumindest die spannendste, attraktivste, ja, einfach ansprechendste, für mich vielfältigste Veranstaltung. Ich bin sehr froh, dass das Festival alle 2 Jahre in unserer Stadt stattfindet. Und für uns, wir dürfen im Kirchenforum spielen. Dieses Jahr am KTP ein wichtiger Platz für uns, für unsere Laufbahn. Für uns hat da vieles angefangen. Früher haben wir da immer nächtelang verbracht und am Sternenhimmel gesessen bei ein paar Bier und sowas und haben da immer unsere ersten kreativen Ideen ausgetauscht in der Schulzeit. Und jetzt kommen wir nach 4 Jahren genau an diesen Ort zurück, um da unseren Werdegang nochmal zu präsentieren und dann eine Show zu machen für die Leute und zu zeigen, ey, aus diesen 2 Quatschköpfen ist wirklich was geworden. Hier ist die Disco-Show.
0: Also wir sagen, aus uns ist was geworden. Und ja, da hat alles angefangen. Schon damals hatten wir viele kreative Ideen. Und es ist wunderschön, dass wir wirklich an diesem Ort zurückkommen und da auch unseren Werdegang fortsetzen. Ich bin richtig gespannt, wie die Show wird dort.
1: Ich bin auch sehr gespannt. Ich freue mich drauf. Es werden bestimmt auch ein paar bekannte Gesichter sein. Ich bin im Allgemeinen froh, Teil dieses interdisziplinären, inklusiven, vielfältigen Boulevard-Straßentheaterfest zu sein. Und vom 31. bis 2. August solltet ihr auch an die Ostsee fahren. Der Regionalexpress fährt wieder durch.
0: Jawohl.
1: Es lohnt sich. Es sind Shows aus Akrobatik, Clownerie, Tanz.
0: Ist eine riesen, wirklich ein riesen Festival. Also wirklich die ganze Stadt ist in Aufruhr und da ist ordentlich was zu sehen.
1: Da ist ordentlich was zu sehen. Jetzt gibt es aber erstmal ordentlich was zu hören. Hier ist Wittenberg ist nicht Paris von Kraftklub.

0: Jan Delay hier mit www.hitler.de. Stabiler Song, muss ich sagen. Also der ist, glaube ich, von 2001, von seinem ersten Soloalbum Searching for the Jan Delay Soul Rebel, was auch immer noch mein Favorite Soloalbum von ihm ist. Und es ist, glaube ich, von 2001 und er erzählt damals schon, oh shit, die Faschos sind jetzt im Internet und gehen mir auf den Sack. Und das bemerken wir bis heute, glaube ich, immer mehr. Ich sehe das auch jeden Tag auf den ganzen Social-Media-Kanälen. Und habt ihr das neulich so entdeckt, als Gregor mit seinem Beginner-Hype wieder um die Ecke kam? Und dachte mir so, krass, also ja, 25 Jahre her der Track und er hat schon vorausgesehen, wie nervig es wird, wenn Faschos das Internet erobern mit ihren Meinungen und Dingen. Deswegen den Faschos nicht das Internet überlassen, Gregor Buse. Was hast du uns mitgebracht?
1: Einen richtig, richtig geilen Song, hören wir da doch mal rein.

0: Sie will mit mir küssen, hier auf Alex Berlin.
1: Bei Feierabend, das Kulturmagazin. Ja, Leute, was soll ich euch sagen? Wir hatten nicht so einen tollen Fußballsommer, wie wir ihn eigentlich erhofft hatten. Wir sind relativ zeitig ausgeschieden und ich war so im WM-Fieber. Ihr kennt die ersten Folgen von mir. Ich war richtig drin, ich war hyped. Ich habe den Titel schon in unseren Armen gesehen. Aber er wurde uns entrissen. Ganz große Debatten wurden jetzt aufgemacht. Okay, neuer Trainer, Nagelsmann entlassen. Jürgen Klopp wird folgen mit einschneidenden Rechten. Das heißt, er wird im Nachwuchs was und in der Strategie was nachbauen und wir werden gucken, was da in den nächsten Jahren auf uns zukommt. Aber ja, unser Sommer wurde uns ein bisschen genommen. Die Leute, die in Deutschland auf den Straßen waren, die ganzen Kulturen, die zueinander kommen, die zusammen gefeiert haben, das habe ich alles gesehen und das vermisse ich jetzt leider schon.
0: Ja, unabhängig davon, was in Deutschland passiert ist, war diese WM eine ganz schöne Shitshow, muss ich sagen.
1: Eine totale Shitshow.
0: Und hat auch eigentlich nicht so viel Lust gemacht auf mehr FIFA und sowas alles. Also als großer Fan des Vereinsfußballs und so muss ich sagen, schaue ich auf diese Nationalturniere und so. Da geht es mir gar nicht jetzt darum, dass es Nationalmannschaften sind oder so, sondern einfach um diese FIFA und das Konstrukt dahinter und all diese schlimmen Dinge, die wir jetzt vielleicht auch gar nicht auspacken müssen, aber die da alle so drumrum passiert sind mit Trump ruft an bei Infantino und lässt eine rote Karte annullieren. Es werden Regeln verändert. Es gibt einen Friedenspreis für Trump im Vorfeld des Ganzen. Und
1: es wird immer weiter durchgestaltet, indem man noch einfach Trinkpausen mit reinhämmert, um einfach mehr Geld zu verdienen mit Werbepausen. Es ist
0: Schiedsrichter, die nicht einreisen dürfen, obwohl sie ein Visum haben und so.
1: Auch Schiedsrichter, die nicht gut genug sind, leider. Man hat schon so viele, man hat jetzt so viele Mittel mit dem VAR und so weiter, aber das wird alles nicht genutzt und man fragt sich an allen Ständen, woran hat es gehapert?
0: Und ganz woran hat es gelegen?
1: Ja, ganz viele sind frustriert und gehen da raus. Ja, und ich hoffe, da passiert was, weil das kannst du nicht weiter unterstützen. Das ist wirklich ein...
0: Nee, also in 4 Jahren sind wir dann wieder da. Und zwar, wo ist die WM dann? Ist es Saudi-Arabien die nächste WM? Ich weiß nicht.
1: Ich weiß die
0: EM ist auf jeden Fall in England. Die nächste.
1: Genau, die ist in England. Aber ist das in Saudi-Arabien?
0: Ich glaube, oder vielleicht. Irgendwann
1: oder, kommt mal eine EM. Oder war das mit Spanien und Marokko? Und
0: das kann auch sein. Also da sind ja schon mehrere weiter vergeben.
1: Genau.
0: Das ist ja lange im Vorfeld geplant. Da muss ja auch. Also, ne, das ist ja. In die Länder wird ja quasi schon Jahre vorher immer investiert und Infrastruktur geschaffen, neue Stadien gebaut.
1: Ja, aber auch selbst da siehst du, was mit der FIFA ist. Die haben jetzt auch mit der Vergabe ganz viele Länder und Kontinente dadurch abgedeckt, um ihre Regel zu umgehen, dass nicht jeder, also dass ein Kontinent nicht nacheinander die Rechte bekommt für die Fußballmeisterschaft.

0: ja, und dadurch umgehen sie das, indem sie mehrere Kontinente, mehrere Länder mit reinnehmen, um dann wieder einen neuen Kontinent abzudecken. Also das ist, ja, alles ein bisschen komisch.
1: Wir können an dieser Stelle nur sagen, fick die FIFA und support your local Dorfclub.
0: Jawohl.

0: Iggy Mel beim MoMA, beim Morgenmagazin, beim ZDF hat eine dicke Show abgerissen. Und die Schaulustigen drumherum, die saßen ganz schön bedröppelt rum und haben sich das ergehen lassen. Ja, ein sehr kontroverses Thema, was gerade in Social Media auch abgeht. Mari, du warst live dabei, nicht beim Morgenmagazin, aber hast das verfolgt. Da ist ja, du hast mir nicht nochmal beim Thema auf dem Laufen gehalten, und zwar war es, dass jetzt beim ZDF auch noch bei der Satire-Sendung
1: Die Anstalt
0: auch nochmal ein Kracher passiert ist.
1: Genau, es war eine wilde Woche fürs ZDF. Sie haben erstmal Iggy Mel eingeladen, um im Morgenmagazin in einem kleinen Café zu früher Stunde so ein bisschen mit dem Song, den wir gerade gehört haben, die Song zu crashen. Also die hat da voll ihren Song durchperformt, das durchgerissen, und es war so witzig. Also es ist überall durchs Internet gegangen, weil die Leute absolut unbeteiligt aussahen und sich dachten, was passiert eigentlich? Und der Aufschrei groß war im Internet von vielen Menschen, die das nicht so ganz geblickt haben, die das eine Zumutung finden für Jugendliche und alles Mögliche. Aber
0: und die PolitikerInnen, die dann noch in den Talksendungen ihren Senf dazu gegeben haben, aber gar nicht sich mit dem Thema beschäftigt haben, aber einfach nur böses Blut vergossen haben.
1: Genau, also Iggy Mel wurde dann natürlich aufs Übelste quasi irgendwie von irgendwelchen Internetboomern als talentfrei und sonstiges abgestempelt. Aber hinter Iggy Mel steckt eine sehr tolle, talentierte Künstlerin mit sehr klugen Texten, die natürlich drüber sind und so, aber auch etwas vermitteln wollen. Und auf jeden Fall auch für eine emanzipierte Haltung stehen. Ich finde Iggy Mel großartig, will ich an dieser Stelle nur noch mal sagen. Ich habe mich darüber sehr gefreut kam aus der Freude gar nicht mehr raus. Und dann nach 2-3 Tagen, wo ich das verfolgt habe, was jetzt um diesen Aufschrei, um diesen Beitrag ging, ging es dann gleich weiter. Und nämlich letzte Woche hat der gute Danger Dan einen neuen Song released. Der ist Keine Angst. Und eigentlich wollte er zum Release am Freitag bei Die Anstalt den Song mit Igor Levit spielen, diesem Stargeiger, zusammen. Und kurzerhand wurden die aber ausgeladen, nicht von der Redaktion selbst, sondern vom Sender. Obwohl der Song auch schon, der Text schon mehrere Wochen vorlag und so. Und alle fragen sich jetzt, okay, warum wird denn jetzt Danger Dan kurzerhand mit dem Song ausgeladen? Was ist da passiert? Ist es überhaupt cool, wenn da der Sender eingreift und der Redaktion sagt, nee, so machen wir das nicht? Ich habe heute auf dem Weg hier auch nochmal ein Statement gesehen von der Anstalt, die nochmal gesagt haben, dass das für sie auch nicht in Ordnung ist und dass sie die nächste Folge, die halt dann in dieser Woche kommt, auch nochmal dem Thema widmen werden. Und da bin ich sehr gespannt, was da rauskommt. Deswegen im Großen und Ganzen eine wilde Woche fürs ZDF. Erst dieser Aufschrei rund um Iggy Mel, jetzt der zweite Aufschrei, weil sie Danger Dan nicht spielen lassen wollen. Wenn ZDF Danger Dan nicht spielen will, dann spielen wir aber für euch hier auf Alex Berlin Danger Dan. Hier ist der neue Song, Keine Angst.
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0: Gregor, hast du ein Gefühl dafür bekommen, warum das ZDF bei diesem Song kalte Füße bekommen hat?
1: Ja, ich glaube, es ist wirklich, die haben Angst, dass es als Aufruf gilt, in die Strukturen einzugreifen. Die Antifa wurde sehr krass hervorgehoben. Ich glaube, da kriegen die ZDF-Funktionäre ganz schnell kalte Füße, weil das denen vielleicht zu politisch ist. Aber gerade in dem Kontext von Die Anstalt passt der ja super rein. Also ich verstehe eigentlich nicht, wo das Problem da liegt.
0: Ich auch nicht. Ich bin mal gespannt auf die Stellungnahme dazu durch diesen Eingriff. Wie gesagt, die Sendung, die Anstalt selber, die das nochmal so aufarbeiten will, was da eigentlich passiert ist und sich auch kritisch mit dem Sender da beschäftigen will. Ich bin ja ein großer Freund der Rundfunkgebühren und des öffentlich-rechtlichen, unabhängigen Rundfunks. Ich finde das eine sehr, sehr wichtige Instanz für unsere Demokratie. Gleichzeitig muss Kritik auch innerhalb des Ganzen gerechtfertigt sein und solche Dinge, wenn da Sachen passieren, die nicht so toll sind wie solche Eingriffe, müssen auch mal behandelt und thematisiert werden. Das finde ich ganz gut, dass die Sendung das dann selber auch machen möchte.
1: Ja, richtig. Und ich finde ja auch super, dass die sofort ein Statement nachgeschoben haben und sich wirklich damit auseinandersetzen. Und auch nicht zurückscheuen, Kritik zu üben. Und das finde ich sehr, sehr gut vom eigenen Arbeitgeber. Und man darf da ja auch keine Angst haben, dass irgendwelche Repressalien dadurch entstehen, sondern das ist ein unabhängiger Sender, das ist ein öffentlicher Sender. Ich hoffe, da passiert noch etwas und wir werden euch auf jeden Fall auf dem Laufenden halten. Nicht in den nächsten Wochen, mal gucken, wann wir das denn einschieben, weil nächste Woche ist ja dann schon unsere Disco-Show in Halle an der Saale und die zweite Woche dann die Disco-Show in der Hansestadt Wismar und danach können wir uns diesen Themen wieder widmen.
0: Die Thematik erinnert mich auch nochmal an meinen Shitpost der Woche von dieser CDU Mecklenburg-Vorpommern-Tante, worüber wir uns gefreut haben.
1: Wild, auch wild, wirklich.
0: Es gibt ja den Spruch, ich komme da jetzt nur drauf, weil quasi Rundfunkgebühren ablehnen, aber kritisieren. Es gibt ja auch diesen Ausspruch ACAB, All Cops are Bastards. Ich lehne auch nicht die Polizei an sich ab, aber bin mir bewusst über diese vielen Vorfälle und diese Kritik, die man an der Polizei üben muss. Es war in dem Song auch gerade die Rede davon, dass wir viele Faschos in der Polizei haben und dass auch, es wurde ja offengelegt, dass Munition geklaut wurde oder sonstige Sachen, dass es rechte Netzwerke gibt und sowas alles. Da finde ich, kann man Kritik dran üben, auf jeden Fall. Und ich fand es geil, statt sich dieser Kritik zu stellen, gibt es jetzt die Gegenbewegung im Wahlkampf in Mecklenburg-Vorpommern von einer CDU-Politikerin, die auch Polizistin ist oder war. Die hat jetzt ihren neuen Slogan ACVA, All Cops verdienen Anerkennung.
1: Achso, ich dachte, ja, Anerkennung, ja.
0: Was gleichzeitig aber auch ihr Buchstabenkürzel ist, also von ihrem Namen für die Wahl.
1: Ganz, ganz merkwürdige Werbung. Also sie versucht Wahlkampf zu machen und geht damit rein. Ich weiß nicht, welche Menschen sie damit catchen möchte, aber mich hat sie auf jeden Fall nicht gecatcht.
0: Also für die CDU wird es schwer in Mecklenburg, glaube ich, mit damit jetzt, auch mit den Shirts und so. Das fand ich, ist einfach nur traurig, man kann sich drüber lustig machen. Ich habe das so ein bisschen verfolgt, wie sie dann auch noch so KI-generierte Posts gemacht hat, wo sie quasi über ein ACAB sprayt und dann aber unten schreibt, nee, das ist natürlich nur KI, ich würde niemals
1: die Altstadt verschmutzen.
0: Die Altstadt verschmutzen.
1: So stand das da drin.
0: Und dann hat sie natürlich auch noch schön die Kommentarfunktion unter diesen Posts quasi
1: ausgeschaltet. Ja.
0: Weil natürlich gibt es immer Leute, die drüber sind und irgendwie auch böse Sachen sagen, die nicht in Ordnung sind. Ja. Aber ich glaube, dass du kannst ja auch einzelne Sachen löschen, das ist ja auch kein Problem. Quasi, aber jetzt einfach, da waren ja auch viele ganz normal kritische Kommentare der Polizei gegenüber, ihr gegenüber, aber sie lässt das in dem Sinne nicht zu. Ich finde, aber man sollte bereit sein zu diskutieren, in einem bestimmten Maße natürlich, will ich auch nicht, dass Leute irgendwelche Hassandrohungen, dies und das kennen, aber ich fand es einfach witzig, damit so groß rauszugehen und dann, okay, der Backlash, okay, wir knallen direkt die Kommentarfunktion aus und jetzt nochmal so ein Statement gemacht, auch so von wegen so, ja und naja, egal, witzige Aktion, hat jetzt viel zu viel Raum eingenommen in die Sendung.
1: Ja, muss ja auch mal thematisiert werden.
0: Muss auch mal thematisiert werden. Gregor, was hast du uns hier mitgebracht?
1: Das ist 2009 von Mac Miller. Mac Miller krasser Künstler, der vor ein paar Jahren gestorben ist. Aber das ist noch ein Werk, der für die Ewigkeit bleibt.

0: Mac Miller hier mit 2009. Ist auch wahrscheinlich das Jahr, wo ich so Mac Miller für mich entdeckt war. Da war ich 14 und da ging es so langsam los mit Hip-Hop. Draußen chillen und sowas alles. Ein wichtiger Künstler für uns geworden, für unsere Generation auf jeden Fall. Ja, schön, Gregor, dass du so einen Song mitgebracht hast. Wir neigen uns dem Ende der Sendung entgegen. Aber bevor wir das tun, will ich nochmal Shoutout nach Wittenberge geben zu Markus, Markus arbeitet in Wittenberge und veranstaltet die Elbland-Festspiele und wir waren letzte Woche da mit unserem Medienparcours, mit unserem AI-Cube und haben da 3 Tage verbracht und auf einer schönen, am Hafen in Wittenberge, am Nedwig-Hafen, auf so einer, wie so einer Halbinsel, ein kleines buntes Theaterfest gehabt, würdest du sagen?
1: Ja, auf einer Wiese, ganz viele kleine Bühnen, ein Familienfest. Wunderschön, der Ort war ja traumhaft, ne? Direkt am Wasser, die Sonne ist an der Seite untergegangen und das hat wirklich Festivalcharakter gehabt. Wir hatten eine Menge Spaß, es ist ein tolles Fest gewesen, ein schönes Demokratiefest, was für Werte steht und Menschen zusammenbringt und auch tolle Sachen vermittelt hat, und da muss man wirklich ihm den Hut ziehen, weil er wirklich ein richtig schönes Stück Kultur nach Wittenberg gebracht hat.
0: Highlight für mich war das süße kleine, nicht kleine, aber das süße Konzert im Sonnenuntergang von Dota Care. Mit Dota wollen wir euch gleich einen Rausschmeißer aus der Sendung geben. Das war es nämlich schon wieder. Aber bevor wir abgeben an Dota, möchte ich nochmal sagen, kommt zu unseren Shows. Ab jetzt wird Disco großgeschrieben. Wir kommen raus zu euch. Wir sind in Wismar, wir sind in Halle und ich will euch einfach da vor Ort sehen. Ihr werdet uns, wenn ihr nicht da sein könnt, live hören aus diesen Städten. Die nächsten 2 Sendungen werden deshalb ganz besonders. Schaltet auch nächste Woche wieder ein, wenn es heißt Feierabend.
1: Die Disco-Show!
0: Live aus Halle und hier ist Dota Care. Ciao.
1: Ciao.
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1: Mit Zainab Alian. Queere Menschen sollen besser geschützt werden. Nach dem mutmaßlichen islamistischen Anschlag am Rande des CSDs im Tiergarten Berlin werden Forderungen nach einer Grundgesetzänderung stark. Bei dem Anschlag fuhr der Täter Abdul B. mit einem Auto in eine Menschenmenge. Eine Frau starb, 31 weitere Personen wurden verletzt. Der Bundesrat hatte bereits im September 2025 beschlossen, den Verfassungsartikel 3 zu erweitern. Erweitert werden soll der Artikel um den Zusatz sexuelle Identität, um auch queere Menschen vor Diskriminierung zu schützen. Die Obdachlosenhilfe in Potsdam fordert eine bessere öffentliche Wasserversorgung. Aufgrund der steigenden Temperaturen braucht es eine bessere Versorgung von wohnungslosen Menschen, die der Hitze schutzlos ausgesetzt sind. Jörg Faulhaber vom Projekt Creso Streetwork sagt, dass es zu wenig Wasserspender und Abkühlmöglichkeiten in der Stadt gibt. Angesichts der Hitze ist es wichtig, den gesundheitlichen Zustand der obdachlosen Menschen im Auge zu behalten. An den Berliner Hochschulen bekommen studentische Beschäftigte bald mehr Geld. Bereits seit Juni liegt der neue Tarifvertrag vor. Nun haben alle beteiligten Parteien den ausgehandelten Konditionen zugestimmt. Das Entgelt für studentische Beschäftigte soll schrittweise erhöht werden. Das bedeutet, der bisherige Betrag von 14,32 Euro wird dieses Jahr auf 15,08 Euro erhöht. Das gilt rückwirkend ab Januar 2026. Ab nächstem Jahr steigt der Betrag dann auf 15,90 Euro und soll im Jahr darauf nochmal auf 16,06 Euro steigen.
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1: Der Deutsche Wetterdienst hat für heute eine Hitzewarnung rausgegeben. In Berlin und Brandenburg sind mit Höchsttemperaturen von 36 bis 39 Grad zu rechnen. Am Tag soll es sonnig werden, aber es werden auch Gewitter und Sturmböen erwartet. Und auch in der Nacht bleibt weiterhin die Gefahr von Gewittern und Starkregen bestehen.
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1: Mit Zainab Alian. Queere Menschen sollen besser geschützt werden. Nach dem mutmaßlichen islamistischen Anschlag am Rande des CSDs im Tiergarten Berlin werden Forderungen nach einer Grundgesetzänderung stark. Bei dem Anschlag fuhr der Täter Abdul B. mit einem Auto in eine Menschenmenge. Eine Frau starb, 31 weitere Personen wurden verletzt. Der Bundesrat hatte bereits im September 2025 beschlossen, den Verfassungsartikel 3 zu erweitern. Erweitert werden soll der Artikel um den Zusatz sexuelle Identität, um auch queere Menschen vor Diskriminierung zu schützen. Die Obdachlosenhilfe in Potsdam fordert eine bessere öffentliche Wasserversorgung. Aufgrund der steigenden Temperaturen braucht es eine bessere Versorgung von wohnungslosen Menschen, die der Hitze schutzlos ausgesetzt sind. Jörg Faulhaber vom Projekt Creso Streetwork sagt, dass es zu wenig Wasserspender und Abkühlmöglichkeiten in der Stadt gibt. Angesichts der Hitze ist es wichtig, den gesundheitlichen Zustand der obdachlosen Menschen im Auge zu behalten. An den Berliner Hochschulen bekommen studentische Beschäftigte bald mehr Geld. Bereits seit Juni liegt der neue Tarifvertrag vor. Nun haben alle beteiligten Parteien den ausgehandelten Konditionen zugestimmt. Das Entgelt für studentische Beschäftigte soll schrittweise erhöht werden. Das bedeutet, der bisherige Betrag von 14,32 Euro wird dieses Jahr auf 15,08 Euro erhöht. Das gilt rückwirkend ab Januar 2026. Ab nächstem Jahr steigt der Betrag dann auf 15,90 Euro und soll im Jahr darauf nochmal auf 16,06 Euro steigen.
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1: Der Deutsche Wetterdienst hat für heute eine Hitzewarnung rausgegeben. In Berlin und Brandenburg sind mit Höchsttemperaturen von 36 bis 39 Grad zu rechnen. Am Tag soll es sonnig werden, aber es werden auch Gewitter und Sturmböen erwartet. Und auch in der Nacht bleibt weiterhin die Gefahr von Gewittern und Starkregen bestehen.
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0: Willkommen zur neuen Folge Spackt Bollo. Es ist Folge Nummer 12 und ich habe Nele Matthews dabei. Welcome, Nele.
1: Hey. Hallo. Na?
0: Ah, ewig ich nicht gesehen. Yeah. So, für die Leute, die gerade sich denken, warum sind wir gerade so glücklich? Das ist einfach nur diese, Nele und ich hatten
1: Sonnenschein.
0: Genau, Sonnenschein. Viel Sonnenschein. Wir haben vorhin die Folge aufgenommen, beziehungsweise gesagt, wir haben jetzt gerade 1,5 Stunden lang gequatscht und wir haben uns verabschiedet und ich wollte auf Stopp drücken und dann erst festgestellt, ich muss erst mal auf Record klicken. Ah! Aber Nele ist so lieb und hat noch ein bisschen Zeit, deswegen machen wir jetzt trotzdem nochmal. Und das ist eigentlich das dritte Mal so gesehen, Nele, bei Spack Bollo. Eine Folge haben wir im Mai aufgenommen in einem Café. Da haben wir vietnamesisches Eiskaffee getrunken, was super lecker war. Aber leider die Soundkulisse nicht so gut war, dass ich es veröffentlicht habe. Aber wenn es mal für einen guten Zweck viel Geld dafür gibt, gebe ich das gerne frei. Na, Nele, wir fangen an mit, bei Spack Bollo fangen wir an mit Smash or Pass. Das heißt, ich geb dir 4 Begriffe und du sagst Smash or Pass. Für die Leute, ach, ist ja auch egal. Wir wiederholen es einfach. Wir haben Ansichten, die sich vielleicht geändert haben oder nicht. Hier, erster Begriff. Smash or Pass. Pünktlichkeit.
1: Smash. Ich mag gerne Pünktlichkeit. Wenn man pünktlich ist, ist das ein großer Vorteil. Aber wenn Leute zu spät sind, macht mir das nicht so viel aus, weil man sich so drauf einstellt, wie viel die Leute zu spät sind.
0: Ja.
1: Kommt ja mal drauf an, dann geht man später los. Das kommt auch drauf an, wo man ist oder mit wem man sich trifft. Jetzt vielleicht trifft man sich mit, ich hatte mal einen bekannten Freund, wie sagt man, einen guten Freund, der kam von woher, wo man immer 2 Stunden später angefangen hat, als wo man sich zu der Zeit, zu der man sich verabredet hat. Und dann gewöhnt man sich daran, dann ist man halt 2 Stunden später.
0: Das ist wirklich so.
1: Macht gar nichts.
0: Ich habe das nämlich auch so, dass ich kopfmäßig, wenn ich irgendwo einen Termin habe, sagen wir 14, 15 Uhr, dass ich dann immer so 1/4 Stunde vorher immer rausgehe, auch wenn es Spandau wäre. Bei mir ist immer plus 20 Minuten, wenn ich ein Date habe. Wobei, ich hatte mal ein Date, ewig her, und ich war 45 Minuten zu spät und der hat gewartet. Das war krass.
1: Das ist aber nett.
0: Das war richtig nett. Aber ich fand den Typen furchtbar. Der hat für Springer gearbeitet. Und dann war ich schon so. Und dann, war ganz. Der hat sich auch mehrmals beschwert über seinen Cocktail. Wir hatten Cocktails getrunken und der hat irgendeinen Zitrus-Cocktail. Der so, das ist so sauer. Ich so, Zitrone, Alter, was soll daraus werden? Ja. Und der hat das sich 3-mal neu mixen lassen. Und ich war an dem Tag, war ich auf so einer Party, da war ich musikalisch noch sehr aktiv in der Szene und dann war ich auf so einer Party eingeladen, Release-Party. Und der so, kann ich melden? Und dann war ich so, nein. Du nicht.
1: Und nächstes Mal komme ich 2 Stunden.
0: Ja, gar nicht bei dir, Alter. Der war furchtbar. Nächste, Smash or Pass, Vorgärten.
1: Yeah. Vorgärten liebe ich, weil da so schöne Blumen sind.
0: Lieben.
1: Und also im besten Falle läuft man da in so einer schönen Nachbarschaft und da riecht es schön und dann schnuppert man an den Rosen.
0: Ja.
1: Wie so eine Tante.
0: Ja. Yeah.
1: Total super.
0: Ich finde es auch so, meine Mama war so eine, die hat immer.
1: Smash.
0: Die hat auf jeden Fall viel gesmashed bei den Blumen. Das war immer so, die macht ein Foto mit mir und der Blume. Oder ich habe auch Fotos von meiner Mama. Da hält sie einfach eine Vase mit einer Pflanze hoch. Ich weiß nicht warum, aber sie hält die Vase mit der Pflanze, nicht mal am Gesicht, einfach nur hochhalten. Und schaut so ein Bild, so, ich habe eine Pflanze in der Hand. So. Aber da gibt es ganz viele. Also meine Mama liebt Pflanzen sehr. Sie war sehr naturverbunden und so. Also ist eine ganz, ganz tolle. Und sie ist bestimmt jetzt ganz die schönste Blume der Welt, wo sie auch ist. So,
1: bestimmt.
0: Auf jeden Fall.
1: Gibt ja sonst auch keine botanischen Gärten oder irgendwelche Parks.
0: Ja.
1: Manchmal gibt es ja sogar nur so Verkehrsinseln, die so schön bepflanzt sind in
0: Auch
1: so
0: schön. Ich liebe das.
1: Vororten. Freut man
0: Ich freue mich
1: immer.
0: immer,
1: Ja.
0: wenn ich dann so Vorgärten sehe, so bei anderen Leuten. Also ich weiß, ich werde nie sowas haben, weil ich zu faul bin, einen Garten zu pflegen. Aber ich freue mich immer, wenn ich das bei anderen sehe. Allgemein, wenn ich Blumen sehe, ich denke halt dann oft an meine Mama und dann bin ich immer so, ah, voll
1: Oh.
0: schön. Aber mit schönen Gedanken, ne? Also nicht, dass ich traurig werde. So ist es nicht. Also Smash beide. Vorgärten, Smash. So, nächster Begriff,
1: Yeah.
0: Warteschlangen.
1: Pass. Zweite Schlange verstehe ich nicht. Manchmal gibt es so Restaurants, da muss man ganz lange anstehen. Einmal war ich in Berlin zu Besuch. Ich habe da ja mal länger gewohnt, aber ich war mal zu Besuch später und da haben sich alle bei so einem Tex-Mex-Laden auf der Oranienstraße angestellt und da war nichts Besonderes dran, aber die Leute standen 3 Stunden. Also möglicherweise hat man dann so viel Hunger, dass alles ausgezeichnet
0: Ja.
1: schmeckt. Aber Warteschlange nicht für mich.
0: Nee, für mich auch nicht, weil in Berlin gibt es auch diesen super bekannten Döner, wo alle sich anstellen, aber ganz ehrlich, nee, sehe ich nicht ein. Warum soll ich mein Leben damit verbringen, auf irgendwas zu warten? So,
1: Nein, danke.
0: mache ich nicht, ist mir wurscht. Außer ich bekomme Geld, dann stelle ich mich schon an. Aber nicht so lang. Kommt drauf an, wie viel. Na, also ist okay. Anscheinend. So, letzter Begriff für Smash or Pass. Ketchup-Tütchen. Smash.
1: Ich mag so gerne Ketchup-Tütchen. Ich habe gerade welche zum Geburtstag geschenkt gekriegt. Und mir wurde erklärt, es ist unmöglich, welche zu kaufen, weil man die überall dazu kriegt. Und dann sucht man die ganz lange.
0: Oh, wann hattest du
1: Ja, ich mag gerne Ketchup.
0: jetzt vor kurzem Geburtstag?
1: Vor 3 Wochen.
0: Okay, falls ich nicht gratuliert habe.
1: Nicht so kurz.
0: Aber trotzdem, alles Gute nachträglich.
1: Yes,
0: Yay!
1: Smash!
0: Smash!
1: Nachträglich gratuliert. Ketchup-Pakete liebe
0: Ja, ich
1: ich.
0: auch. Also
1: Ja.
0: Ketchup-Tütchen, weil das ist etwas, es ist wirklich so, wenn man es nicht benutzt, wenn ich in einem Restaurant bin und die geben mir so Mayo oder Ketchup, was soll ich sagen, ich nehme es immer mit, weil ich immer mir denke, ich könnte es ja mal gebrauchen. Und die halten sich ja auch echt gut lang. Und
1: 10 Jahre.
0: siehst du, so lang.
1: Und dann hast du so eine kleine Packung mit Sojasauce oder so und dann bist du irgendwo und da ist nicht genug Salz drauf, kannst du ein bisschen Sojasauce drauf
0: Ja,
1: machen.
0: Soja ist nämlich
1: Manchmal gibt es
0: salzig.
1: so.
0: Und meine Schwester es nicht wusste. Nee, meine Schwester hat
1: Ach.
0: letztens was gekocht, was asiatisch ist, das allererste Mal. Und die so, oh nein, ich habe kein Salz reingetan. Und die hat ganz viel Soja. Ich so, das ist schon okay. Soja ist salzig. Und die so, ach so. Ich so, ja.
1: Ja. Und wenn dann noch Fischsoße drauf macht, ist es zu salzig.
0: Magst du Fischsoße? Ich hasse
1: Ja.
0: Fischsoße.
1: Ja, nein, doch, ich schon. Ich mag alle
0: Na,
1: Soßen. Ich bin ein Soßenfreund.
0: ja, also ich esse es schon, die Fischsoße, wenn man in Thailand oder in Asien unterwegs ist, ist es ja so gut wie alles mit einer Fischsoße gemacht, so. Irgendwie geht's da. Weiß ich nicht, aber wenn
1: Da geht's. Da ist
0: da ist
1: Urlaub.
0: Urlaub, dann sagt mein Körper halt die Fresse zu mir selber wahrscheinlich so. Ruhe, wir haben.
1: Im Urlaub schmecken einem doch viele Sachen besser. Und dann probiert man die zu Hause und dann schmecken die einem nicht
0: Also
1: mehr.
0: ich bilde mir immer ein, würde ich so leben, wie ich mich damals ernährt habe wo war das? In Koh Phangan auf der Insel. Da haben wir ganz viel Kokosnüsse gegessen und getrunken. Und zum Frühstück bin ich rüber zu zum Lokal, der hat so super lecker Müsli gemacht mit frischen Früchten, aber halt so wirklich so Papaya. Was? Also so, oh mein Gott, ich kann es nicht erklären. Und dann so zwei, drei große Löffel Joghurt. Ich denke mir, jedes Mal
1: Du
0: würde
1: lecker.
0: ich dort leben, wäre ich so schlank. Naja, weiß ich nicht.
1: Ja, aber vielleicht würdest du den ganzen Kuchen auch gerne
0: Ja.
1: essen oder diese. Ich weiß nicht. Ich bei meinen Schwiegereltern, die haben so einen Garten, die haben einfach unheimlich viel, die haben Kokosnüsse und Papayas im Garten. Und wenn Mango-Saison ist und wir kommen dahin, dann wird immer mein ganzes Körpergewicht in Mangos gefüttert
0: Boah.
1: irgendwie, weil wenn du Mangos machst, noch eine und noch eine und
0: Boah,
1: noch eine und dann,
0: Alter.
1: das ist ein Luxus, dass man mal zu viel Mango essen kann.
0: Wo
1: Was für
0: leben
1: eine
0: deine
1: Freude.
0: Schwiegereltern? In Indien oder?
1: In Indien, im Süden, im Regenwald.
0: Und die haben
1: Ja.
0: Kokosnuss? Okay. Dann sag
1: Ja,
0: Bescheid.
1: die haben ganz viele.
0: Dann komme ich mit. Nur zum Essen. Nur wenn Kokosnuss-Saison ist. Lass
1: Nussmus,
0: mich einfach nur
1: ja,
0: da,
1: ist
0: wo die
1: empfehlenswert.
0: Kokosnüsse sind. Das ist okay. Holt mich ab, wenn ihr wieder
1: Sehr gut,
0: zurückfährt.
1: manchmal müssen wir die
0: Ja,
1: aufsammeln.
0: ich liebe Kokosnuss wirklich. Wir haben mal in Thailand, wir waren zu viert da und ich glaube, wir haben jeder an Abendessen allein schon so 6 Kokosnüsse verdrückt. Und das Schlimme ist, wir haben nicht nur getrunken, wir haben es auch ausgelöffelt so nebenbei die ganze Zeit. Ja,
1: Leckerli.
0: und haben noch normal gegessen. So. Also, aber es war nicht jeden Abend so, aber es war so mal ein spezieller Abend, wo wir echt uns das reingedrückt haben. Und der Kellner war so glücklich mit uns, dass wir die Kokosnüsse geliebt haben, weil das war aus seiner Kokosnussplantage. Und dann hat er darüber erzählt und seine Kokosnüsse, wie die alle, bla bla bla. Und wir waren nur so, wir haben davor einen geraucht, müssen wir jetzt sagen. Ne? Also wir waren, na, und wir hatten alle so eine Kokosnuss. Ja, voll gut. Keine Ahnung, aber der war happy. Wir waren
1: Mehr.
0: happy. Wir waren nur so, no, young cold coconut, young fresh coconut, please. Oh, so lecker. Ich liebe Kokosnuss und ich liebe Thailand. Und ich mag auch Thailänder. Die sind immer so nett. Also die ich kennengelernt habe zumindest.
1: Hier gibt es manchmal im Rewe so Kokosnüsse, aber die
0: Nein.
1: schmecken nicht genauso, weil die so lange auf dem Schiff waren oder so.
0: Ich muss mal probieren.
1: Hm.
0: Hier gibt es bei mir um die Ecke so einen Asia-Supermarkt und die haben auch so Kokosnuss. Ich würde es eher da probieren, glaube ich, weil die dann wahrscheinlich besser das. Aber mal gucken. Ich liebe es auf jeden Fall. Ich liebe Kokoswasser so. Also ich mag halt nicht das Kokoswasser aus diesem Tetra-Pak. Weil ich weiß noch, wie ich einer Kollegin damals erzählt habe, wie sehr ich Kokoswasser mag. Und die dann meint, die hat es probiert und die mocht es nicht. Und dann meinte ich, und dann hat sie halt so dieses Tetra. Ich so, das ist kein Kokoswasser. Das schmeckt null nach dem, was du kriegst, wenn du aus einer frischen Kokosnuss trinkst. Null. Das kannst du nicht vergleichen.
1: Nein, danke.
0: Das kannst du nicht. Also, das Schlimme ist nur, manche Kokosnüsse sind dann so klein. Die haben dann so, dann trinke ich so einen Schluck und dann so, oh nein, schon alle. Das ist dann,
1: Fenster aus, aufmachen,
0: ja, und dann
1: auspressen,
0: löffeln. Aber ich
1: auf.
0: liebe das Wasser. Ich würde am liebsten nur das Wasser nehmen. Oh mein Gott. Jetzt sind wir bei Kokosnüsse. Oh mein Gott. Aber ich habe ja recherchiert ein bisschen, weil, habe ich, ja genau, Nele und ich haben ja schon 2 Versuche gehabt mit dem Podcast. Heute sogar auch schon ein. Und ich habe ja recherchiert und du hast ja nicht nur in Deutschland gelebt, du hast, jetzt habe ich es aber nicht notiert, du hast, wie heißt deine Arbeit, was du nochmal machst? Irgendwas Analytisches? Entschuldigung, ich kann es mir nicht merken.
1: Das macht nichts. Ich habe an Unis unterrichtet und in so Forschungsinstituten und Thinktanks gearbeitet und dann habe ich.
0: Ja, ist so voll intellektueller hier, voll geil.
1: Voll
0: Voll
1: schlau bin ich.
0: schlau.
1: Genau, und da musste ich viel schreiben und reden und dann, das ist, was man bei Comedy auch macht, genau. Und da war ich in Norwegen und Singapur und Vietnam und in Kuwait. Und wir hatten schon rausgefunden, in Kuwait, da kommt die Ärztin her, die die
0: Genau.
1: Zivilen in den
0: Genau,
1: Koma.
0: Kuwait, weil ich habe ja, also wir reden so, weil wir gerade die Folge schon aufgenommen haben. Aus Kuwait kommt Dr. Al-Sabah. Das ist die Ärztin, die gesagt hat, Männer, die schwul sind, haben Analwürmer im Arsch. So, also, ja, wo sind's? Ich muss ja nicht sagen, Analwürmer im Arsch, ne? Weil wenn ich sage Analwürmer, weiß man schon, wo die sind. Gehe ich davon aus. Im
1: Anal.
0: Anal,
1: Ja,
0: im
1: und
0: Kanal.
1: ich weiß jetzt, ich kenne mich mit Zwiebeln nicht so gut aus, aber ich weiß nicht, ob die gegen Würmer helfen. Aber vielleicht noch ein Fun Fact, wenn Dr. Al-Sabah Dr. Al-Sabah ist, dann gehört sie zur Königsfamilie.
0: Oh, bestimmt war das irgendein Fake. Ich muss das mal recherchieren. Dr. Al-Sabah, ist das, was ich mir gemerkt habe in
1: Ja.
0: meinem Kopf?
1: Wie
0: Muss ich
1: schön,
0: mal
1: der
0: gucken. Da
1: Morgen.
0: muss ich mal auf jeden
1: Ja.
0: Fall recherchieren. Aber es ist schon krass, wo du alles so gelebt hast und was du so gemacht hast. Und du hast ja auch du hast ja auch erwähnt, dass das Schreiben in Sachen Comedy für dich einfacher ist jetzt, weil du hast ja viel geschrieben, schon davor, auch analytisch sehr viel. Und beim Comedy ist es halt für dich geiler, weil das, was du geschrieben hast, kannst du direkt auch testen und musst nicht lange warten.
1: Ja, ich erstmal finde ich Witze schreiben ein bisschen einfacher als wissenschaftliche Bücher. und ist nicht so trocken. Ich muss auch nichts belegen. Ich kann mir ganze Sachen ausdenken. Das ist total super. Und man kriegt sofort Feedback. Und wenn man aber jetzt irgendwas Wissenschaftliches schreibt, dann schreibt man das. Und dann geht das in die Peer Review, wo sich die zwei anonyme Bewerter angucken. Und dann schreibt einer, du bist eine Schande, schäm dich. So schlecht, das habe ich noch nie gelesen. Und der andere sagt, voll geil, muss sofort publiziert werden. Da muss man überlegen, was man glaubt. Bei Comedy ist das viel besser. Da gehe ich abends raus, erzähle meine Geschichten und wenn die Leute lachen, dann weiß ich, es ist gut. Und ist authentisch.
0: Ja.
1: Die lachen, weil sie lachen wollen.
0: Ja.
1: Und die, also ist so eine ganz automatische Reaktion. Es lacht ja keiner, weil er jetzt muss oder so. Oder weil er höflich sein möchte, sondern die lachen, weil sie sich darauf einstellen, heute habe ich einen guten Abend und das finde ich voll witzig. Und dann mache ich voll gerne, dass, wenn es mal nicht witzig war, kann ich das einfach bearbeiten und nochmal testen, ein bisschen anders. Dann benutze ich ein anderes Wort oder was auch immer oder vielleicht eine andere Endung.
0: Und du hast nicht so eine lange Wartezeit. Die veränderte
1: dann
0: Version.
1: Ich nicht 2 Jahre warten.
0: Ja, sonst wird's.
1: Oder wenn ich es auf YouTube stelle oder auf Facebook, sagt mir sofort jemand, du bist eine Schande.
0: Ja, oh Gott, Alter.
1: Innerhalb von 10 Minuten.
0: Hast du schon so Hater-Kommentare bekommen? Weißt du?
1: Ich habe extra eine Facebook-Page aufgemacht. Ich war schon 100 Jahre nicht auf Facebook, aber dann hat für eine Aufzeichnung hatte der Sender gesagt, die verlinken mich dann auf Facebook.
0: Ja.
1: Und dann dachte ich, okay, ich mache so eine Facebook-Show jetzt, wo ich bald Solo spiele, dann so eine Facebook-Page ist ganz gut, dann finden mich auch Leute, die nicht auf den anderen Social Media sind. Und da ist ein Video und das sind 75 Kommentare, wie langweilig ich bin. Dabei bin ich gar nicht langweilig.
0: Die schreiben alle langweilig?
1: Ja.
0: Ach, die haben keine Ahnung. Aber weißt du, das ist das Problem bei diesen Videos in meinem Social Media. Die geben ja nicht irgendwie immer diesen kompletten Vibe her, auch auf der Bühne, diesen kompletten Bild.
1: Aber ich glaube, es gibt auch einfach Leute, die haben schlechte Laune und die muss irgendwo hin. Dann soll die lieber unter Facebook-Videos, als dass die jemanden auf der Straße
0: anschreien. Ja, hast du recht.
1: Aber,
0: ja, ich glaube,
1: Aber ich denke immer, oh, ich habe noch nie irgendwo drunter geschrieben, gefällt mir nicht.
0: Ich
1: oder
0: auch, ne?
1: Die Frau hat ganz schön zugenommen.
0: Ja.
1: Dankeschön. Ja.
0: Nee, aber das stimmt. Ja, ich glaube, das ist, ich kann mir vorstellen, dass auch viel Neid dabei ist, dass Leute sehen, das ist. Vielleicht sehen die das als nicht besonders. Vielleicht ist es etwas, wo die denken, das kann ich auch. Und deswegen machen die das nochmal kleiner, weil sie denken, ich würde es besser machen können. Und es ist so langweilig. Also die sind einfach, ich glaube, die sind einfach nur, da ist der Neid, weil die es nicht selber machen. Und sie bilden sich ein, die können es besser machen, wenn man ihr die Chance geben würde, blablabla. Aber an alle Leute, die...
1: Aber ich fände es voll gut, wenn mehr Leute Comedy machen.
0: Ja, genau.
1: Also wenn die diese negative Energie in eine positive umwandeln würden.
0: Genau.
1: Und dann, auch wenn die nur 10 Minuten auf der Bühne meckern würden, auf eine lustige Art und Weise.
0: Das ist auch Comedy.
1: Das wäre ja viel besser fürs Herz.
0: Ja, also ganz ehrlich, also ich mecke auch viel. Also, und dann gibt es sogar Oliver Pollack, der ist ja nur am meckern und roasten und sowas in der Art. Aber auf seine Art halt. Also, jeder Comedian ist halt sehr individuell. Und ich glaube halt, das ist das, was du sagst, wollte ich auch sagen. Weil ich glaube, bevor sie die Energie dafür nutzen eben, weil die glauben, die können es besser machen, macht es, traut es euch, wartet nicht drauf, dass einer kommt und fragt, willst du Comedy machen? So, weil wir haben alle angefangen mit dem, ich versuch's mal. Und dann wirst du wissen, ob du es kannst oder nicht. Weil es ist gar nicht so, wie man denkt, wie es ist. Und wenn man das aus dem Fernsehen kennt, sage ich jetzt mal so. Na, ich habe es mir ganz anders vorgestellt damals. Und aber ich lieb's. Ich lieb's so sehr. Ich lieb Comedy, Stand-up-Comedy.
1: Ich hatte so schlechte Laune bei der Arbeit.
0: Ja.
1: Und dann, ich hatte so einen Chef, der hat immer gemeckert und die ganze Zeit immer so, kennst du, so negative Energie verbreitet. Und dann habe ich von einem Comedy-Workshop gehört und mich da angemeldet und ein Wochenende lang nur Witze geschrieben. Und danach konnte mir die Welt gar nichts mehr.
0: Ja.
1: Denn alles, was einem passiert, kann man irgendwie dann sagen, okay, da mache ich jetzt was. Das war so ungewöhnlich.
0: Ja.
1: Da kann ich auch was Lustiges draus machen. Also man darf sich auch ärgern,
0: Ja.
1: ne? Dann ärgere ich mich noch und dann denke ich, was kann ich denn davon nehmen, was irgendwie für mich eigentlich auch absurd war oder
0: Ja.
1: witzig. Und danach war der Job nicht mehr so schlimm. Also ich habe den trotzdem gekündigt, aber es war halt so, diese Energie kolonialisiert meinen Kopf nicht mehr.
0: Das ist
1: Ich
0: super.
1: mache jetzt nur schöne Sachen. Und
0: Ja.
1: deshalb auch, wenn man meckerig ist, kann man auch Comedy machen.
0: Ja, absolut, wirklich. Dann seid ihr halt diese
1: Genau.
0: Mecker-Comedians.
1: Ja.
0: Es sollte von jedem Comedian was geben. Wirklich. Jeder Comedian soll ja
1: Ja.
0: nicht AA sein. Also wir müssen nicht alle gleich sein. Es wäre ja voll langweilig, wenn wir 5 Leute auf die Bühne kriegen und jeder hat so das ähnliche Muster und dann ist man so.
1: Gestern habe ich gewichst.
0: Ja. Schön. Und ja, das ist dann, gestern habe ich gewichst, dann sind da, ist das Publikum so, ah! Und das sind dann so Momente, wo ich mir denke, so, hä? Hä? So, weil ich krieg's halt immer so mit, so, nicht, dass die Jungs, ne, also es geht nicht an die Jungs als negatives Ding, also ich bin da immer so vorsichtig, weil die wissen, ich liebe die eigentlich auch. Nicht alle, aber ein paar. Und ich habe immer das Gefühl, so, dass so die Flinter-Szene, versucht, die Jungs auch, aber die Flinter-Szene irgendwie mehr, versucht schon mehr eine Message zu haben in der Comedy, so, weißt du, so, man verpackt das irgendwie zur Comedy, aber schlussendlich finde ich so bei den Flinter-Shows schon, dass das am Ende so ein Statement immer wieder abgibt, egal wie absurd das Ganze war. Selbst ich gibt dir dein Statement ab, wenn ich vom Anal-Gedöns rede oder wie ich, ich will jetzt nichts verraten, aber so Hagrid, so dieses Social Media Ding, es hat ja alles irgendwo so ein Statement so drin und das fehlt bei den Cis-Hetero-Männern oft, weil das Statement ist einfach nur, ich hab gefickt.
1: Gratuliere.
0: Nein, aber ich liebe euch Jungs auch, solange ihr uns auch liebt. So, ich bin ja dafür, dass wir alle die Bühne bekommen.
1: Alle uns lieb.
0: Alle uns lieben. Außer die
1: Ja.
0: rechte Szene, die dürfen nicht auf die Bühne. Die möchte ich nicht haben, bitte
1: Ja.
0: so. Aber apropos Bühne, wir machen mal kurz Werbung. Nele Matthews hat nämlich bald ihr Solo im Herbst.
1: Yes, ich hab meinen Sohn.
0: Das heißt, ist das so üblich? Nein, und zwar fängt es im Herbst an.
1: Oktober in Bonn und dann 29. Oktober in Berlin in der Göhre. Und dann, yes, kommt alle dahin. Und am 5. November in Köln als Teil vom Cologne Comedy Festival. Das
0: Cool,
1: wird auch
0: das
1: super.
0: wird so.
1: Im Atelier Theater. Yes, das ist voll toll, weil da gibt es automatisch viel mehr Werbung. Und dann hoffe ich, es kommen alle, nicht nur meine Mutter. Ich freue mich auch über meine Mutter.
0: Also ja, wenn die kommt, ist auch schon mal toll, aber ich weiß, was du meinst. Das wird auf jeden Fall cool. Also
1: Und
0: Göre will
1: am
0: ich auf jeden Fall da sein. Ich werde auf jeden Fall schauen, dass ich in Berlin bin. Das muss ich mir geben. Und an alle
1: Wie
0: anderen
1: schön. Und
0: auch.
1: sonst in Stuttgart.
0: Oder Stuttgart bin ich auch.
1: Ja,
0: Also
1: 19.
0: genau, es könnte auch Stuttgart passen. Je
1: Ja.
0: nachdem, ob ich gerade in Bayern, Franken bin oder in Berlin. Je nachdem, da schaue ich mir das auf. Obwohl, Oktober, nee, November war das.
1: Stuttgart, 19. Dezember, kurz vor
0: Ach,
1: Weihnachten. Vielleicht
0: Dezember.
1: bist du dann, weil du eh Pause
0: Ich
1: hast.
0: bin im November, bin ich in
1: Ja.
0: Stuttgart. Ich glaube, ich darf noch nicht verraten. Aber ich bin Opener für eine kommende Solo-Ding. Ich will es nur noch nicht sagen, weil ich weiß nicht, ob ich es sagen darf. Deswegen. Aber ich freue mich drauf, in Stuttgart.
1: Wird was ganz
0: Es
1: Tolles.
0: wird auf jeden Fall toll. So, erstens
1: Yes.
0: ist die Person super toll und ja, ich bin dabei. Ja. Das wäre
1: Sehr
0: toll.
1: gut.
0: Das wäre richtig toll. Leute, gebt euch das Solo auf jeden Fall. Schaut, ist auf deiner Instagram nochmal drin, ne? Alle Termine, so. Ist ja auf deinem
1: Ja,
0: Ding.
1: Instagram und auf meiner Webseite nelematthew.com
0: Ja.
1: ohne S am Ende.
0: Ohne Esse,
1: Und
0: okay.
1: dann, ja, und dann kommt doch dahin, das wird ganz toll und ist auch voll lustig und es ist auch ganz viel, also
0: Ja.
1: nicht im Social Media, sondern ich habe ganz viel dazu geschrieben, was alles neu eine runde Geschichte wird. Und ich freue mich voll, weil ich da machen kann, was ich will.
0: Ja.
1: Und das sind dann meine Shows.
0: Das wird richtig toll. Also wenn ihr Leute so Storytelling und alles mögt und so und auch diese abstrakte Konnektivität, die Nele mitbringt, so diese Vergleiche, ich finde das so wahnsinnig gut und ich freue mich. Ich schaue auf jeden Fall, ich denke, in Berlin schaffe ich auf jeden Fall. Das wird cool. Also Leute, kommt, yeah. Dann seht ihr Nele und mich und wer weiß, wer noch alles VIP-Backstage sitzt. Hier ist gerade niemand, aber wir sind dort.
1: Yes.
0: Kommt vorbei, ich freue mich auf jeden Fall drauf und ich wünsche dir schon mal jetzt ganz viel Spaß. Weil es ist auch nicht einfach, wenn du musst ja für dein Solo, musst ja auch das ganze Zeug vorbereiten, also dein Comedy-Handwerk. Das heißt, du musst ja erstmal schreiben und dieses ganze testen. Und wenn du in diesem Storytelling bist, ist ja halt auch so, dass du immer nur so, naja, wenn wir jetzt testen, so für euch mal, wenn wir jetzt was Neues geschrieben haben, dann geht man in so ein Open Mic. Und in einem Open Mic ist es

0: Aber wenn man neu anfängt, fängst du an mit 5 Minuten, dann kommen so 7 Minuten und dann, je nachdem, wie sie dich leveln, darfst du auch mal mehr länger. Und du musst es ja ganz anders.
1: Meistens 7, 8 Minuten. Ja, wir haben hier meistens 7, 8 Minuten und dann schreiben wir ab. Früher habe ich ganz viel alles durchgetestet, von vorne bis hinten, weil ich nicht so viel Zeit habe, weil ich so viel gearbeitet habe. Und dann dachte ich, das mache ich jetzt alles auf einmal. Und dann habe ich aber gemerkt, da kann man das Publikum nicht richtig abholen. Und deshalb mache ich jetzt ein bisschen Einleitungen, dann 4 Minuten was ausprobieren. Und manchmal hängen aber meine Geschichten so zusammen, dass ich die aufteilen muss und 4 Minuten hier ausprobieren und 4 Minuten da ausprobieren. Und dann, das ist ja ein bisschen komisch, wie viel Zeit das alles braucht, weil ich doch so gerne schreibe und manchmal schreibe ich halt so ein zu viel, weiß ich nicht, dann im Januar, Februar habe ich 50 Minuten geschrieben, die wollte ich dann alle durchtesten, das dauert ganz lange und dann, davon sind dann auch nicht alle gut, natürlich, das wird dann viel weniger Material auf dem Weg oder noch besser oder so. Ja, und ich schreibe immer in mein Buch von dem Computer.
0: Ja.
1: Aber man manchmal so Notizen mit so komischen Ideen, aber meistens weiß ich dann nicht mehr, was die bedeuten. Aber so zum Ausformulieren immer mit der Hand und dem Kopf.
0: Ja. Nee, ich mache das immer.
1: Das macht mir Spaß.
0: Ja, ich mache das tatsächlich auf dem iPad oder so digital. Mache ich so Sketch. Sketch meine ich jetzt nicht den Sketch, sondern Notiz-Sketch meine ich so.
1: Ich mal
0: dann. Ja. Und dann mache ich so Pfeile. Ich bin so einer, so ich mache dann so einen Pfeil, dann schreibe ich so Hagrid. Und dann ein Pfeil geht dann zum Schimmel, was weiß ich. Also diese Verknüpfungen. Also wenn man darf auf mein iPad nicht gucken, weil das sieht dann ja aus, wie als ob ich gerade irgendein Virus, gerade ein Heilmittel darauf suche. In meinen Notizbüchern schreibe ich immer nur Stichpunkte. Das ist das so vor der Show. Ich mache dann immer nur so Beispiel Hagrid, Schimmel. So, nicht mal Hagrid. Wenn ich Hagrid mache, ist eigentlich schon Schimmel inkludiert. Versteht ihr, wenn ihr mal gesehen habt. Aber so, und dann habe ich, was hattest du gesagt? Buch, genau, tippen. Das mache ich wirklich nur, wenn ich, habe ich bis jetzt nur einmal gemacht und da habe ich richtig das so runtergeschrieben, wie ich es auf der Bühne sagen wollen würde. Und dann habe ich gemerkt, Tekin, das kannst du nicht. Also ich habe es gemacht, aber ich habe gemerkt, ich kann es aber dann nicht auf der Bühne wiedergeben. So, also weil das kommt bei mir dann nicht authentisch, weil mein Kopf versucht dann immer wieder, was habe ich denn geschrieben? Was habe ich denn geschrieben? Dass ich immer wieder diesen Satzbau wiedergebe und dann bin ich so konzentriert da drin, dass ich als Person nicht mehr aktiv, also anwesend bin vom Gefühl her, finde ich. Deswegen habe ich es jetzt gelassen. Ich arbeite nur mit Pfeilen.
1: Man schreibt ja auch nicht, wie man spricht, aber so Mindmaps sind ja auch voll super. Also wenn du mit diesen Pfeilen arbeitest, dann kannst du Sachen immer neu verbinden.
0: Ja.
1: Und kommst dann auf neue Ideen.
0: Genau.
1: Genau. Ja, ich schreibe aber ganz oft alles aus, also nur für mich selber, damit ich weiß, wie dicht das Material ist.
0: Nee, aber ich mache das
1: aber
0: dann
1: auch. Jeder macht das irgendwie anders, ne?
0: Jeder findet dann so seinen Weg. Also ich habe am Anfang tatsächlich immer gedacht, ich mache alles falsch, weil so alle anderen Kolleginnen, die wirkten so professionell für mich, so dieses, boah, die schreiben, ich schaue dann immer in deren Notizbücher und denke mir so, oh mein Gott, wie krass und oh, wie toll das aussieht, es machte Sinn für mich zu sehen, aber ich habe zum Beispiel ein Notizbuch geschenkt bekommen gehabt von meinem lieben Kollegen Alexei und das ist so ein richtig schönes Notizbuch von Leuchtturm. Ich habe es noch nicht benutzt.
1: Oh.
0: Ich kann das nicht benutzen, weil ich weiß, es ist ein teures Ding und dann bin ich panisch, weil ich dann denke, habe ich den schönen Stift dafür? Ist das der richtige Stift? Was werde ich darauf schreiben? Und dann sieht man das durch, was ich geschrieben habe, dann ist die Seite voll für ein also es macht ganz viel mit meinem Kopf. Bevor ich in so ein Notizbuch reinschreibe, brauche ich ein Notizbuch als Sketchen. Ein Notizbuch, um vorher zu notieren und dann ich will das als Notizbuch haben, was ich schön mache. Irgendwann.
1: Ins reine Schreiben, in das Leuchtturm.
0: Genau, in das Leuchtturm kommt nur das Beste dann. Also noch habe ich nichts.
1: Das ist ja auch schön. Das ist wie so ein Poesiealbum oder so. Du wirst es nie benutzen.
0: Oh, ja. Weißt du was? Das wäre doch voll cool, wenn wir ein Poesiealbum hätten in der Comedy-Szene. Hat das nicht nie jemand? Irgendjemand, der so ein Album weitergibt immer? Das wäre so funny.
1: Das wäre gut. Ja.

0: Ich habe ganz viele solche schönen Bücher, weil ich denke immer, wenn die besonders schön sind, dann schreibe ich da besonders gerne rein.
1: Ja, ich hatte mal.
0: Und dann kriegt man die auch immer geschenkt und dann hat man richtig, hier, ich spiele ganz oft im Atelier, ganz oft, ich spiele ab und zu im Ateliertheater in Köln und da gibt es eine Frau im Publikum und manchmal bringt die einem solche Bücher mit. Und dann hast du so ein Notizbuch, das ist irgendwie handgewebt oder so. Richtig schön mit irgendwie so einem silbernen Elefanten. Also ich habe auch ganz viele andere, aber
1: Voll
0: die bringt einem die
1: schön.
0: einfach, dann kriegen alle im Backstage. Genau, wenn ihr
1: Was?
0: aus dem Urlaub wiederkommt, haben wir alle ein neues Notizbuch. Bin ihr dankbar.
1: Ich will
0: Ja,
1: auch,
0: cool,
1: ihr
0: oder?
1: voll, Alter. Die ist ja cool. Danke an
0: Ja.
1: die Dame. Bitte heb eins auf, falls ich mal da bin. Wär sehr
0: Yeah.
1: nett, auf jeden Fall. Voll cool. Ich habe mal nicht ein Poesiebuch, sondern ich war mal stationär in der Klinik vor vielen, vielen Jahren. Ich weiß nicht mehr, vor wie vielen Jahren. Sagen wir mal vor sechs. Nein, das war 2019. Ja, 2019 oder 18 war ich nochmal, war ich mal stationär. Vor Corona. Da waren die so lieb, weil ich bin so einer, ich habe halt ein ganz schlechtes Selbstwertgefühl. Ich weiß, ich wirke nicht so auf der Bühne. Ich wirke so voll so, boah, der ist bla bla bla. Wenn ich aber meine, so mit Selbstwertgefühl, ist es so mehr, dass ich immer alles, was ich mache, auch so Bühnensache, wenn ich von der Bühne runterkomme, das erste ist in meinem Kopf, was sagt, das war nichts, das war nichts, das war nicht gut, da, da, da. So dieses,
0: Oh.
1: ja, aber mittlerweile weiß ich ja, das ist nur mein Kopf, das ist nicht
0: Ja.
1: Realität, aber es gibt Tage, wo ich nicht so dagegen ankomme, dass ich verstehe, dass es nur mein Kopf ist und dann bin ich halt sehr down. Ja, ich muss halt damit leben. Ich mach das, ich bin Langzeit unglücklich mit meinem Selbstwert, aber man übt ja dran. Comedy hat mir sehr
0: Gibt's da
1: geholfen.
0: Techniken für, wie du irgendwas, wo du besser, gibt's da Techniken für, wie du vermeiden kannst oder besser damit umgehen kannst, wenn es mal so kommt, oder? Weil ich glaube, das Problem hast du ja wahrscheinlich nicht alleine, sondern
1: Nein,
0: viele Leute.
1: es haben in der
0: Gibt
1: Ko
0: auch Leute, die kommen runter und sagen, ich war wieder geil, aber halt nicht alle, ne?
1: Ja, das ist, also ich
0: Ja.
1: wünsche mir so sehr, dass ich da gerne auch Delulu wäre auch cool. Ich wünsche mir so sehr, dass ich von der Bühne
0: Ja.
1: runterkomme, auch wenn es mittelmäßig war, der Auftritt, dass ich sagen kann, hey, der war gut, der Auftritt, das war nicht schlecht, alles gut. So. Aber es muss immer so ein bestimmtes Level erreichen, dass ich sage, okay, nicht mal gut, sondern okay. So, und das war schon vor der Comedy so. Also wir haben ja in so einer stationären Klinik haben wir auch so gemalt. So, da gab es ja diese Kunstkurse und alles. Und da hat auch der Kunsttherapeut schon gemerkt, weil jedes Bild, was ich angefangen habe zu malen, habe ich immer wieder übermalt. Drei, vier Mal mit einem anderen Bild. Und
0: Nein.
1: dann hat er auch gesagt, wieso lässt du denn nicht?
0: Was ein Wettbewerb.
1: Nein! Der hat auch gemeint, wieso nimmst du nicht einfach ein neues neue Leinwand und malst neu? Und ich so, nein, das Bild ist nicht schön, das soll nicht so sein. Und dann ist immer was anderes. Und dann hat er auch gemeint, das ist halt sehr psychisch, dass so, ja, es kann sein, dass du immer unzufrieden bist mit dem, was du machst. Ich so, ja.
0: Okay, aber also um das Silver Lining irgendwie, also ich weiß nicht, ob sich das lohnt, und ich habe auch so, also aber ich habe immer den Eindruck, das kommt jetzt darauf an, in welcher Ausmaßen dein
1: Ja.
0: Unglücklichsein ist. Aber es gibt viele Leute, die sind dann mit etwas unglücklich und dann arbeiten die dran und machen, der, also ist auch ein Motivator.
1: Ja.
0: Du willst ja dann noch besser werden,
1: Ja.
0: und dann machst du weiter.
1: Also ein Motivator ist das für mich in dem Sinne, wenn ich jetzt zum Beispiel zu Hause sitze und an Bits arbeite oder überlege an Prämissen, weil mir ist es immer wichtig, dass das alles irgendwie so einen roten Faden hat. So, ne? Auch wenn ich jetzt am Anfang über irgendwas geredet habe und ich will aber, dann rede ich 30 Minuten dann wieder über was ganz anderes, habe ich voll Bock drauf, dass dann in Minute 40 hier auf einmal so ein Callback mache von Minute 2. Und dann alle,
0: Ja.
1: ah, es sind halt so viele Sachen, es sind halt so viele Sachen in meinem Kopf, die schon da sind. Und das ist okay. Das ist so ein Ding, wo ich sage, Perfektionismus, es kann anstrengend sein, aber mir ist es doch wichtig, ein bisschen das zu haben. Das andere mit dem Selbstwertgefühl ist dann schon ein bisschen nervig, aber nicht mehr so schlimm wie früher. Ja. Was ich gemacht habe, ist, was aber so schlimm ist, wenn Kollegen dann halt so, wenn ich aufgetreten bin, hoffe ich drauf, dass ich Feedback direkt bekomme, weil ich will eigentlich kein Feedback, aber manchmal gibt es, meistens in den Flinteschuss ist halt dann so, oh ja, war mega, boah, das war super, und dann bin ich so innerlich so, okay, anscheinend war das okay, der Auftritt, weil mein Problem ist, ich schließe ja wirklich mental alles aus in dem Moment, wenn ich auf der Bühne stehe, und kann es nicht so wirklich beurteilen, deswegen freue ich mich immer, wenn es Kolleginnen gibt, die mir dann so einfach nur sagen, hey, war mega, und dann bin ich innerlich schon so, okay, alles gut. Und wenn nichts kommt, was ja auch okay ist, nicht jeder will immer Feedback und nicht jeder gibt immer gleich, ich bin so ein, ich gebe auch nicht immer gleich Feedback, weil ich weiß nicht, ob die Feedback wollen, außer die haben halt richtig gekillt, dann bin ich schon so, du hast gekillt, du blöde Kuh.
0: Ja.
1: Und da bin ich dann schon so einer, der dann fragt, so, aber nicht bei jedem, ne, so zum Beispiel wo ich dann sage, ich würde zum Beispiel dich fragen, so, Nele, war der Auftritt okay? Ich habe nur Angst, ich habe immer Angst, dass das so wirkt, als ob ich so Fishing for Compliments.
0: Ich glaube auch, das kann ganz schnell so, es gibt so Leute, aber ich weiß nicht, ob man dir das so zurechnen würde, aber es gibt so Leute, die wollen immer hören, dass sie grandios waren.
1: Ja.
0: Aber ich glaube, bei dir ist das vielleicht ein bisschen authentischer. Ich denke immer, am besten geht man ohne Erwartungen auf die Bühne, weil wenn man denkt, das wird jetzt so geil wie gestern, dann kann das schon mal sein, dass das einfach ein anderer Tag ist mit anderen Leuten und du bist ein bisschen anders und die sind ein bisschen anders und dann wird es halt nicht wie gestern. Dann wird es aber übermorgen noch besser als gestern, aber das kann man immer nicht vorhersagen und es liegt auch an so vielen Faktoren, der Raum, die Leute, die da sind, war heute schlechtes Wetter, hat irgendwer gestreikt, bin ich müde?
1: Genau.
0: Habe ich nicht gemerkt, dass ich müde bin?
1: Habe ich.
0: Und dann kann man irgendwie, also einfach, aber das ist ja einfacher gesagt von meiner Seite als, das ist ja bei dir auch eine Bedingung, die in deinem Kopf und Körper ist.
1: Genau, also es ist ja einem auch schon bewusst, so dieses, aber ich habe halt, was ich angefangen habe, ist, dass ich halt nicht mehr so viel frage mit, war ich okay oder so, wegen diesem Fishing for Compliments, weil ich, warte kurz, oh Gott. Baba, ich kann gerade nicht telefonieren. Dem Sonderraum, okay? Baba, halt, ciao. Ich weiß nicht, ob er mich verstanden hat. Das war mein Vater gerade. FaceTime.
0: Das kann man ja.
1: Oh, jetzt höre ich. Warte.
0: Ja. Hörst du mich?
1: Doch, warte. Ich muss nur das. Aha! Das hat jetzt gerade nämlich mein AirPod
0: disconnected. Okay, aber du kommst ja gleich wieder.

0: Okay, einen weiter auf. Ich schaue nur kurz bei View Recordings.
1: Ja. Es ist, bei mir läuft die Zeit noch weiter, 44, 38.
0: Okay, aber wieso verbindet er diesen beschissenen AirPod? Ach, ach, mein Vater hat das alles zerstört gerade. Warte kurz. Sag mal was.
1: Ja, da bin ich.
0: Ja, jetzt höre ich dich wieder an meinen AirPods. Ah, oh, okay.
1: Ja, siehst du. Ja, das kann man da rausnehmen nachher. Das macht
0: ja nichts. Ja, ist nicht schlimm. Papa ist gerade in der Türkei und wir telefonieren wirklich täglich, ne? Deswegen ist es so bei uns.
1: Oh, schön.
0: Ja, aber dem geht's gut. Der realisiert jetzt auch, dass Comedy mir auch psychisch sehr gut tut. So. Also es hilft mir schon. Genau, wo waren wir denn gerade? Das war dieses Kompliment.
1: Das ist auch schön, wenn man Familie manchmal da hat.
0: Ja.
1: Oh, so.
0: Nee, alles gut. Was haben wir zuletzt?
1: Ja, ich finde es immer ganz schön, wenn man Familie da hat und dann kann man miteinander. Also dann sehen die, was man macht und vielleicht finden die das dann spannend. Vielleicht finden die das auch langweilig. Aber nach und nach habe ich fast alle meine Familienmitglieder mal eingeladen, um zu gucken. Und weil das ja immer Mixed House sind, dann ist ja auch für jeden was dabei. Nur einmal ist was schiefgegangen. Da war meine kleine Nichte, die ist 19, aber die ist halt sehr behütet in Indien aufgewachsen. Die habe ich auf ein Open Mic mitgenommen und die spricht schon sehr gut Deutsch. Aber die ganzen, da waren 5 Männer, Witze gemacht haben, die vielleicht nicht für behütete Menschen gemacht sind. Und dann dachte ich, hoffentlich haben die schnell genug gesprochen, dass sie nicht alles mitgekriegt hat oder in blumiger Bildsprache, weil das war ein bisschen heftig manchmal.
0: So, wir haben ja noch das Spiel, das Kopfkino-Spiel.
1: Erzähl.
0: Bei Spackbollo. Und eigentlich, üblicherweise machen wir ja Spackbollo, das Kopfkino, so, dass ich einen Film mit Geräuschen irgendwie imitiere und dann soll die Person gegenüber erraten, welchen Film ich meine. Ich wollte das eigentlich nach Folge 9 mit Irina beenden, weil ich fand das irgendwie, weiß ich nicht, mochte ich nicht mehr. Schwessi wollte das nochmal so gern spielen, deswegen haben wir das nochmal gemacht bei der letzten Folge. Und ich dachte, ich will aber jetzt was Neues. Wir behalten Kopfkino, aber ich möchte dir ein Kopfkino geben und du wirst mir dann die Antwort sagen, was in deinem Kopf vorgeht, okay? Ich lese es jetzt, yeah. Es ist jetzt passend auf an dich gerichtet. So, für dein Kopfkino. Ich lese jetzt vor. Stell dir vor, du sitzt bei einer deutschen Behörde fest. Es ist grau und langweilig. Aber plötzlich passiert etwas aus deinen Reiseerfahrungen, zum Beispiel Singapur, das die ganze Stimmung da drin umkrempelt. Was siehst du da?
1: Ich sehe Computer und Digitalisierung.
0: Das ist aber nicht Deutschland dann mehr.
1: Ich denke immer, am schönsten ist, wenn die Leute zu viel zu tun haben und überfordert sind, weil zu wenig Personal ist oder so, dass man dann vielleicht sich digital Hilfe holt und dann ein paar Sachen abkürzt.
0: Ja.
1: Aber das ist ein bisschen schwierig. Aber ich glaube, die hätten alle eine einfachere Zeit, wenn wir ein paar Sachen online machen könnten mit so richtig guten Formularen, wo man auch nicht so viele Fehler machen kann. Aber ja, man weiß ja nie.
0: Was ich so geil finde, du hast gesagt, in Singapur. Erzähl mal, wie man da einen Pass macht.
1: Ja, in Singapur kann man ganz, genau, da kann man sogar, also wenn man ein Staatsbürger ist, eine Staatsbürgerin, dann kann man den online machen einfach und mit so einem Selfie. Also und dann machst du das und holst nächste Woche deinen Pass ab und stell dir mal vor, man würde nicht so angeschnaubt werden wie, ich war letzte Woche in der Ausländerbehörde und da muss man ein biometrisches Bild haben, aber nicht irgendeines, deshalb haben die da so einen Fotoautomaten und da kommt so ein Mann und sagt, okay, und das bedeutet, mach doch bitte ein Bild hier mit mir und dann macht man das. Und das ist aber schon ein Vorteil, glaube ich, dass die diese Bildermaschine jetzt haben, weil früher wäre man dann mit dem falschen Foto da hingegangen und dann hätten sie einem gesagt, falsches Foto, komm doch einfach in 6 Monaten nochmal wieder.
0: Ich habe ja noch den türkischen Pass. Ich habe noch gar nicht den deutschen. Ich bin zwar geboren in Deutschland, ich könnte den auch bekommen. Ich müsste nur mal meinen Arsch hochkrempeln. Und ich muss ja alle 10 Jahre mal zum Konsulat, um den zu verlängern. Ich hab's immer mit meinen Eltern gemacht, weil es bleibt immer Kind, glaube ich, wenn man ausländisches Kind ist. Ich bin mit Ü40 noch wie ein kleines Kind für Papa. Wird sich nicht ändern, aber ich fühle mich auch so jung. Und von daher ist es auch okay. Aber was wollte ich denn erzählen? Genau, und dann habe ich so Fotos gemacht. Ich war extra in so einem Fotostudio, habe auch gesagt, ist für Pass und bla bla bla. Und es war auch wunderschön gemacht. Und die haben mich trotzdem runter zum Fotoautomaten geschickt, weil die gemeint haben, da fehlt ein Millimeter. Und das ist Gelaber. Die haben bestimmt so einen Deal, damit da ganz viel Geld reinkommt mit diesem Fotoautomaten. Das Schlimme war nur, an dem Tag hatte ich, damals hatte ich noch kürzere Haare, aber ich hatte so ein Cappy auf, weil ich total verschwitzt war. Ich habe mich nicht fertig gemacht. Ich wollte nur meine Sachen abgeben. Und das ist jetzt ohne Cappy zumindest, aber mit verschwitzten Haaren und Gesicht mein Pass. Foto. Ich hasse die Frau immer noch dafür.
1: Das macht nichts, den sieht ja keiner.
0: Ja.
1: Nur diese Immigrationsoptionen.
0: Aber da war ich schlank und ich sind wir aus Thailand zurückgeflogen. Dann schauen die so in den Pass. Und da war ich ja noch schlanker und ich habe dann irgendwann ja zugenommen. Und dann schaute mich so an, die Kontrolleurin da in Thailand, die nur, that's you? But you're so thin. What happened? Und ich so,
1: ich meine, die hat mir Body-Shaming.
0: Voll. Aber sie hat es mit so einem gewissen Charme gemacht, dass es schon lustig war. Es war jetzt nicht so, ich glaube, wäre es jetzt eine deutsche Brigitte gewesen, die hätte es nicht so lustig gemacht, dass ich gelacht hätte. Da wäre ich schon so, ja, jetzt hören Sie mal, hätte ich gesagt. Aber die war schon, da haben wir beide gelacht drüber, weil das Bild ist schon, also es war schon ein extremer Unterschied. Und dann war ich schon so, hey.
1: Ich habe so ein Passbild. In meinem Pass, das habe ich bei einem koreanischen Fotografen gemacht, weil ich brauchte Geld. Ich habe im koreanischen Viertel gewohnt in Ho Chi Minh Stadt, in Saigon, und musste ganz schnell zur Botschaft neuen Pass machen und dann gab es nur diesen Fotoladen. Und die photoshoppen sofort dein Gesicht.
0: Ja.
1: Automatisch, die fragen da auch nicht nach. Und dann habe ich keine Sommersprossen, aber auch keine Falten, gar nichts. Also alles, ich sehe aus wie 12. Die haben sogar die Frisur nochmal so ein bisschen.
0: Nein.
1: Glatter gemacht. Genau, und ich hatte nur Angst, dass das eine deutsche Botschaft nicht annimmt, aber die haben alle Knochenstrukturen halt, also dass die Gesichtserkennung einen noch findet. Das ist alles normal geblieben. Die haben halt nur irgendwie das schöner gemacht. Aber ich, also besonders, wenn man gerade irgendwie die ganze Nacht im Flugzeug saß, sieht man ja morgens nicht so aus wie dieses 12-jährige Kind. da bin ich auch gespannt, wie das beim nächsten wird.
0: Das ist ja crazy. Ja. Oh Gott, ich werde jetzt auch ein koreanisches Passfoto. Das hätte ich schon.
1: Ja, das ist dann.
0: Dann sage ich, machen Sie mir bitte einen Zahn.
1: So schöne Haut hast du nie.
0: Ja, ich mag bei mir ist hier so.
1: Wollen wir nicht noch über radikale Squash?
0: Ja, stimmt, das müssen wir erwähnen.
1: Wo wir uns kennengelernt haben.
0: Genau, das wäre ganz cool. Leute, falls ihr euch denkt, warum ist die Folge ein bisschen Kuddelmuddel, weil wir haben es ja schon erwähnt, das ist die dritte Aufnahme mit Nele, weil wir hatten so viel Glück immer. Genau, wir haben uns kennengelernt beim Persona-Workshop von Freddy Kralle. Das war letztes Jahr und genau, das wollten wir nochmal erwähnen, weil es hat uns beiden viel gebracht, sicherlich. Also mir auf jeden Fall, dir auch, so ich mitbekommen habe. Und das war schon funny bei Freddy. Also wegen Freddy habe ich ja Hagrid in meinem Set. Danke, Freddy.
1: Yes, weil das deine Persona ist. Erzähl mal.
0: Nee, Hagrid ist nicht meine Persona, aber das wäre ja furchtbar. Nee, die Persona bin ich schon selber. Aber sie hat dann irgendwas erzählt. Ich möchte ja nicht erzählen, was man da alles lernt in dem Kurs, ne? Weil ich kann es wirklich nur empfehlen, das daran teilzunehmen von Freddy. Falls Nele das auch macht, könnt ihr auch gern besuchen. Und da ging es einfach so darum, irgendwas zu finden, was dich als Charakter vielleicht, was die Masse kennt, ne? Und dann so als Vergleich und dann irgendwas Witziges verknüpfen mit meiner Person und einer Person, die sie kennen. Es muss lustig sein, keine Ahnung. Und Hagrid, Tekin, bam. So, und sie hat halt nur gemeint, könntest was mit Hagrid machen? So, also sie hat es nicht geschrieben, den Bit, aber sie hat mir zumindest Hagrid gegeben.
1: Und, ja, Inspiration.
0: Ja, danke, Freddy. Ja, auf jeden Fall, cool. Das hat viel gebraucht, dieses Hagrid-Ding. Ne? Also ich bin drauf gespannt, wenn ich die Haare nicht mehr habe, ob ich das dann noch machen kann mit Hagrid. Dann muss ich mir was Neues einfallen.
1: Dann schreibst du was Neues, schön.
0: Ja, Hagrid war beim Friseur. So dann schreibe ich einfach ein neues Buch über Hagrid, wie er beim Friseur war. Dann kann ich immer weitermachen. Hast du es dann auch schon so? Ja, aber Leute, das wollten wir nochmal sagen. Genau, war bei Freddy. Es war toll, gell?
1: Ja, das war super. Kann ich nur empfehlen. Da lernt man eine ganze Menge.
0: Ja, auf jeden Fall.
1: Yes. Und so Comedy-Workshops sind eigentlich also ganz gut, weil man auch andere Leute kennenlernt, ja, und ein bisschen was über die Technik oder manchmal sogar viel über die Technik. Und wenn man noch nicht so sicher ist im Bits schreiben und nicht gerne liest, dann ist immer so ein Workshop besser.
0: Ja, und man lernt dann
1: kann
0: auch
1: Pitchen.
0: Das Pitchen auch. Und ich finde, was mir halt sehr viel gebracht hat, auf jeden Fall, war in diesem Workshop speziell jetzt von Freddy, dass ich nicht zu viel bin. Man kann auch zu viel sein auf der Bühne, ne? Und ich habe jetzt so ein gewisses, also ich persönlich finde immer noch, ich bin viel, aber an der Grenze. So, das ist dann okay. Aber es sind so Sachen, worauf ich jetzt nie so einen Gedanken verschwendet hatte, so dass das irgendwas zu tun hätte mit der Comedy. Deswegen, so ein Comedy-Workshop kann ich jedem empfehlen, der in der Comedy ist, der sich das geben wollen würde. Was ich aber so empfehle, ist jetzt zum Beispiel dieser Workshop von Freddy, ich weiß nicht, ob du das auch so siehst, würde ich jetzt so nach 50 Auftritten vielleicht auch erst besuchen, so, weil dann weißt du ja so, in welche Richtung du mit deinem Stil bist und solche Sachen vielleicht. Dann kannst du auch viel mehr rausholen. Also ich meine, du kannst es auch von Anfang an machen, aber ich glaube, du könntest einfach viel mehr rausholen aus diesem Coaching, wenn du schon mehr weißt, ja, was du auf der Bühne machst. Das meine ich eher damit, so in der Art. Aber ansonsten auch so für viele, wenn es nur um Schreiben geht, Alexei Upatov macht auch sehr oft so Schreibkurse, wenn ihr Probleme habt mit dem Schreiben. Ich habe das auch alles.
1: Mit dem Blumen.
0: Ja, ich habe alles probiert, auch mit dem Schreiben so, aber ich habe gemerkt, jeder hat so seinen Stil, so dieses. Also ich habe alles versucht. Adam Blum, ach so. Ich habe jetzt überlegt, grad, ja, warum hast du Adam Blum geschrieben?
1: Also ich meine, das Buch ist einfach voll,
0: ja,
1: gut, ne?
0: Genau. Adam Blum hatte dieses Find Your Comic Genius. Hat es was mit Genius? Ja, ne? Find Your Comic Genius. Genau. Ich besitze das Buch auf Papier und auf dem Kindle und auch als Audiobook, haben wir schon vorhin gesagt. Und keins davon ist zu Ende gelesen oder gehört worden von mir. Und ich habe natürlich auch einen Workshop mitgemacht mit Adam Blum und nicht mal das habe ich zu Ende gemacht. Aber weil ich krank war. Und Adam ist so nett und hat mich nochmal eingeladen, kostenfrei, damit ich das abschließen kann. Also was nicht mal, er muss das nicht machen. Also finde ich super kulant von ihm, voll Sweetheart. Freue ich mich sehr drüber. Und ja, auch Adam Blum ist halt auf Englisch dann der Kurs. Da haben wir auch schon gesagt vorhin, auch so schaut, dass ihr eure 50 Auftritte hattet auf der Bühne, dann bringt euch der Kurs auch mehr was. Und seid nicht so faul wie ich, liest das Buch, hört das Audiobook oder so.
1: Ja, ich habe das Buch gelesen und fand es voll super.
0: Ja, also das, was ich gelesen habe, auch.
1: Ja, ich habe das ganze Buch gelesen. Jetzt habe ich ein paar Stellen nochmal gelesen, weil da so viel drin steht. Und dann hatte ich ein Set gemacht, habe ich geschrieben, weil ich so inspiriert war von diesen ganzen Sachen, die da drin standen. Und das ist ein super Set geworden. Und danach hat mich auch jemand für den Fernseher aufgebucht. Also zumindest lernt man da Technik. Also Geschichte musst du leider immer noch selbst schreiben. Ja. Aber so da sind so viele Hinweise drin, wie man was besser machen kann, wenn man möchte. Ist ja jetzt auch kein Kochrezept, aber man kann da auf jeden Fall Sachen finden, an die man vorher nicht gedacht hat.
0: Genau.
1: Das ist nicht so.
0: Also ich fand es halt total interessant, einfach so diese, dass es so Techniken gibt in so Comedy. Das erstmal zu realisieren, war für mich krass. So dieses, weil ich dachte einfach, geh auf die Bühne, erzähl was Lustiges, so hopp hopp. Aber es hat alles seine Technik. Von daher, es gibt auch dieses The Comedy Bible von Judy Garland, wollte ich schon sagen.
1: Ah, das ist auch gut.
0: Weiß ich nicht mehr. Ja. Das habe ich.
1: Judy Garland.
0: Ist Judy Garland. Nee, ich habe vergessen. Irgendeine Judy. Ich habe es leider nicht gelesen. Also das hat mich nicht so gepackt. Das war so ein Buch, wo ich denke, nee, ich weiß, aber für mich war es nicht. Das Adam Blum-Ding ist eher so meins, in meine Richtung, muss ich sagen. So. Ah ja, warte, jetzt habe ich es rausgeholt, weil wir Zeit hatten. Guck, das habe ich letztens am Mittwoch bekommen. Big Slay!
1: Wow!
0: Von Giselle.
1: Das ist aber ein schöner Fächer.
0: Ja, Giselle, ja. Ganz liebe Grüße, meine Lieblings-Drag-Queen jetzt. Also ich habe mehrere Lieblings-Drag-Queen, aber du gehörst dazu. Mhm. Genau, ist eine ganz süße, die habe ich in Aschaffenburg am Mittwoch kennengelernt. Aber darüber können wir jetzt leider nicht mehr viel reden, weil wir haben jetzt unseren Abschluss. Wir haben schon ganz viel geredet, Leute. Und ich weiß es nicht, ob in meinem Kopf kommt mir jetzt die Folge ein bisschen durcheinander vor, aber vielleicht ist es nur eine Einbildung, weil ich nicht mehr irgendwie das auseinanderhalten kann. Was habe ich schon erzählt in der anderen Folge oder haben wir darüber erst jetzt geredet? Das könnte ein bisschen, wenn was fehlt, wenn eine Lücke ist, das ist die Message. Lücke. Von da.
1: Du kannst sie sonst auch neu ordnen einfach.
0: Genau. Ich mache einfach so.
1: Wenn, da schneidet sie, ordnet sie anders.
0: Ja, das wäre so eine Szene, von wo wir heulen vielleicht, dann wird sie so und dann nee, das wäre gut, ne? So, jetzt machen wir aber einen Abschluss auf jeden Fall, weil Spackbollo hat ja auch die Playlist, die ich gerne mag.
1: Wow.
0: Spackbollo, die Beilage, die gibt's auf Spotify, die verlinke ich auch immer zu der Folge. Ich habe jetzt auch, ich muss das nochmal aktualisieren, bei Apple Music, wenn ihr einfach sucht, Spackbollo, die Beilage, müsste das auch dabei sein. So, jetzt zum Thema jetzt, weil ich will das ja alles professioneller machen. Das heißt, jetzt gibt es auch ein persönlicheres Thema. Und zwar
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3: Mit Zainab Alian. Queere Menschen sollen besser geschützt werden. Nach dem mutmaßlichen islamistischen Anschlag am Rande des CSDs im Tiergarten Berlin werden Forderungen nach einer Grundgesetzänderung stark. Bei dem Anschlag fuhr der Täter Abdul B. mit einem Auto in eine Menschenmenge. Eine Frau starb, 31 weitere Personen wurden verletzt. Der Bundesrat hatte bereits im September 2025 beschlossen, den Verfassungsartikel 3 zu erweitern. Erweitert werden soll der Artikel um den Zusatz sexuelle Identität, um auch queere Menschen vor Diskriminierung zu schützen. Die Obdachlosenhilfe in Potsdam fordert eine bessere öffentliche Wasserversorgung. Aufgrund der steigenden Temperaturen braucht es eine bessere Versorgung von wohnungslosen Menschen, die der Hitze schutzlos ausgesetzt sind. Jörg Faulhaber vom Projekt Creso Streetwork sagt, dass es zu wenig Wasserspender und Abkühlmöglichkeiten in der Stadt gibt. Angesichts der Hitze ist es wichtig, den gesundheitlichen Zustand der obdachlosen Menschen im Auge zu behalten. An den Berliner Hochschulen bekommen studentische Beschäftigte bald mehr Geld. Bereits seit Juni liegt der neue Tarifvertrag vor. Nun haben alle beteiligten Parteien den ausgehandelten Konditionen zugestimmt. Das Entgelt für studentische Beschäftigte soll schrittweise erhöht werden. Das bedeutet, der bisherige Betrag von 14,32 Euro wird dieses Jahr auf 15,08 Euro erhöht. Das gilt rückwirkend ab Januar 2026. Ab nächstem Jahr steigt der Betrag dann auf 15,90 Euro und soll im Jahr darauf nochmal auf 16,06 Euro steigen.
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3: Der Deutsche Wetterdienst hat für heute eine Hitzewarnung rausgegeben. In Berlin und Brandenburg sind mit Höchsttemperaturen von 36 bis 39 Grad zu rechnen. Am Tag soll es sonnig werden, aber es werden auch Gewitter und Sturmböen erwartet. Und auch in der Nacht bleibt weiterhin die Gefahr von Gewittern und Starkregen bestehen.
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0: Krach unterm Weihnachtsbaum, das geht ja also nicht nur beim Zusammentreffen der lieben Familie, sondern auch musikalisch. Jingo de Lunch gaben hier einen zum Besten, nämlich den Kracher Different World. Ausgabe 277 von Ad Libitum, zeitgenössische Beatmusik, Berlins unerhörteste, aber dennoch beste Radiounterhaltungssendung, ist somit eingeläutet, und zwar auf Berlins bestem Radiosender, Alex offener Kanal Berlin nämlich. Und das Ganze findet statt in der Sendeverantwortung von Frank Lietz alias Freund Frank. Cinerama, your charms.
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Your Charms von Cinerama David Getch mit seinem Zweitprojekt, also vom Werk Wei Wei Woom aus dem Jahre 1998, also eben die Nummer Your Charms. Und The Wedding Present haben angekündigt, dass sie, ich glaube erst im September, aber immerhin im nächsten Jahr, also mit einer neuen Platte am Start sein werden, und die wird dann Going Going heißen. Also alle Wedding Present Freunde, Fans, wollte ich eigentlich sagen, können sich genauso wie ich schon aufs nächste Jahr diesbezüglich freuen. So, jetzt geht's ein bisschen besinnlich weiter hier, und zwar mit Pink Floyd vom Werk Echoes, The Best of Pink Floyd aus dem Jahr 2001. Und da hören wir die hier titelgebende Nummer, die allerdings im Original, ihr wisst es, bereits 1971 auf dem 6. Studioalbum der Band namens Metal erschien. Und damals war sie auch noch ein bisschen länger, nämlich satte 23 Minuten und 31 Sekunden lang, womit dieser Titel dann die komplette zweite Seite, die LP, damals einnahm. Wir allerdings begnügen uns heute hier mit der schlanken 16 Minuten und 30 kurzen, muss man dann sagen, Version vom 2001er Werk Echoes, Pink Floyd.

Echoes, Pink Floyd also. Auch sehr, sehr eindrucksvoll zu erleben, diese Nummer neben vielen anderen im Musikfilm Pink Floyd Live at Pompeii aus dem Jahre 1972 stammt er. Gibt's hier als DVD heutzutage. Kann ich euch nur wärmstens empfehlen. Also wir hörten Pink Floyd mit der Nummer Echoes. Und ihr hört insgesamt hier Ad Libitum, zeitgenössische Beatmusik auf Alex Offener Kanal Berlin. Und der wiederum ist zu hören im Berliner Kabelnetz auf der Frequenz 92,6 MHz beziehungsweise im Internet auf www.alex-berlin.de.

Wir hören nun allerdings hier von der wirklich frischen, gerade erst Anfang November erschienenen EP Chronicles, so ist die Nummer Playing the Drums, Do I Smell Cupcakes?

Genau so hieß die Nummer, Playing the Drums, nämlich die Berliner Indie-Pop-Rock-Kapelle Do I Smell Cupcakes. Und zwar eben gehört diese Nummer von der frischen EP-CD Chronicles.

Ja, und wenn ihr euch natürlich zu Recht jetzt fragt, was soll denn dieser merkwürdige Name verflixt noch eins, da kann ich euch weiterhelfen. Do I Smell Cupcakes ist wohl ein Ausruf unseres alten Kumpels Homer Simpson. Tja, früher war die Namensgebung einer Band vermutlich ein etwas längerer Prozess. Heute wird mal kurz die Glotze eingeschaltet und zack, ein Name ist gefunden. Do I Smell Cupcakes aus Berlin also. So, zwei, drei Konzerthinweise und da geht's los mit einem sensationellen Zusatztermin, nenne ich mal. Ich habe euch ja all die Monate zuvor schon meine große Freude hier dargestellt, dass am 20. Mai BAP im Tempodrom spielen werden. Und jetzt hat Wolfgang Niedecken auf meinen persönlichen Wunsch hin sozusagen beschlossen, den Stapellauf zur neuen Platte auch hier in Berlin stattfinden zu lassen. Und zwar am 14. Januar bereits im Heimathafen Neukölln, Niedeckens BAP, Stapellauf und die Scheibe kommt ja am 15.01. raus, heißt lebenslänglich und das kommt deshalb zustande, weil er in ganz Köln wohl ob des Karnevals keinen angemessenen Saal auftreiben konnte, um da den Stapellauf stattfinden zu lassen, soll mir persönlich recht sein, also BAP ab 14.01. im Heimathafen Neukölln, dann Pothead zu ihrem alljährlichen Januar-Konzert hier in Huxleys Neuer Welt. Diesmal sind sogar zwei, am 15. und am 16. Januar also. Und noch ein bisschen hin, am 17. und am 18. ebenfalls zwei Tage im Tempodrom, Februar im Tempodrom Massive Attack. Und dann haben wir noch viel weiter hin, aber ich sag's schon mal. Anna Ternheim aus Stockholm kommt hier angereist am 5. April in den Heimathafen Neukölln. Alles andere dann in den nächsten Sendungen. Jetzt gibt's eine Band aus Dublin, die heißen The Riptide Movement und da hören wir die Nummer Getting Through.

The Riptide Movement, also aus Dublin. Und wir hörten die Titelnummer des frischen 2015er Albums Getting Through. Alex Offener Kanal Berlin ist's, was ihr hier gerade vernehmt und wirklich vorbildlicherweise eingeschaltet habt. Und hier hört der Ad Libitum zeitgenössische Beatmusik auf der Radiofrequenz, möglicherweise 92,6 MHz oder im Internet auf alex-berlin.de. Jetzt kommen wir zu einem Klassiker, zu einem Rock-Klassiker für die Ewigkeit von UFO nämlich. Und zwar hören wir Rock Bottom vom dritten Studioalbum Phenomenon dieser Kapelle. Und das stammt ja, wie ihr zweifelsohne wisst, von 1974. Rock Bottom UFO.

Tja, Rock Bottom, also von UFO, von ihrem 1974er Werk Phenomenon. Und das war ja die erste Scheibe mit Michael Schenker, der im Jahr zuvor, also 73, sich ja von seinen Scorpions trennte und dann eben zu UFO kam. Und bei dieser Platte dann schon maßgeblich an der Entstehung des Songmaterials beteiligt war. Und das war dann auch deutlich zu hören durch den veränderten Sound. Ab diesem Moment von UFO. Rock Bottom UFO. So, jetzt die Sleaford Mods, ein Duo aus Nottingham, hier in der Sendung ja auch schon mal aufgetaucht vor zwei, drei Sendungen. Ihr werdet euch erinnern, wir hören Tarantula Deadly Kago, Sleaford Mods.

Also, Tarantula, Deadly Cargo hieß diese Nummer. Von den Sleaford Mods, wie erwähnt, aus Nottingham und entnommen die Nummer ihrem aktuellen 2015er Album Key Markets. So, die Nummer 277 von Ad Libitum ist in Kürze leider schon wieder Geschichte. In zwei Wochen, dann am 7. Januar 2016 selbstredend, gibt es dann hier auf Alex die Wiederholung dieser momentanen Ausgabe. Und die Nummer 278 gibt es wie immer heute in vier Wochen und das ist dann schon der 21. Januar 2016. Das alles wie immer donnerstags und wie immer um 20 Uhr. Vorher möchte ich euch natürlich noch bitten und einladen, auf www.beatmusik.com nachzugucken und nachzuhören. Vor allen Dingen, da habt ihr über 20 ältere Sendungen drin, die aktuelle Sendung dann und Titellisten der alten Sendungen, Termine und ein paar Bildchen. Also guckt mal auf www.beatmusik.com. Und jetzt nicht wegrennen, denn nach Ad Libitum geht's hier weiter gewohnt mit Atze und Co. Also bitte sehr dranbleiben. Und natürlich darf auch in der letzten Sendung des Jahres der ruhige Abschlusssong nicht fehlen. Und der wird heute vom Soundtrack des Films Once beigesteuert von Glenn Hensard und Marketa Irglova. Vorher bedankt sich der Sendeverantwortliche Frank Lietz allerdings noch herzlichst für das Interesse über das ganze Jahr hinweg natürlich und auch heute Abend. Kommt gut ins nächste Jahr und dann also auf Wiederhören in zwei oder vier Wochen beziehungsweise gleich auf beatmusik.com Glenn Hensard und Marketa Irglova, If You Want Me.

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1: Heute geht es um das Campus Radio CouchFM. Das ist ein Projekt in Zusammenarbeit der drei Berliner Hochschulen, der Humboldt-Universität, der Freien Universität und der Technischen Universität Berlin. Und ich möchte euch nun das Campus Radio genauer vorstellen und habe hierzu Laura und Emily von CouchFM eingeladen. Herzlich willkommen.
2: Hi.
3: Hi.
1: Seit wann gibt es denn das Format Campus Radio CouchFM?
2: Also 2011 kam die Idee auf. Und 2012 lief dann die erste Sendung schon. Also es ist jetzt schon ganz schön lange her.
1: Und ihr sendet ja jeden Tag und habt verschiedene Formate. Wie ist die Sendung denn aufgebaut?
2: Genau, also wir haben jeden Tag in der Woche ein unterschiedliches Format. Zweimal die Woche läuft unser Live-Magazin. Das heißt, da stehen wir live im Studio und reden über alles Mögliche. Und dann läuft auch Musik zwischendurch, wie man es aus dem Radio halt so kennt. Und montags ist bei uns immer Platz für eine Gästesendung. Mhm. Also da können zum Beispiel andere Unis ihre Projekte vorstellen, wenn sie selbst einen Podcast produzieren und so weiter. Dann haben wir am Mittwoch unsere Musiksendung, das Klangkompott. Das wird von der Musikredaktion gemacht und es kann auch alles Mögliche sein. Interviews, einfach eine Band vorstellen, ein Genre vorstellen, alles Mögliche. Genau, donnerstags läuft unser Gästezimmer. Das ist ein Interviewformat mit Personen zum Beispiel aus Politik oder der Kultur, Berliner Figuren, alles Mögliche. Ja, samstags ist bei uns Tanzstunde. Da können DJs aus Berlin ihre Sets spielen und sich so ein bisschen vorstellen. Und am Sonntag läuft unsere Wiedergabeliste mit den besten Songs aus der Woche.
1: Wie kommt ihr denn zu den Themen, die ihr in der Sendung besprecht?
3: Also ich finde, das ist auch mal ein sehr spannender Prozess, weil es einfach wirklich das ist, was die Couchies so im Alltag beschäftigt. Und das fand ich am Anfang auch so ganz ungewohnt, dass wirklich der Themenvorschlag einfach so reingeworfen werden kann. Und meistens wird er auch total cool aufgenommen und dann wird gebrainstormt, dann können andere relaten oder eben nicht. Und das ist immer ein total spannender Prozess. Also das meiste findet so in der Wortredaktion dann statt oder halt davor in den allgemeinen Sitzungen.
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1: Ich bin heute mit Bettina und Lida im Studio, die die Sendung Monday Movie Talk machen.
2: Hallo.
3: Hallo, Benni.
1: Die Schlagwörter zu eurer Sendung sind Aktuelles zum Film, Theater, Tanz und Literatur, grob zusammengefasst. Wie würdet ihr die Sendung in euren eigenen Worten beschreiben?
2: So ein anderes Schlagwort ist natürlich die Kritik zu Spielfilm und Dokumentation. Und wir bringen natürlich auch so ein paar O-Töne vom roten Teppich. Und wir haben ausgewählte Studiogäste. Wir besprechen eben aktuelle Theaterproduktionen und Tanzinszenierungen aus Berlin und Co. Das heißt, wir wandern auch mal in andere Städte und gucken, was in anderen Städten so los ist, dass man von Berlin aus dahin fahren kann. Aber primär sind wir queer-feministisch.
3: In die linke Ecke. Immer klassenkritisch, nicht nur film- und theaterkritisch.
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0: Ich bin heute hier mit zwei Hosts von der ukrainischen Radiosendung Trambeats FM. Schön, dass ihr da seid.
1: Ja, danke. Danke für die Einladung.
2: Danke, Sam Xelot.
0: Lass uns über den Namen sprechen. Trambeats FM. Was heißt es?
1: Es gibt ein traditionelles ukrainisches Instrument, Musikinstrument, in Gebirgen meistens. Es ist ein großes Rohr, das heißt Trambita.
2: Dieses Name Trambeats FM, das bedeutet Trambita wie Musikinstrument und auch Beat für Musik. Trambita mit Beat.
0: Was sind die Themen, mit denen ihr euch beschäftigt?
1: Alles, was für die Ukrainer in Deutschland interessant ist, ja, es ist die sozialen Fragen, die Nachrichten, die Fragen der Kommunikation, die Fragen, die helfen auch die Gemeinde zusammen ja, sammeln. Alles, ja, alles, was wichtig in der Ukraine ist, auch teilen wir mit und was für die Ukrainer in Deutschland wichtig ist auch.
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1: Herzlich willkommen bei den On Air Stories. In dieser On Air Story möchte ich euch die Sendung Oldie-Treff von Peter Ziermann vorstellen. Hallo Peter, schön, dass du da bist.
2: Ja, freut mich auch.
1: Was ist denn die Sendung Oldie-Treff genau? Also worum geht es?
2: Ja, ein bisschen old-fashioned Radio. Zum einen wird für ich ja seit 100 Jahren gefühlt durch, dass wir hier noch Plattenspieler im Studio haben, weil ich tatsächlich immer noch eigentlich 100% Vinyl spiele. Und mein Musikgeschmack, der liegt ja eigentlich eher bei internationalen Titeln, bei Beat und ja, vernünftigen Nummern der 60er, 70er Jahre. Aber ich spiele auch sehr viel deutsche Musik, bin nach wie vor jedes Wochenende auf dem Flohmarkt, sammle da irgendwelche Schallplatten ein. Und es gibt so einen Spruch, den ich auch seit Jahren mache. Bei mir kann sich jeder jeden Titel wünschen. Wenn jemand von Heino die schwarze Barbara haben will, dann kriegt er die auch. Ja.

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1: Herzlich willkommen zu einer weiteren On-Air-Story. Ich bin heute mit Rolf Gensrich im Studio, der die Sendung OK Beat macht.
2: Hallo, freue mich, dass ich hier sein darf.
1: Wie würdest du ansonsten deine Sendung generell beschreiben?
2: Die Sendung lässt sich eigentlich schlecht beschreiben. Also es gibt mehrere Varianten. Ich versuche, Gäste mir heranzuholen aus allen möglichen Gegenden, so Sachen, die mir über den Weg laufen. Das kann also der Würstchenverkäufer sein bis hin zu irgendwelchen kleinen Aktionen, Grundeinkommen zum Beispiel oder kleine Parteien oder aber Musiker, die mir auf der Straße auffallen, denen ich dann mal meine Visitenkarte gebe und sage, kommt doch mal vorbei, meldet euch doch mal.
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1: Heute geht es um das Campus Radio CouchFM. Das ist ein Projekt in Zusammenarbeit der drei Berliner Hochschulen, der Humboldt-Universität, der Freien Universität und der Technischen Universität Berlin. Und ich möchte euch nun das Campus Radio genauer vorstellen und habe hierzu Laura und Emily von CouchFM eingeladen. Herzlich willkommen.
2: Hi.
3: Hi.
1: Seit wann gibt es denn das Format Campus Radio CouchFM?
2: Also 2011 kam die Idee auf. Und 2012 lief dann die erste Sendung schon. Also es ist jetzt schon ganz schön lange her.
1: Und ihr sendet ja jeden Tag und habt verschiedene Formate. Wie ist die Sendung denn aufgebaut?
2: Genau, also wir haben jeden Tag in der Woche ein unterschiedliches Format. Zweimal die Woche läuft unser Live-Magazin. Das heißt, da stehen wir live im Studio und reden über alles Mögliche. Und dann läuft auch Musik zwischendurch, wie man es aus dem Radio halt so kennt. Und montags ist bei uns immer Platz für eine Gästesendung. Mhm. Also da können zum Beispiel andere Unis ihre Projekte vorstellen, wenn sie selbst einen Podcast produzieren und so weiter. Dann haben wir am Mittwoch unsere Musiksendung, das Klangkompott. Das wird von der Musikredaktion gemacht und es kann auch alles Mögliche sein. Interviews, einfach eine Band vorstellen, ein Genre vorstellen, alles Mögliche. Genau, donnerstags läuft unser Gästezimmer. Das ist ein Interviewformat mit Personen zum Beispiel aus Politik oder der Kultur, Berliner Figuren, alles Mögliche. Ja, samstags ist bei uns Tanzstunde. Da können DJs aus Berlin ihre Sets spielen und sich so ein bisschen vorstellen. Und am Sonntag läuft unsere Wiedergabeliste mit den besten Songs aus der Woche.
1: Wie kommt ihr denn zu den Themen, die ihr in der Sendung besprecht?
3: Also ich finde, das ist auch mal ein sehr spannender Prozess, weil es einfach wirklich das ist, was die Couchies so im Alltag beschäftigt. Und das fand ich am Anfang auch so ganz ungewohnt, dass wirklich der Themenvorschlag einfach so reingeworfen werden kann. Und meistens wird er auch total cool aufgenommen und dann wird gebrainstormt, dann können andere relaten oder eben nicht. Und das ist immer ein total spannender Prozess. Also das meiste findet so in der Wortredaktion dann statt oder halt davor in den allgemeinen Sitzungen.
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1: Ich bin heute mit Bettina und Lida im Studio, die die Sendung Monday Movie Talk machen.
2: Hallo.
3: Hallo, Benni.
1: Die Schlagwörter zu eurer Sendung sind Aktuelles zum Film, Theater, Tanz und Literatur, grob zusammengefasst. Wie würdet ihr die Sendung in euren eigenen Worten beschreiben?
2: So ein anderes Schlagwort ist natürlich die Kritik zu Spielfilmen und Dokumentationen. Und wir bringen natürlich auch so ein paar O-Töne vom roten Teppich. Und wir haben ausgewählte Studiogäste. Wir besprechen eben aktuelle Theaterproduktionen und Tanzinszenierungen aus Berlin und Co. Das heißt, wir wandern auch mal in andere Städte und gucken, was in anderen Städten so los ist, dass man von Berlin aus dahin fahren kann. Aber primär sind wir queer-feministisch.
3: In die linke Ecke. Immer klassenkritisch, nicht nur film- und theaterkritisch.
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0: Ich bin heute hier mit zwei Hosts von der ukrainischen Radiosendung Trambeats FM. Schön, dass ihr da seid.
1: Ja, danke. Danke für die Einladung.
2: Danke, thanks a lot.
0: Lass uns über den Namen sprechen. Trambeats FM. Was heißt es?
1: Es gibt ein traditionelles ukrainisches Instrument, Musikinstrument, in Gebirgen meistens. Es ist ein großes Rohr, das heißt Trambita.
2: Dieses Name Trambeats FM, das bedeutet Trambita wie Musikinstrument und auch Beat für Musik. Trambita mit Beat.
0: Was sind die Themen, mit denen ihr euch beschäftigt?
1: Alles, was für die Ukrainer in Deutschland interessant ist, ja, es ist die soziale Fragen, die Nachrichten, die Fragen der Kommunikation, die Fragen, die helfen auch die Gemeinde zusammen sammeln. Alles, was wichtig in der Ukraine ist, auch teilen wir mit und was für die Ukrainer in Deutschland wichtig ist auch.
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